0: 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Hier sind die Nachrichten mit Christoph Biechler.
1: Genetische Analyse soll Klarheit über Wolfsrisse bringen. Vor dem NATO-Gipfel stichelt Trump gegen Meloni. Das Wetter im Süden freundlich, im Norden wechselhaft bei 24 bis 31 Grad. Nach dem Wolfsabschuss in Enneberg beobachtet der Landesforstdienst weitere Wolfsrisse genau. Sollten sich ähnliche Schadensfälle wie im Gardatal häufen, könnten auch in anderen Gebieten wie im Arntal Entnahmedekrete folgen. Das sagte Forstdienstdirektor Günther Untertiner zu Reise Südtirol. Der erlegte Wolf auf der Foschedörer Alm wird in den kommenden Tagen genetisch untersucht, um zu klären, ob er tatsächlich für die mehr als 60 dokumentierten Risse verantwortlich war. Bozen zieht eine erste positive Bilanz zum Projekt Nachbarschaftskontrolle. Im ersten Monat nach dem Start sind Meldungen zu Problemen in Parks und nächtlichen Ruhestörungen eingegangen. Derzeit sind rund 40 Freiwillige in drei Stadtvierteln aktiv und geben Beobachtungen weiter. Die Nachbarschaftskontrolle zielt darauf ab, die Sicherheit im Wohnumfeld zu erhöhen, indem Bürger verdächtige Beobachtungen an die Stadtpolizei melden. US-Präsident Donald Trump hat ein provokantes Bild mit Ministerpräsidentin Giorgia Meloni veröffentlicht. Das Bild zeigt Trump mit Meloni, die ihn offenbar anhimmelt. Zu lesen steht: Wir brauchen eine einstweilige Verfügung. Das bedeutet in den USA meist ein Kontakt- und Näherungsverbot. Meloni und Trump begegnen einander morgen auf dem NATO-Gipfel in Ankara. Erstmals führt eine Frau die Liste der beliebtesten Bürgermeister Italiens an. Die Wirtschaftszeitung Il Sole 24 Ore listet die Bürgermeisterin von Florenz, Sara Funaro, vor Marco Fioravanti in Ascoli und Gaetano Maffredi in Neapel. Auffällig ist, dass zwei von drei Bürgermeistern seit ihrer Wahl an Beliebtheit verloren haben. Die Fußballnationalmannschaft Englands hat das Viertelfinale der Weltmeisterschaft erreicht. Die Engländer schlugen Gastgeber Mexiko im Aztekenstadion 3:2. Zuvor hatte sich Norwegen gegen Brasilien 2:1 durchgesetzt. Erling Haaland erzielte beide Tore der Norweger. Jannik Sinner steht im Wimbledon-Viertelfinale. Der Sechstner hat den Japaner Shintaro Mochizuki ohne Satzverlust mit 6:3, 7:6 und 6:3 besiegt. Mochizuki machte es Sinner mit seiner Spielweise zwar nicht leicht, am Ende gewann der Weltranglisten-Erste aber verdient. Im Viertelfinale spielt Sinner morgen gegen den Deutschen Jan-Lennard Struff. Das Wetter. Im Süden des Landes ist es recht sonnig, es ziehen immer wieder hohe Wolken durch. Richtung Norden gibt es mehr Wolken, vor allem am Alpenhauptkamm ist es teils wechselhaft. Am Nachmittag kann es hier und da vereinzelt regnen. Zudem weht teils kräftiger Nordföhn. Die Höchstwerte erreichen 24 bis 31 Grad. Morgen am Dienstag scheint verbreitet die Sonne. Von Rai Südtirol hörten Sie Nachrichten. Redaktion Matthias Ungerer.
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3: Sie sind schon wach oder blinzeln gerade mit den Augen auf? Am Handy streamen Sie Rai Südtirol, das liegt am Nachtkastel, oder ganz klassisch mit dem Radiogerät schon in der Küche beim Kaffee machen. Das freut uns auf jeden Fall. Machen Sie die Fenster weit auf, das ist unser Tipp heute am frühen Morgen. Lüften heißt es jetzt noch in den frühen Morgenstunden frische Luft reinlassen. Ja, und die Nachrichten zu jeder halben Stunde jetzt am Morgen, die gibt's von Christoph Biechler.
1: Guten Morgen.
3: Die Mischpultregler bedient Maximilian Hauser und auch von mir natürlich einen wunderschönen guten Morgen. Ich freue mich, dass Sie da sind.

Lene Marlin hören Sie bei uns im Frühstücksradio heute am Montag. Die Sängerin aus Norwegen übrigens nach ihrem kometenhaften Aufstieg Ende der 90er Jahre und weltweiten Hits wie Sitting Down hier, soeben hier bei uns gehört, hat sie sich nach und nach aus der Öffentlichkeit zurückgezogen. Der Druck dieses Bob-Star-Daseins, der hat sie einfach zu stark belastet. Sie schreibt heute aber Songs für andere Künstler und Künstlerinnen. Ja, auch zu Beginn der neuen Woche, da gibt es eine Wetterzweiteilung in Europa. Während die Nordhälfte von Tiefausläufern und mäßig warmer Luft nur beeinflusst wird, in Berlin ist es nicht mehr ganz so heiß wie noch vor einer Woche. Das sorgt jetzt das kräftige Biskaya-Hoch aber in Mittel- und Südeuropa für sommerlich warmes bis heißes und trockenes Wetter. Heute am Montag reicht die Temperaturspanne in Europa von etwa 14 Grad in Reykjavik und 18 Grad in Stockholm in Schweden, über 25 Grad in Wien, also auch da die Temperaturen deutlich zurück. 33 Grad in Athen, schöner Mittelwert, bis zu 39 Grad allerdings noch in Bordeaux in Frankreich und 42 Grad in Sevilla. Ja, für Südtirol konkret bedeutet das, in den südlichen Landesteilen ist es recht sonnig, mit hohen Wolken heute. Richtung Norden gibt es mehr Wolken und speziell am Alpenhauptkamm ist es teils auch wechselhaft. Am Nachmittag heute kann man mit einzelnen Schauern, aber auch sonst im Land rechnen. Der Nordföhn weht teilweise kräftig. 24 bis 31 Grad heute. Und auch morgen am Dienstag, da gibt's wieder viel Sonne. Mehr Sonne als heute zum Wochenbeginn. Die Bee Gees jetzt für Sie. Guten Morgen.

0: Bleimerdorf von Esther de Gasperi, Musiker Südtirol, heute bei uns im Frühstücksradio am frühen Morgen, 20:06. Ja, und wir sprechen jetzt über einen Verein, der seit 8 Jahrzehnten Menschen in die Berge führt. Er steht heute vor ganz neuen Herausforderungen, aber und zwar der AVS, der Alpenverein Südtiroler, feiert heuer sein 80-jähriges Bestehen, 1946 gegründet. Ja, und neue Herausforderungen sind zum Beispiel der Klimawandel, der verändert unsere Landschaft, dann immer mehr Menschen wollen die Natur erleben und das bringt natürlich Übertourismus, Verbauung, den Kampf um die letzten unberührten Flecken im Alpenraum, wo früher Ruhe und Respekt vor der Natur gezählt haben, da herrscht heute oft ein anderer Rhythmus. Schnell mal hoch, schnell ein Foto schießen, dann schnell wieder runter. Die Folge? Volle Hütten, überlastete Pfade, Konflikte, ja, kann man sagen, zwischen Tempo und Tradition. Der langjährige Präsident im AVS, Georg Simeoni, über seine persönlichen Beobachtungen hierzu.
1: Wenn wir in den Berg gehen, oder zumindest ist das einmal meine Herangehensweise, dass ich da die Ruhe vom täglichen Geschäft suche und auch finde. Es gibt aber heute sehr viele Leute, die das Berg gehen, Bergsteigen, lassen wir es einmal so, als sportliche Betätigung anschauen. Und sportliche Betätigung geht mir auch noch gut, aber wenn man dann Rekorde aufstellen will, weil ich muss unbedingt in einer Stunde da oben sein, oder dann laufe ich hinauf, habe aber von der Natur nichts. Und ich habe mich in diesem Zusammenhang auch nicht erholt, weil ich einfach im Dauerstress bin, den ich unten im Tal habe, den ich bei der Arbeit habe, ist das genau der gleiche Dauerstress. Und von dem her gesehen, ja, haben wir schon ein ziemliches Verständnisproblem auch mit den Leuten, die einfach nur auf Rekorde aus sind.
0: Weil das für Sie als AVS auch bedeutet, neue Touren wären gewünscht teilweise?
1: Nicht einmal so neue Touren. Das Problem ist, dass viele Leute da auch auf den Berg hinaufkommen, überhaupt mit den Aufstiegsanlagen, mit den Seilbahnen und Sesselliften, wo man überall hinkommt, kommen Leute auf den Berg hinauf, die eigentlich vom Berg oder mit dem Berg nichts auf dem Hut haben. Die kommen einfach da hin, machen ein Foto schnell, zack, zack, oder laufen da irgendwo hin mit Flipflop. Wenn man zum Beispiel an Kofelscharten geht, da kommen sie mit dem Gondellift da hinauf und wissen nicht einmal, wo sie sein, was sie da fotografieren oder was auch immer. Die sind einfach nicht ausgerüstet und verhalten sich auch dementsprechend dann in der Natur. Und das ist einfach ein Trend, der wahrscheinlich nicht so leicht abzustellen ist. Aber das müssen wir mit unserer Ausbildung auch den Leuten beibringen, dass man da auch eine bestimmte Herangehensweise an den Berg, an die Natur, muss man vermitteln.
0: Mhm. Einerseits eben dies aus Respekt, aber andererseits auch zum Selbstschutz natürlich.
1: Auf jeden Fall zum Selbstschutz. Wenn wir denken, wie viel der Bergrettungsdienst Einsätze macht am Tag, das ist ja unwahrscheinlich. Und meistens, die meisten passieren eben bei solchen Wanderungen, kleineren Ausflügen und so, passieren die meisten Geschichten. Aus dem Grund haben wir auch gemeinsam mit den Alpenvereinen, Deutscher und Österreichischer Alpenverein, der Schweizer, die Slowenen, Türkei ist mit dabei, die Bergsteigerdörfer-Initiative ins Leben gerufen. Und um eben diesen Stress, den man überall hat, in den Urlaubsorten abzubauen, und das sind eben die Bergsteigerdörfer, sind typisch für Orte, wo es keine großen touristischen Infrastrukturen gibt.
0: Also sanfter Tourismus,
1: Orte mit sanftem Tourismus. Wo die Leute noch sich wohlfühlen können, zumindest nach unserem Empfinden wohlfühlen können. Und wo es einfach viel gemütlicher zugeht. Und wir haben da in Südtirol haben wir Matsch als Bergsteigerdorf.
0: Im Finchgau?
1: Im Finchgau, mhm. Und Lingerie in Gadertal. Und dass auch der Tourismus dort schon von diesem Zweig gut leben kann.
0: Ja, Georg Simeoni war gestern bei mir zu Gast im Frühstücksradio am Sonntag. Das gesamte Gespräch können Sie gerne auch in der Mediathek nachhören. War sehr spannend.

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1: Genetische Analyse soll Klarheit über Wolfsrisse bringen. Vor dem NATO-Gipfel stichelt Trump gegen Meloni. Das Wetter im Süden freundlich, im Norden wechselhaft, bei 24 bis 31 Grad. Nach dem Wolfsabschuss in Enneberg beobachtet der Landesforstdienst weitere Wolfsrisse genau. Sollten sich ähnliche Schadensfälle wie im Gardatal häufen, könnten auch in anderen Gebieten wie im Armtal Entnahmedekrete folgen. Das sagte Forstdienstdirektor Günther Untertiner zu Rai Südtirol. Der erlegte Wolf auf der Foggera-Alm wird in den kommenden Tagen genetisch untersucht, um zu klären, ob er tatsächlich für die mehr als 60 dokumentierten Risse verantwortlich war. Bozen zieht eine erste positive Bilanz zum Projekt Nachbarschaftskontrolle. Im ersten Monat nach dem Start sind Meldungen zu Problemen in Parks und nächtlichen Ruhestörungen eingegangen. Derzeit sind rund 40 Freiwillige in drei Stadtvierteln aktiv und geben Beobachtungen weiter. Die Nachbarschaftskontrolle zielt darauf ab, die Sicherheit im Wohnumfeld zu erhöhen, indem Bürger verdächtige Beobachtungen an die Stadtpolizei melden. US-Präsident Donald Trump hat ein provokantes Bild mit Ministerpräsidentin Giorgia Meloni veröffentlicht. Das Bild zeigt Trump mit Meloni, die ihn offenbar anhimmelt. Zu lesen steht, wir brauchen eine einstweilige Verfügung. Das bedeutet in den USA meist ein Kontakt- und Annäherungsverbot. Meloni und Trump begegnen einander morgen auf dem NATO-Gipfel in Ankara. Erstmals führt eine Frau die Liste der beliebtesten Bürgermeister Italiens an. Die Wirtschaftszeitung Il Sole 24 Ore listet die Bürgermeisterin von Florenz, Sara Funaro, vor Marco Fioravanti in Ascoli und Gaetano Maffredi in Neapel. Auffällig ist, dass zwei von drei Bürgermeistern seit ihrer Wahl an Beliebtheit verloren haben. Die Fußballnationalmannschaft Englands hat das Viertelfinale der Weltmeisterschaft erreicht. Die Engländer schlugen Gastgeber Mexiko im Aztekenstadion 3:2. Zuvor hatte sich Norwegen gegen Brasilien 2:1 durchgesetzt. Erling Haaland erzielte beide Tore der Norweger. Jannik Sinner steht im Wimbledon-Viertelfinale. Der Sechstner hat den Japaner Shintaro Mochizuki ohne Satzverlust mit 6:3, 7:6 und 6:3 besiegt. Mochizuki machte es Sinner mit seiner Spielweise zwar nicht leicht, am Ende gewann der Weltranglisten-Erste aber verdient. Im Viertelfinale spielt Sinner morgen gegen den Deutschen Jan-Lennard Struff. Das Wetter. Im Süden des Landes ist es recht sonnig, es ziehen immer wieder hohe Wolken durch. Richtung Norden gibt es mehr Wolken, vor allem am Alpenhauptkamm ist es teils wechselhaft. Am Nachmittag kann es hier und da vereinzelt regnen. Zudem weht teils kräftiger Nordföhn. Die Höchstwerte erreichen 24 bis 31 Grad. Morgen am Dienstag scheint verbreitet die Sonne. 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Bis 31 Grad. Morgen am Dienstag scheint verbreitet die Sonne. 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

bei seiner Einbahnregelung und sperren bis zu 20 Minuten, auch hier wegen Fräs- und Asphaltierungsarbeiten. Und wir blicken noch ins Passaiertal zwischen Meran und der Tiroler Kreuzung. Da gibt es eine Einbahnregelung nach wie vor wegen Arbeiten. Das Ganze wird hier bis voraussichtlich 8. August andauern. Und die Haflinger Straße zwischen Neif und Hafling, die bleibt bis auf unbestimmte Zeit noch gesperrt. Hier wird nach dem Murenabgang weiter an der Straße gebaut. Kommen Sie gut und sicher an Ihr Ziel.

0: Teach Your Children, Crosby gemeinsam mit Still and Nash, ein Song aus dem Jahre 1969. Einen schönen guten Morgen wünsche ich Ihnen. Ja, seit Anfang Juli ist auch bei uns im Radio hier von Rai Südtirol wieder ein Kontinuum eingekehrt. Passend zum Sommer spielen wir wieder und raten wir wieder gemeinsam mit Ihnen, plaudern mit Ihnen über Dialektbegriffe.
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0: Ja, es ist kein Quiz. Es geht nicht ums richtig oder falsch, sondern einfach ums Mitmachen. Kennen Sie das Wort oder sagen Sie das in Ihrer Region, sagen Sie vielleicht anders dazu oder was fällt Ihnen dazu ein? Lernen wir voneinander Dialektwörter. Kriebeskrabes geht's hier zu. Die Dialektleiter rauf und runter. Um kurz vor Mittag gibt's heute ein neues Wort wieder. Gespielt wird immer im Treffpunkt und am Nachmittag. Bei uns geht's jetzt hier weiter, raus von unserem Südtiroler Dialekt-Universum, rein ins große ganze Universum. Und zwar besingen das die Band Ich und Ich. Ein Song aus dem Jahre 2009, hier bei uns im Frühstücksradio von Rai Südtirol. Schönen guten Morgen.

0: So, was steht an diese Woche? Heute zum Wochenbeginn sollte man drüber nachdenken, was steht an bei Ihnen zu Hause? Vielleicht putzen, weißeln, Koffer backen, Ordnung in den Garten bringen oder mit der Chefin ein ernstes Wörtchen reden bei der Arbeit, sich dazu trauen. Ja, und was bietet die Welt da draußen? Theo Henrich jetzt mit einem kleinen Überblick, denn passieren tut natürlich noch viel mehr, wie immer.
1: Der heutige Montag, der 6. Juli, die Fußball-Weltmeisterschaft in den USA, Kanada und Mexiko, die läuft ja weiter und befindet sich in der entscheidenden Gruppenphase. Das heißt, sie bleibt weltweit das dominierende Sportereignis dieser Woche. Und wir haben heute den Tag des Kusses. Der Kuss gilt in vielen Kulturen als Ausdruck von Liebe, Freundschaft und Ehrerbietung. Die Bedeutung des Kusses, insbesondere des in der Öffentlichkeit entbotenen Kusses, ist jedoch kulturell unterschiedlich. Wichtig ist nur, einen Kuss geben aus gutem Grund. Dienstag, der 7. Juli. Der NATO-Gipfel in Ankara bringt am 7. und 8. Juli die Staats- und Regierungschefs der Allianz zusammen, um über kollektive Verteidigung, höhere Verteidigungsausgaben, Unterstützung für die Ukraine und die sicherheitspolitischen Herausforderungen durch Russland zu beraten. Rai Südtirol wird darüber berichten. Mittwoch, der 8. Juli. Das neue Gemeinschaftshaus in Naturns ist eine Weiterentwicklung des vorigen Gesundheits- und Sozialsprengels. Dort arbeiten nun Ärztinnen und Ärzte, Pflege und soziale Dienste zusammen. Dieses Haus wird am Mittwoch eröffnet. Rai Südtirol wird darüber berichten. Donnerstag, der 9. Juli. Das ist der Tag des Rock'n'Roll. Der Gedenktag geht zurück auf den Moderator Dick Clark. Er war eine einflussreiche Figur in der Rock'n'Roll-Szene der späten 1950er Jahre. Mit seiner legendären TV-Show wurden viele Stars promoted. Freitag, der 10. Juli, der Erdentag der Kuh. Dieser spezielle Tag für Kühe verdeutlicht deren gewichtige Rolle in unserem täglichen Leben und wird jährlich am 2. Freitag im Juli gefeiert. In manchen Regionen, wie beispielsweise Indien, haben Kühe darüber hinaus auch eine religiöse Bedeutung. Samstag, der 11. Juli. Es war am 11. Juli 1987, da überschritt die Weltbevölkerung nach UN-Berechnungen die Zahl von 5 Milliarden Menschen. Um auf die damit verbundenen Probleme aufmerksam zu machen, wurde der 11. Juli zum Internationalen Weltbevölkerungstag erklärt. Die UNO erwartet bis 2050 9,2 Milliarden Menschen. Tatsache jedoch ist, dass die Bevölkerung zahlenmäßig wieder leicht zurückgeht. Sonntag, der 12. Juli. Internationaler Tag der Hoffnung. Er symbolisiert die verbindende Kraft der Hoffnung sowie das Streben nach Frieden und nachhaltiger Entwicklung. Und es ist auch der Tag des Finales im Herren-Einzel in Wimbledon. Und im letzten Jahr hat sich das so angehört.
2: And the gentleman's singles champion for 2025 from Italy, Jannik Sinner.
1: Ja, aus heutiger Sicht ist noch völlig offen, wer wohl das Finale gewinnt, aber am Tag der Hoffnung darf Südtirol aus guten Gründen hoffen.

0: Ja, dieses schöne Saxophonende. Am Ende dieses Songs von Sting, Englishman in New York aus dem Jahre 1988. Schönen guten Morgen, es ist 7:05.
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0: Die Beiträge von Schülern und Schülerinnen des Vincentinum in Brixen in dieser Reihe, die gibt's auch diese Woche wieder 7:15. Und sie beziehen sich zum einen auf allgemeine lebensphilosophische Fragen, von Jugendlichen gedacht, beantwortet, versucht zu beantworten, aber sie entspringen auch der Auseinandersetzung mit den Sentenzen des römischen Dichters Horaz. Denn dieser Dichter präsentiert gewissermaßen auch das Vincentinum als klassisches Gymnasium. Heute beginnen wir mit einem Text von Maximilian Finazzer und Ferdinand Demetz, der 7. Klasse, denn das Vincentinum beherbergt ja eine Mittelschule, ein Gymnasium und ein Internat.
2: Das 3. Odenbuch des römischen Dichters Horaz beginnt mit einer auf den ersten Blick sehr provokant wirkenden Äußerung. Odi profanum vulgus et archeo, was so viel bedeutet wie: Ich hasse das profane, gemeine Volk und halte es von mir fern. Aus dem Zusammenhang gerissen wirkt diese Aussage sehr beleidigend und drückt eine Haltung von Überheblichkeit der Masse gegenüber aus, die auch heutzutage noch vielen Menschen eigen ist. Im Zusammenhang betrachtet bekommt das Zitat jedoch eine andere Bedeutung. Dabei bezeichnet das Wort profanum das uneingeweihte Volk, der Dichter selbst hingegen beschreibt sich als Priester der Musen. Seine Poesie ist geweiht. In der Einsamkeit erhält er die göttliche Inspiration für sein Werk. Und in dieser Einsamkeit braucht er das Volk nicht. Er genügt sich selbst. Odi profanum vulgus ist also nicht die Verbalisierung von Arroganz und Hochmut, es ist vielmehr eine mutige Entscheidung, ohne Einflüsterung von außen sein Leben zu meistern und in diesem Falle seine Gedichte zu verfassen. Es ist eine mutige Entscheidung für die Gründlichkeit gegenüber der Oberflächlichkeit, für die Beschäftigung mit sich selbst anstelle des Mitlaufens mit der Masse, anstelle der unreflektierten Meinung der vielen, die uns so oft aufgedrängt wird. Die Aussage ist also keine Verweigerung dem allgemeinen Volk gegenüber, sondern die Feststellung des Dichters, dass er für seine heilige Kunst nur sich selber braucht und nicht den Einfluss und die Meinung der Masse. So sollten auch wir uns nicht beeinflussen lassen von den Menschen, die glauben, alles zu durchschauen und zu verstehen, obwohl sie nicht eingeweiht sind in unsere Lebensumstände. Halten Sie sie ruhig von sich fern.

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1: Genetische Analyse soll Klarheit über Wolfsrisse bringen. Vor dem NATO-Gipfel stichelt Trump gegen Meloni. Das Wetter im Süden freundlich, im Norden wechselhaft, bei 24 bis 31 Grad. Der erlegte Wolf auf der Foschedörer Alm in Enneberg soll in den vergangenen 5 Jahren mehr als 60 Schafe und Ziegen gerissen haben. Das war der Grund für den Abschuss. Jetzt soll das Tier in San Michele all'Adige genetisch untersucht werden. So kann sichergestellt werden, dass es sich um den vermeintlichen Schadwolf gehandelt hat. Ob in der Gegend weitere Wölfe zirkulieren, ist laut dem Abteilungsdirektor des Forstdienstes Günther Untertiner noch nicht geklärt.
2: Das kann man jetzt in diesem Moment nicht direkt sagen. Also wir haben natürlich diese Fälle, die in den letzten Tagen, Ende des Monats passiert sind. Da haben wir noch nicht die exakten genetischen Analysen, ob das jetzt ein oder mehrere Tiere sind. Das wird man dann erst dann wissen, wenn man diese Analysen dann hat.
1: Mit Ergebnissen ist in einigen Wochen zu rechnen, sagt Untertiner. Unterdessen beobachtet die Forstbehörde die Lage im Land weiter genau. Auch in anderen Gebieten wie dem Arntal wurden zuletzt Wolfsrisse gemeldet. Tierrechtsorganisationen verurteilen den Wolfsabschuss aufs Schärfste. So heißt es von Seiten der Organisation ENPA, die Südtiroler Landesregierung entscheide sich nur fürs Töten statt für den Schutz der Artenvielfalt. Der Wolf sei nach italienischem Recht geschützt und erfülle eine wichtige ökologische Funktion, schreibt ENPA in einer Aussendung. Statt Tiere zu töten, fordern die Tierrechtler mehr Maßnahmen zur Vorbeugung von Konflikten zwischen Wölfen und Weidetieren. Die Organisation kündigt außerdem rechtliche Schritte gegen die Abschusspolitik an. US-Präsident Donald Trump hat ein provokantes Bild mit Ministerpräsidentin Giorgia Meloni veröffentlicht. Das Bild zeigt Trump mit Meloni, die ihn offenbar anhimmelt. Meloni und Trump begegnen einander morgen auf dem NATO-Gipfel in Ankara. Roman Drescher.
3: Trump nutzte sein eigenes soziales Netzwerk. Das Foto zeigt Meloni, sie hält den Kopf leicht schief. Ihr strahlender Blick geht nach oben zu Trump. Der US-Präsident steht vor ihr, er ist von hinten zu sehen, sein Gesicht leicht im Profil. Ob das Foto am vergangenen G7-Gipfel bei der Begrüßung tatsächlich so geschossen wurde oder doch noch bearbeitet wurde, ist nach einem ersten Faktencheck unklar. Trump schrieb dazu, wir brauchen eine einstweilige Verfügung. Das bedeutet in den USA laut Wikipedia meist ein Kontakt- und Näherungsverbot. Aus Italien kommt bisher eine einzige Reaktion. Der Vorsitzende der Mittepartei Azione, Carlo Calenda, drückt seine Solidarität mit Meloni aus. Trump sei ein erbärmlicher, billiger Tyrann.
1: Erstmals führt eine Frau die Liste der beliebtesten Bürgermeister der Provinzhauptstädte Italiens an. Die Wirtschaftszeitung Il Sole 24 Ore listet die Mitte-Links-Bürgermeisterin von Florenz, Sara Funaro, vor Marco Fioravanti in Ascoli von Mitte-Rechts und Gaetano Maffredi in Neapel von Mitte-Links. Der Bozner Bürgermeister Claudio Corarati liegt an 36. Stelle von 92. Corarati konnte an Beliebtheit gewinnen, dagegen verloren laut Sole 2 von 3 Bürgermeistern seit ihrer Wahl an Beliebtheit. Südtirols Bergwelt trauert um Olaf Reinstadler. Der langjährige Leiter der Bergrettung Sulden und Bergführer ist nach kurzer schwerer Krankheit im Alter von 62 Jahren gestorben. Er hinterlässt weit über das Ortlergebiet hinaus eine große Lücke. Karin Köhl.
4: Olaf Reinstadler leitete mehr als 25 Jahre die Bergrettung Sulden. Er rettete bei zahllosen Einsätzen Menschenleben, entwickelte innovative Hilfsmittel für die Bergrettung und machte die Suldener Rettungsstelle zu einer der angesehensten im hochalpinen Gelände. Als Bergführer brachte er zudem unzähligen Menschen die Bergwelt rund um den Ortler näher. Für Thomas Zelger, den Präsidenten der Südtiroler Bergführer, verliert Südtirol eine prägende Persönlichkeit.
5: Als Bergführer ist natürlich ein geschätzter Kollege gewesen, der sehr erfahren war und vor allem im Bereich vom Sulden und vom Ortlergebiet natürlich eine Koryphäe war im Bergführen. Und war natürlich auch im Bergrettungswesen das Gesicht vielleicht auch in Südtirol, wenn man so sagen kann. Ich weiß nicht, wie viele Einsätze er in seinem Leben schon gemacht hat. Und also der Olaf war sicher der Bergretter in Südtirol, kann man fast sagen, ja.
4: Olaf Reinstadler hinterlässt seine Frau und eine Tochter.
1: Das Projekt Nachbarschaftskontrolle in Bozen ist laut den Verantwortlichen gut angelaufen. Einen Monat nach dem Start sind bei der Stadtpolizei bereits erste Meldungen eingegangen. Sie betreffen vor allem Probleme in Parks und nächtliche Ruhestörungen. In der Pilotphase wurden noch nicht alle Interessierten in das Netzwerk aufgenommen, erklärt die Projektverantwortliche Sabrina Micheli.
6: In Bozen haben wir 70 Personen, die interessiert sind an Nachbarschaftskontrolle, aber momentan haben wir zwischen 30 und 40 Personen in drei Gruppen. Eine Gruppe im Krieserstadtviertel und zwei Gruppen sind in Don Bosco-Viertel.
1: Der Kommandant der Stadtpolizei Fabrizio Piras betont, dass die Teilnehmenden bei Straftaten oder anderen Auffälligkeiten nicht selbst eingreifen dürfen. Das richtige Verhalten wurde ihnen in Kursen beigebracht. Meran hat ein ähnliches Projekt vor einem Jahr wegen fehlenden Interesses der Bürger eingestellt. Die Beschäftigten der Wallbrunner Stahlwerke in Bozen fordern bis Ende Juli Klarheit über ihre Zukunft. Der um ein Jahr verlängerte Vertrag läuft Anfang September aus. Wie es danach weitergeht, ist noch unklar. Die Verhandlungen zwischen Gewerkschaften und Land laufen. Die Gewerkschaften kritisieren die Verzögerung. Am 10. Juli findet im Bozner Berloffer Park deshalb eine Mahnwache statt, nachdem ein Protest am Maniago-Platz vor dem Landtag verboten wurde. Die Fußballnationalmannschaft Englands hat das Viertelfinale der Weltmeisterschaft erreicht. Die Engländer schlugen Gastgeber Mexiko im Aztekenstadion 3:2. Für England traf Jude Bellingham zweimal. Mexiko schied als zweiter Co-Gastgeber nach Kanada aus. Zuvor hatte sich Norwegen gegen Brasilien 2:1 durchgesetzt. Erling Haaland erzielte beide Tore der Norweger. Jannik Sinner steht im Wimbledon-Viertelfinale. Der Sechsner besiegte den Japaner Shintaro Mochizuki ohne Satzverlust mit 6:3, 7:6 und 6:3. Im Viertelfinale spielt Sinner morgen gegen Jan-Lennard Struff, der zum ersten Mal das Viertelfinale in Wimbledon erreichte. Der Deutsche gewann gegen den Polen Hubert Hurkacz, nachdem dieser verletzt aufgeben musste. Sinner schaut gespannt auf die Begegnung mit Struff.
7: Ich glaube, sehr wichtig, die Aufschlagspiele durchzubringen und dann mal schauen, wie es geht. Er ist ein super Spieler, hat heute wieder am 5. gewonnen, deswegen... Hubi, ich weiß nicht, was er sich getan hat, aber mal schauen. Es wird ein sehr, sehr schwieriges Spiel, aber morgen an einem Tag frei, deswegen ist es wichtig und hoffentlich bin ich bereit für den nächsten Mal.
1: Sinner gewann gegen Struff alle bisherigen drei Partien. Von Rai Südtirol hörten Sie Nachrichten, Redaktion Roman Drescher und Matthias Ungerer.
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8: Guten Morgen vom Wetterdienst. Eine feuchte nordwestliche Höhenströmung bestimmt unser Wetter. Damit ist es besonders in den nördlichen Landesteilen teils unbeständig mit etwas Regen. In den südlichen Landesteilen lockert der Nordföhn die Wolken auf und führt zu einem freundlichen Wettercharakter. Am Nachmittag und Abend kann man einzelne kurze Schauer nirgends ganz ausschließen. Der Nordföhn ist weiterhin ein Thema und weht teils kräftig. Maximal werden 24 Grad in Sterzing und 31 in Bozen erreicht. Wie geht's weiter? Morgen am Dienstag scheint bei durchziehenden, auch dichteren hohen Wolkenfeldern oft die Sonne. Da am Mittwoch bringt ähnliches Wetter, am Hauptkamm stauen sich ein paar Wolken. Hochsommerliches und sehr sonniges, teils wolkenloses Wetter bringt der Donnerstag, die Temperaturen steigen etwas an. Zum Schluss die Meldungen von 7 Uhr. Bozen 23 Grad, in Meran 22, 21 meldet Auer, Schlanders 19, Brixen 18, in Sterzing und Bruneck jeweils 14 Grad, in Doblach und auf dem Reschen 12, auf dem Brenner 10 Grad, auf der Plus in 2500 Metern 5 Grad beim mäßigen Nordwestwind, Innsbruck und Lienz melden 16 Grad und Trient 23 Grad. Soviel zum Wetter mit Lukas Rastner.
4: Einen
9: schönen guten Morgen aus der Landesverkehrsmeldezentrale. Es begrüßt Sie Karin Unterhofer. Auf der Brennerautobahn gibt es in Fahrtrichtung Norden zwischen Brixen und dem Brenner Lkw-Stau wegen Überlastung. In Lana auf der Meraner Straße im Abschnitt Deisbrücke bis zur Zufahrt zum Discounter Aldi. Einbahnregelung wegen Grabungsarbeiten. Es kommt immer wieder zu Staus. Die Landesstraße Meran-Hafling bleibt zwischen der Neif und Hafling wegen Sicherungsarbeiten nach einem Murenabgang weiterhin gesperrt. Die Umleitung erfolgt über Mölten-Föhran. Und die Landesstraße Royenthal ist zwischen Reschen und Reuen von 7.30 bis 12 Uhr und von 13 bis 17 Uhr wegen Fräs- und Asphaltierungsarbeiten gesperrt. Unterhalb des Jaufenpasses auf Sterzinger Seite Einbahnregelung mit Wartezeiten bis zu 15 Minuten wegen Sanierungsarbeiten des Straßenkörpers. Es besteht ein Fahrverbot für Busse und für Fahrzeuge mit einem Gesamtgewicht über 7,5 Tonnen. Allen, die unterwegs sind, gute Fahrt!
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10: Im Sommergespräch auf Rhein-Südtirol war der Schützenchef Christoph Schmidt zu Gast. Seit über einem Jahr ist er der neue Landeskommandant der Schützen. Und ja, wie steht er zum Proporz? Wie steht er zur Autonomiereform? Und hat er politische Ambitionen? Diesen Fragen gehen wir gleich auf den Grund.

0: So klingt die neue Woche, der Start in die neue Woche heute am Montag, am 6. Juli. Schönen guten Morgen. Zwischen Tradition und klarer Kante, Schützenlandeskommandant Christoph Schmidt hat im Sommergespräch mit Peter Thalmann über den aktuellen Kurs der Südtiroler Landespolitik gesprochen. Und dabei blieb natürlich auch die Autonomiereform nicht unerwähnt. Und sogar über Tennisstar Jannik Sinner haben die beiden gesprochen.
1: Christoph Schmidt, warum sollte sich ein junger Mensch in eine Tracht zwängen und Riten und Bräuche des vergangenen Jahrhunderts beachten? Kurzum, wieso sollte ein junger Mensch heutzutage noch zu den Schützen gehen?
2: Ich glaube, die Schützen und der Schützenbund ist eine sehr, sehr moderne Organisation heutzutage, speziell in einer Welt, die sehr vielleicht überhitzt ist und auch sehr kurzlebig, haben wir eben auch gemerkt, dass es immer wieder vielen Jungen sehr gut gefällt, bei den Schützen zu sein, auch Marketenderinnen, weil man dort einfach Kameradschaft erlebt, Gemeinschaft erlebt, man begegnet sich mit einem Du. Wir sind natürlich eine bestimmte Wertegemeinschaft, die wir leben, und das sehen wir, dass es ganz gut bei den Schützen und auch bei den Jungen ankommt.
1: Passt diese Wertegemeinschaft noch in die heutige Welt? Die Welt wird ja immer bunter. Sind die Schützen da nicht überholt?
2: Die Schützen sind alles andere wie überholt. Wie gesagt, wir leben hier in einem kleinen Land, das sehr, sehr bodenständig ist, sehr viele Traditionen und auch bestimmte Werte immer noch zum Glück pflegt. Und genau deshalb sind wir als Schützenbund ein ganz guter Ansprechpartner für die Jugend.
1: Haben die Schützen Jugendprobleme, Nachwuchsprobleme, oder gibt es genug junge Schützen?
2: Wir haben zum Glück überhaupt keine Nachwuchsprobleme. Wir haben einen sehr großen Zulauf, sei es bei Mädchen wie auch Jungen, weil sie dort einfach eine Wertegemeinschaft erleben und wir natürlich sehr froh sind, dass wir diese jungen Menschen auch begleiten können in ihrem Leben.
1: Was ist jetzt aber den Schützen wichtiger? Brauchtum, Tradition oder Politik?
2: Ich glaube, das eine schließt das andere nicht aus. Der Südtiroler Schützenbund ist politisch, er ist nicht parteipolitisch, aber politisch. Und natürlich die Pflege des Brauchtums haben wir uns ganz groß auf die Fahne geschrieben. Und ich denke auch für die Politik an sich ist es immer wichtig, auch bestimmte Werte immer im Hinterkopf zu haben, um Entscheidungen gut treffen zu können. Und da natürlich spielt das Brauchtum eine große Rolle.
1: Sie sagen, die Schützen sind politisch. Wie politisch dürfen die Schützen aber sein?
2: Die Schützen können politisch sein, so viel sie wollen. Sie dürfen nur nicht parteipolitisch sein. Wir sind volkstumspolitisch, wir sind gesellschaftspolitisch und so Thematiken, die uns sehr, sehr wichtig sind, die Südtirol betreffen, speziell uns als Minderheit, die deutsche und italienische Volksgruppe, melden wir uns zu Wort. Und alles, was wir eigentlich tun und auch jeder einzelne Mensch, sage ich, auch tagtäglich, jede Thematik ist auch bis zum Schluss immer politisch.
1: Jetzt sind wir bei der aktuellen Landespolitik angekommen. Seit nun fast 3 Jahren sitzt die SVP mit jenen Kräften in einer Regierung, die früher nichts Gutes für Südtirol wollten, mit, wenn man so will, den Enkel der Faschisten. Südtirol hat sich jetzt in den letzten 3 Jahren aber nicht viel verändert.
2: Also ich würde die Frage etwas anders formulieren. Und zwar, es geht weniger um links oder rechts, sondern vielmehr, was machen bestimmte Leute, bestimmte Personen, bestimmte Parteien Gutes für das Land. Ich glaube, die Frage ist dort zu stellen, dass man sagt, was bringen sie Gutes und was nicht. Und wo wir einfach eine Verwässerung sehen oder einfach einen kritischen Punkt erkennen, dann natürlich melden wir uns als Südtiroler Schützenbund und auch ich als Landeskommandant zu Wort.
1: Die Landesregierung sagt, Gutes ist jetzt geschehen dadurch, dass die Autonomiereform genehmigt wurde. Und das war nun mal nur möglich, weil man mit diesen rechten Kräften in Bozen in der Regierung sitzt. Also Augen zu und durch.
2: Also welche Strategie die Mehrheitspartei oder der Landtag hier verfolgt hat, das möchte ich nicht kommentieren. Das steht mir auch nicht zu. Ich glaube, es geht um ganz was anderes. Und zwar prinzipiell muss man ja alles begrüßen, was uns als Minderheit Vorteile bringt in diesem Staat. Das ist schon mal klar. Aber natürlich sehen wir diese Reform jetzt nicht als Reform, sondern als kleines Reformchen. Es sind einige Dinge, die vielleicht ganz positiv sind, aber es sind natürlich, was den Minderheitenschutz betrifft, auch Dinge dabei, die man sehr kritisch betrachten muss. Ansässigkeitsklausel, nur um ein Thema zu nennen. Plus haben wir ja vor einigen Jahren auch den Prozess des Autonomiekonvents gemacht mit einem sehr, sehr schönen Dokument. Und das haben wir halt vermisst, dass das in dieser ganzen Verhandlung eingeflossen ist.
1: Reicht den Schützen die Autonomie oder sollte es doch eher die Selbstbestimmung sein?
2: Alles, was uns mehr Unabhängigkeit und mehr Freiheit bringt, ist natürlich zu begrüßen. Und wir haben gesehen, weil wir davor von der Autonomie gesprochen haben, wie schnell auch eine Autonomie angegriffen, aufgeweicht oder verwässert werden kann. Deshalb alles, was uns mehr Schutz bringt, ist natürlich zu begrüßen.
1: Also Selbstbestimmung.
2: Unter anderem auch.
1: Ihr Vorvorgänger sitzt jetzt im Landtag. Zieht er Sie auch in die Politik?
2: Also ich bin sicherlich ein sehr, sehr politischer Mensch schon seit immer. Aber als Landeskommandant habe ich ganz, ganz eine klare Funktion. Und das ist den Südtiroler Schützenbund zu führen. Deshalb ist die Politik für mich zurzeit nicht Thema.
1: Sind Sie aber schon gefragt worden? Möchten Sie in den Landtag?
2: Natürlich bin ich gefragt worden, wenn man einem sehr großen und einer der größten Verbände des Landes vorsteht, ist es fast unausweichlich, dass der ein oder andere sagt, ich würde dich ganz gut im Landtag sehen. Das ist so.
1: Noch haben Sie immer Nein gesagt?
2: Bis jetzt habe ich immer Nein gesagt.
1: Kommen wir zu aktuellen Problemen, Proporz zum Beispiel in Südtirol, immer ein Thema. Haben Sie lieber keinen Arzt oder einen Arzt, der nur Italienisch spricht?
2: Also der Proporz ist einer unserer Schutzklauseln, die wir als Südtiroler haben. Deshalb ist das natürlich immer ein sehr, sehr schwieriges Thema. Ich glaube, die Politik muss es erreichen, dass die Arbeitsplätze einfach attraktiver werden. Und wir können sicherlich nicht auf den Gebrauch unserer Muttersprache verzichten. Und natürlich, wenn es um solche Themen geht, ist es sehr, sehr schwierig. Was ich hier vermisse, sind einfach tiefgründigere Gespräche, tiefgründigere Überlegungen, wie man das Ganze lösen kann. Aber sicherlich ist es so, speziell wenn es um die Sanität geht, wäre es eigentlich schon richtig und gut, dass wenn ein deutschsprachiger, ladinischsprachiger Mensch ins Spital kommt, dass er sich danach auch so formulieren kann, dass man es versteht.
1: Ein Idol unserer Jugend ist zweifellos Jannik Sinner. Jannik Sinner zeigt sich oft sehr selbstverständlich mit der italienischen Fahne. Sie haben ihm deshalb auch einen offenen Brief geschrieben. Hat er Ihnen geantwortet?
2: Jannik Sinner hat uns nicht geantwortet, aber das habe ich mir auch so erwartet. Die Intention des Südtiroler Schützenbundes war es einfach, den Jannik Sinner, den wir wirklich sehr, sehr schätzen, der ein großes Vorbild auch für unsere Jugend ist, in sportlicher Hinsicht, dass wir ihm einfach sagen, lass dich nicht so viel einbringen. Wir wissen ganz genau, wie italienische Medien sind. Sie werden immer versuchen, wenn Südtiroler Sportler im Rampenlicht stehen, sie irgendwie auch nationalistisch zu nutzen. Und das wollten wir einfach in ganz höflicher und freundlicher Art ihm sagen, lieber Jannik, versuch hier nicht aufs Glatteis geführt zu werden.
1: Wir schließen unsere Sommergespräche heuer mit drei finalen Fragen, kurze Fragen. Ich bitte auch um kurze Antworten. Wenn Sie eine Sache an den Schützen sofort ändern könnten, welche wäre das?
2: Da fällt mir zurzeit wirklich gar nichts ein.
1: Sie waren früher Eishockeyspieler. Wen würden Sie heute einmal so richtig gerne in die Bande checken?
2: Also ich war immer bekannt als sehr harter Spieler, aber fairer Spieler. Und einige hätte ich sicher im Kopf, aber die werde ich jetzt sicherlich hier nicht sagen.
1: Ist Tradition bei den Schützen eher wie ein gutes Rezept, man hält sich dran, oder darf man auch mal neue Zutaten hineinwerfen?
2: Also auch der Südtiroler Schützenbund entwickelt sich immer weiter, die Zeit geht weiter, aber es ist immer wichtig, dass man eine Basis hat, Grundwerte hat, die man vertritt. Und wir haben gesehen, dass das uns auch immer zum Erfolg geführt hat. Speziell die letzten 100 Jahre war es immer wichtig, bestimmte Dinge einfach ganz fest festzuhalten. Und die neue Zeit wird bringen, was auch den Südtiroler Schützenbund betrifft.
1: Danke, Christoph Schmidt.
2: Danke.
0: Ja, klare Worte vom Landeskommandanten der Schützen zur Autonomiereform. Das gesamte Gespräch übrigens können Sie auch noch einmal nachhören auf bz.rheinnews.it.

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1: Schützenlandeskommandant geht auf Distanz zur Landesregierung. Vor dem NATO-Gipfel stichelt Trump gegen Meloni. Das Wetter im Süden freundlich, im Norden wechselhaft bei 24 bis 31 Grad. Der Landeskommandant des Südtiroler Schützenbunds Christoph Schmid hält wenig von der Autonomiereform. Im Sommergespräch sagte Schmid, der Schützenbund begrüße grundsätzlich alles, was dem Land mehr Autonomie bringe. Der Landesregierung sei hier aber kein großer Wurf gelungen. Schmid bezeichnet die Autonomiereform als Reformchen und bemängelt, dass die Inhalte des Autonomiekonvents nicht mit in die Reform eingeflossen seien. Nach dem Wolfsabschuss in Enneberg beobachtet der Landesforstdienst weitere Wolfsrisse genau. Sollten sich ähnliche Schadensfälle wie im Gardatal häufen, könnten auch in anderen Gebieten wie im Arntal Entnahmedekrete folgen. Das sagte Forstdienstdirektor Günther Untertiner zu Rai Südtirol. Der erlegte Wolf auf der Forgedörer Alm wird in den kommenden Tagen genetisch untersucht, um zu klären, ob er tatsächlich für die mehr als 60 dokumentierten Risse verantwortlich war. Tierrechtsorganisationen verurteilen den Abschuss aufs Schärfste und kündigten rechtliche Schritte gegen die Abschusspolitik an. US-Präsident Donald Trump hat ein provokantes Bild mit Ministerpräsidentin Giorgia Meloni veröffentlicht. Das Bild zeigt Trump mit Meloni, die ihn offenbar anhimmelt. Zu lesen steht, wir brauchen eine einstweilige Verfügung. Das bedeutet in den USA meist ein Kontakt- und Näherungsverbot. Meloni und Trump begegnen einander morgen auf dem NATO-Gipfel in Ankara. Erstmals führt eine Frau die Liste der beliebtesten Bürgermeister der Provinzhauptstädte Italiens an. Die Wirtschaftszeitung Il Sole 24 Ore setzt die Mitte-Links-Bürgermeisterin von Florenz, Sara Funaro, an die Spitze. Der Bozner Bürgermeister Claudio Corarati liegt an 36. Stelle von 92. Corarati konnte an Beliebtheit gewinnen. Dagegen verloren laut Sole 2 von 3 Bürgermeistern seit ihrer Wahl an Beliebtheit. Die Fußballnationalmannschaft Englands hat das Viertelfinale der Weltmeisterschaft erreicht. Die Engländer schlugen Gastgeber Mexiko im Aztekenstadion 3:2. Zuvor hatte sich Norwegen gegen Brasilien 2:1 durchgesetzt. Erling Haaland erzielte beide Tore der Norweger. Jannik Sinner steht im Wimbledon-Viertelfinale. Der Titelverteidiger hat den Japaner Shintaro Mochizuki ohne Satzverlust mit 6:3, 7:6 und 6:3 besiegt. Mochizuki machte es dem Sechsner mit seiner Spielweise zwar nicht leicht, am Ende gewann der Weltranglisten-Erste aber verdient. Im Viertelfinale spielt Sinner morgen gegen den Deutschen Jan-Lennard Struff. Das Wetter in den südlichen Landesteilen ist es wechselnd bewölkt, Richtung Norden sind mehr Wolken zu sehen. Besonders am Alpenhauptkamm ist es teils wechselhaft. Am Nachmittag und am Abend sind einzelne Schauer auch sonst nicht ganz auszuschließen. Der Nordföhn weht im Norden teilweise kräftig. Die Höchsttemperaturen reichen von 24 Grad in Sterzing bis 31 Grad in Bozen. Morgen Dienstag scheint bei durchziehenden hohen Wolkenfeldern oft die Sonne. 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
2: Einen schönen guten Morgen aus der Landesverkehrsmeldezentrale. Es begrüßt Sie Karin Unterhofer. Auf der Brennerautobahn gibt es in Fahrtrichtung Norden zwischen Brixen und dem Brenner Lkw-Stau wegen Überlastung. In Lahn auf der Meraner Straße im Abschnitt Deisbrücke bis zur Zufahrt zum Discounter Aldi. Einbahnregelung wegen Grabungsarbeiten. Es kommt immer wieder zu Staus. Die Landesstraße Meran-Hafling bleibt Brücke bis zur Zufahrt zum Discounter Aldi. Einbahnregelung wegen Grabungsarbeiten. Es kommt immer wieder zu Staus. Die Landesstraße Meran-Hafling bleibt zwischen der Neif und

ganzen Körpers. Es besteht ein Fahrverbot für Busse und für Fahrzeuge mit einem Gesamtgewicht über 7,5 Tonnen. Allen, die unterwegs sind, gute Fahrt!

0: 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Für die NATO ist das Treffen der Staats- und Regierungschefs ab morgen von großer Bedeutung. Es kursiert die Sorge, die USA könnten ihre Unterstützung zurückfahren. Präsident Trump erklärte nämlich, er komme sowieso nur aus Respekt zum Gastgeber, also dem türkischen Präsidenten Erdogan, zum NATO-Gipfel in die Türkei. Das Gastgeberland spielt wegen möglicher Vermittlerqualitäten, aber auch wegen der gefragten Rüstungsindustrie eine wichtige Rolle in der NATO. Doch unproblematisch ist das Verhältnis nicht. ARD-Korrespondent Benjamin Weber berichtet aus Ankara.
1: Strategisch ist die Türkei ein wichtiges NATO-Mitglied. Nicht nur wegen ihrer geografischen Lage zwischen Schwarzem Meer und Mittelmeer und der Nähe zum Nahen Osten. Sie stellt mit rund 500.000 Soldaten die zweitgrößte Armee nach den USA im Verteidigungsbündnis. Burak Yildirim, Verteidigungsexperte an der Galatasaray-Universität Istanbul, erklärt, die Türkei leiste ihren Teil zur NATO. Im Baltikum fliegen Jets und Drohnen der türkischen Luftwaffe Patrouille. Bei den Landungsmanövern in Deutschland war die Türkei eine Grundsäule. Sie hat bewiesen, dass sie auch 2000 Kilometer entfernt ihren Beitrag leisten kann. Das ist sehr wertvoll für die NATO. Doch problemlos war das NATO-Türkei-Verhältnis selten. Die Türkei blockierte den Beitritt von Finnland und vor allem Schweden sehr lang, um Zugeständnisse bei der Terrorabwehr zu erzwingen und die Aufhebung von Waffenembargos. Ebenso stellte sich Ankara gegen die Ernennung des aktuellen Generalsekretärs Mark Rutte.

0: Auch die weiterhin recht engen Beziehungen in den Kreml sorgten für Kritik. An den Sanktionen im Rahmen des Ukraine-Kriegs beteiligte man sich in Ankara nicht. Für den ehemaligen Diplomaten und Botschafter bei der NATO, Hüseyin Diriöz, steht die Türkei dennoch klar auf einer Seite. Denn sie hat sämtliche NATO-Erklärungen unterzeichnet, die die verschiedenen russischen Angriffe auf die Ukraine verurteilen, einschließlich des groß angelegten Angriffs im Februar 2022. Deshalb kann man nicht von Neutralität sprechen. Und so bemühte sich die Türkei um Vermittlung zwischen der Ukraine und Russland. Bei mehreren direkten Treffen in Istanbul im vergangenen Jahr wurden Gefangenenaustausche vereinbart, größere Durchbrüche aber nicht. Ein weiteres Russland-Problem belastet die Beziehungen. Nachdem Erdogan 2019 das russische Raketenabwehrsystem S-400 kaufen ließ, schloss Washington die Türkei aus dem F-35-Kampfflugzeugprogramm aus. Der Konflikt belastet das Verhältnis zwischen den NATO-Partnern bis heute. Das könnte sich beim NATO-Gipfel in Ankara ändern. US-Präsident Trump erklärte, er komme ausschließlich wegen Staatspräsident Erdogan und er könnte etwas im Gepäck haben. Er ist ein starkes Mitglied der NATO. Ich werde wahrscheinlich etwas tun, das ihn sehr glücklich machen wird. Wahrscheinlich Unterstützung für das erste türkische Kampfflugzeug Khan, ein Prestigeprojekt. Doch bei den Motoren hakt es noch. Kampfjet-Motoren made in the US könnten vorerst Abhilfe schaffen. Dabei wächst die türkische Rüstungsindustrie. Im vergangenen Jahr exportierte die Türkei Waffen und Ausrüstung für 10 Milliarden US-Dollar. Für die Verteidigungskraft Europas wird sie gebraucht, vor allem seit die USA im Verteidigungsbündnis nicht mehr besonders verlässlich wirken. Auch türkische Vermittlung könnte auf dem Gipfel wieder gefragt sein, erklärt der ehemalige Botschafter Diriöz. Die Spannungen zwischen den USA und Europa zu überwinden und die Solidarität erneut zu bestätigen, darin läge der größte Erfolg dieses NATO-Gipfels. Doch vorab macht der Gipfel vor allen Dingen mit repressiven Maßnahmen Schlagzeilen. Die Sicherheitsvorkehrungen in Ankara gehen deutlich über das übliche Maß hinaus. Und schon vorab haben die Sicherheitskräfte mehr als 200 Menschen festgenommen. Doch innerhalb der NATO ist mit Kritik am Partner Erdogan kaum zu rechnen. Dafür scheint die Türkei zu wichtig. Geopolitisch als NATO-Südostflanke und perspektivisch als der Waffenlieferant für Europa.
1: Rüstungslieferantin, schwierige Partnerin, Vermittlerin, das ist die Türkei in der NATO. Morgen beginnt also der Gipfel. Wie werden sich Trump und Meloni verhalten? Wir werden sehen.

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1: Rosalyn bei uns mit Snap auf Radio Südtirol im Frühstücksradio. Einen schönen guten Morgen wünsche ich Ihnen. Es ist 7:45 Uhr, Zeit für den Pressespiegel. Heute mit Katja Di Gennaro. Schönen guten Morgen, Katja.
2: Guten Morgen.
1: In der italienischen Presse, da herrscht große Aufregung über einen Sager von US-Präsident Donald Trump.
2: Ja, nach dem Hickhack um die Selfies, um die Ministerpräsidentin Meloni den US-Präsidenten regelrecht gebettelt haben soll, geht es erneut um die persönliche Beziehung zwischen den beiden und das fotografische Festhalten ihrer Begegnungen. Im Vorfeld des NATO-Gipfels in Ankara hat Trump ein Bild veröffentlicht, in dem Meloni ihn anzuhimmeln scheint. Dazu die Überschrift: Hier braucht es ein Annäherungsverbot. Anders ausgedrückt, Trump will sich Meloni vom Hals halten, vielleicht nicht nur bei den Foto-Opportunities. Über diesen plumpen Sager echauffiert sich heute die italienische Presse. Diesmal hat Trump alle Grenzen überschritten, befindet der Corriere della Sera. Die Stampa ordnet das Ganze als x-te moralische Ohrfeige für Meloni ein. Schockiert gibt sich die römische Repubblica. Zum NATO-Gipfel meint die Repubblica, Trump wird von den NATO-Partnern wieder einmal höhere Militärausgaben verlangen und Unterstützung in der Straße von Hormus. Inzwischen sind neue Drohgebärden des Kremls in Richtung Westen zu verzeichnen, besonders in Richtung jener Länder, die die Ukraine mit Kriegsmaterial beliefern. Polen sollte sich Gedanken über seine Sicherheit machen, hieß es gestern aus Moskau. Dazu interviewt die Wiener Tageszeitung die Presse heute den Ex-Schachweltmeister und russischen Oppositionellen Garry Kasparow. Er rechnet mit baldigen kleinen Angriffen Russlands auf NATO-Staaten. Putin kämpft nicht nur gegen die Ukraine, sagt Kasparow wörtlich in der Presse. Zurück nach Italien. Wer sind hierzulande die beliebtesten Lokalpolitikerinnen und Lokalpolitiker in Regionen und Provinzhauptstädten? Die Wirtschaftszeitung Il Sole 24 Ore stellt diese Frage jedes Jahr. Heuer scheint im Bürgermeister-Ranking Claudio Cororati auf, an 34. Stelle. Der Beliebtheitswert des Bozner Bürgermeisters ist seit seiner Wahl um 3,5% gestiegen. Unter den Präsidenten der Regionalregierungen hat Antonio Di Caro die Nase vorn, der frisch gewählte Präsident der Region Apulien, der vom Sole auch schon 6-mal zum beliebtesten Bürgermeister gekürt wurde. Nach Südtirol jetzt. Gehen oder bleiben, hieß es vor nicht ganz 90 Jahren, als sich die Südtiroler zwischen Nazi-Deutschland und dem faschistischen Italien entscheiden mussten. Die Option wurde von Historikern erforscht und dokumentiert. Trotzdem wissen viele nicht, wie sich ihre eigenen Eltern, Groß- oder Urgroßeltern damals entschieden haben. Ähnlich wie bei der digital zugänglichen NSDAP-Mitgliederkartei in Deutschland können Interessierte jetzt über eine Datenbank im Internet herausfinden, ob ihre Vorfahren Optanten oder Dableiber waren. Und dies dank einem gemeinsamen Projekt der Universitäten Innsbruck und Bozen. Die Dolomiten stellen diese Datenbank heute vor. 150.000 Akten aus den Optionskarteien in Nord- und Südtirol wurden dafür digitalisiert. Bei den Unterlagen aus Innsbruck handelt es sich um Anträge auf die deutsche Staatsbürgerschaft, also um jene Südtiroler, die sich für die Auswanderung ins Dritte Reich entschieden haben. Die 30.000 aus dem Bozner Archiv sind Rückoptionsanträge. Südtiroler, die effektiv ausgewandert waren, nach dem Krieg aber wieder in die Heimat zurückkehren wollten. Die Anträge auf die Beibehaltung der italienischen Staatsbürgerschaft, also jene der Dableiber, scheinen im neuen Online-Archiv nicht auf. Um auch diese Akten einzuscannen, fehlt es derzeit sowohl an Zeit als auch an finanziellen Mitteln. Dennoch gilt, wer seine Verwandten nicht im Online-Archiv findet, weiß, dass sie entweder für die Beibehaltung der italienischen Staatsbürgerschaft angesucht oder gar keinen Antrag eingereicht haben. So, die Dolomiten.
1: Ebenfalls digital, allerdings von der üblen Sorte, ist eine neue Betrugsmasche, vor der der Sanitätsbetrieb warnt.
2: Mit gefälschten SMS-Nachrichten und E-Mails versuchen Betrüger derzeit in Südtirol an sensible Daten zu kommen, berichten die Dolomiten. Dem Empfänger wird vorgegaukelt, dass seine Gesundheitskarte erneuert werden muss und er wird aufgefordert, auf einen Link zu klicken. Phishing nennt man das im Informatiker-Jargon. Der Sanitätsbetrieb rät dringend davon ab, dem Link in der Betrügernachricht zu folgen und persönliche Daten preiszugeben. Und wir bleiben beim Gesundheitsbetrieb. Der Alto Adige befasst sich heute mit dem Personalmangel im öffentlichen Sanitätswesen. Er zitiert den SABES-Tätigkeitsbericht 2025, der über die Ursachen des Personalmangels Aufschluss gibt und die sind hinlänglich bekannt. Der Alto Adige fasst sie so zusammen: Hemmschuh bei der Suche nach Ärzten und Krankenpflegern sind der überhitzte Immobilienmarkt, die Zweisprachigkeitspflicht und die höheren Gehälter nördlich des Brenners. 450 Bedienstete arbeiten derzeit mit einem befristeten Vertrag beim Sanitätsbetrieb und müssen einen Zweisprachigkeitsnachweis nachreichen. Andernfalls läuft der Vertrag nach 3 Jahren unwiderruflich aus.
1: Die Lokalpresse, die würdigt heute auch Olaf Reinstadler,
2: den bekanntesten Bergretter im Lande, wie ihn die Dolomiten nennen. Sein Leben galt dem Ziel, das Leben der anderen zu retten. Mit diesen Worten erinnert der Alto Adige an den langjährigen Chef der Bergrettung Sulden. Wir machen noch einen kurzen Abstecher ins Trentino. Der Adige meldet auf Seite 1, dass der verheerende Brand in Vermiglio erst gestern endgültig gelöscht werden konnte. In der Nacht auf Sonntag sah es so aus, als ob einige Glutnester ein neues Feuer entfachen könnten. Aber die Feuerwehr ist eingeschritten und hat jetzt ein für alle Mal Brand ausgegeben. Jetzt, schreibt der Adige, beginnt für das Trentiner Dorf ein neues Kapitel, das des Wiederaufbaus. Die deutsche Presse ist dabei, den Parteitag der AfD in Erfurt zu verarbeiten, der von Gegendemos begleitet war. Die Frankfurter Allgemeine verzeichnet den Wandeln der AfD von einer Bewegung zu einer durchstrukturierten Partei, vermisst bei der AfD aber noch immer eine staatstragende Haltung. Die AfD ist längst kein gäriger Haufen mehr, sie ist eine Funktionärspartei geworden. Wer sich selbst so im Griff hat, könnte vieles tun, zum Beispiel eine staatstragende, verantwortliche Haltung entwickeln, schreibt die Frankfurter Allgemeine. Aber die AfD denkt nicht daran, sich zu zügeln. Und das, obwohl sie mit ihrer neu entdeckten Disziplin dazu in der Lage wäre. Sie besteht darauf, allein das wahre Volk zu vertreten. Alle anderen sind für sie nur Verräter. Wörtlich sagte die AfD-Vorsitzende Alice Weidel: Wir machen Politik für die Menschen in diesem Land und die anderen machen Politik gegen die Interessen unseres Landes. Wenn Weidel, die von Verantwortung träumt, muss sie diese Autorität nutzen, um zu beruhigen. Sonst kann ihre Partei noch lange warten, bis sich jemand in ein Selbstmordkommando namens Koalition mit ihr stürzen würde, schreibt die Frankfurter Allgemeine Zeitung. Und die Süddeutsche Zeitung traut der AfD nach wie vor nicht über den Weg, nur nicht täuschen lassen, lautet hier die Devise. Dass sich die AfD das Radikale abtrainiert, indem sie regiert, ist eine naive Hoffnung, so trügerisch wie einst die Vorstellung, Donald Trump werde sich nach Einzug ins Weiße Haus schon zum Versöhner wandeln.
1: Vielen Dank, Katja De Gennaro, über diesen Überblick. Und von der Politik kommen wir zur Radmobilität. 2 Räder, 0 Emissionen, ein Riesenpotenzial. Das Fahrrad ist zurück oder war eigentlich nie weg. Wie nachhaltig ist Radmobilität wirklich und welche Rolle können Cargo-Bikes, also Lastenräder, im urbanen Verkehr der Zukunft spielen? Genau damit beschäftigt sich derzeit die Fakultät für Design und Künste der Uni Bozen. Das ist unser Thema nach 8. Einen schönen guten Morgen wünsche ich, 7.54 Uhr.

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1: Das finnische Ensemble Frick, einer der erfolgreichsten Musikexporte des Landes, bringt seinen unverwechselbaren Stil heute auf die Bühne in Bozen. Nordgrass ist eine Mischung aus skandinavischem Folk und amerikanischem Bluegrass und findet bei Fans weltweit großen Anklang. Die Band vereint die SpitzenmusikerInnen einer jungen finnischen Folkgeneration, alle tief verwurzelt in der Region Kaustinen, deren Geigentradition zum UNESCO-Weltkulturerbe zählt. Ausgebildet an der Sibelius-Akademie und in tausenden Konzerten gereift, überzeugt Frick mit virtuosem Zusammenspiel von Violinen, Mandoline, Gitarre und Kontrabass. Live ist Frick ein musikalischer Hurricane. Spritzig, präzise, lebensfroh und tanzbar. Ein Konzert, das alle mitreißt. Überzeugen kann man sich davon heute um 20.30 Uhr in Schloss Runkelstein in Bozen. Im Montagskino in St. Johann wird heute der französische Film Luise und die Schule der Freiheit gezeigt. Ein historisches Drama über den Kampf um Bildungsgerechtigkeit Ende des 19. Jahrhunderts. Die Pariser Lehrerin Louise Violet wird in ein abgelegenes Dorf geschickt, um die neue, obligatorische Schule der Republik durchzusetzen. Doch die Kinder werden auf den Höfen gebraucht, die Dorfbewohner misstrauen der staatlichen Reform und Louise stößt mit ihren Idealen auf Widerstand. Der Film von Eric Besnard erzählt, wie Bildung zu einem gesellschaftlichen Konflikt wird und zeigt eindrucksvoll, wie mühsam der Weg zu einer Schule für alle war und wie viel Mut es brauchte, ihn zu gehen. Beginn um 20.30 Uhr im Foyer der Mittelschule in St. Johann im Arental. 1414 Konstanz. Eine junge Frau wird Opfer einer Intrige, der Hurerei bezichtigt, eingekerkert, verurteilt und am Schandpfahl fast zu Tode geprügelt. Marie, Tochter eines reichen Tuchhändlers, verliert in wenigen Tagen alles. Ihre Zukunft, ihre Familie und ihre Würde. Doch sie überlebt und sie schwört Rache. Das Schauspiel »Die Wanderhure« nach dem Roman von Ini Lorenz und inszeniert von Thomas Hochkofler erzählt Maries Weg zurück ins Leben. Als Hübschlerin, als Wanderhure kämpft sie sich durch eine Welt voller Gewalt, Machtspiele und Abhängigkeiten und nutzt ihre Intelligenz, ihre Schönheit und ihren Mut, um ihre Peiniger zu stellen und ihre Würde als Frau zurückzugewinnen. Aufgeführt wird die packende Geschichte über Verrat, Überlebenskraft und Selbstbestimmung heute um 21 Uhr im Kapuzinergarten in Lana. Weitere Aufführungen auch am Dienstag, Mittwoch und Freitag. In Seis am Schlern präsentiert die Reihe Summer Classics heute ein besonderes Konzert. Das Duo Veit Benedikta gestaltet im Kulturhaus einen Abend voller klassischer Vielfalt und feiner musikalischer Nuancen. Die junge Südtiroler Musikerin Chantal Ramona Veit, Pianistin, Flötistin und Sängerin, zählt zu den außergewöhnlichsten Nachwuchstalenten im Alpenraum. Seit Jahren sammelt sie internationale Wettbewerbserfolge und trat als Solistin bereits mit dem Haydn-Orchester oder dem Vienna Art Nouveau-Orchester auf. An ihrer Seite spielt Andreas Benedikter, Südtiroler Musiker und Pädagoge. Er ist als Klavierlehrer, Kammermusiker und Organist tätig und gestaltet seit Jahren vielseitige Konzertprogramme. Gemeinsam präsentieren sie heute um 21 Uhr ein abwechslungsreiches Programm im Kulturhaus Seis am Schlern.
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2: Schützenlandeskommandant geht auf Distanz zur Landesregierung. Trump verspottet Meloni vor dem NATO-Gipfel. Das Wetter im Süden freundlich, im Norden wechselhaft, bei 24 bis 31 Grad. Der Landeskommandant des Südtiroler Schützenbunds Christoph Schmidt hält wenig von der Autonomiereform. Im Sommergespräch sagte Schmidt, der Schützenbund begrüße grundsätzlich alles, was dem Land mehr Autonomie bringe. Der Landesregierung sei hier aber kein großer Wurf gelungen, bemängelt der Landeskommandant.
3: Natürlich sehen wir diese Reform jetzt nicht als Reform, sondern als kleines Reformchen. Es sind einige Dinge, die vielleicht ganz positiv sind, aber es sind natürlich, was den Minderheitenschutz betrifft, auch Dinge dabei, die man sehr kritisch betrachten muss. Ansässigkeitsklausel, nur um ein Thema zu nennen. Plus haben wir ja vor einigen Jahren auch den Prozess des Autonomiekonvents gemacht mit einem sehr, sehr schönen Dokument. Und das haben wir halt vermisst, dass das in dieser ganzen Verhandlung eingeflossen ist.
2: Schmidt warnt zudem davor, die Autonomie aufzuweichen oder zu verwässern. Nach dem Wolfsabschuss in Enneberg beobachtet der Landesforstdienst weitere Wolfsrisse genau. Sollten sich ähnliche Schadensfälle wie im Gardatal häufen, könnten auch in anderen Gebieten wie im Arntal Entnahmedekrete folgen. Das sagte Forstdienstdirektor Günther Untertiner zu Reise Südtirol. Der erlegte Wolf auf der Foschedörer Alm wird in den kommenden Tagen genetisch untersucht, um zu klären, ob er tatsächlich für die mehr als 60 dokumentierten Risse verantwortlich war. Tierrechtsorganisationen verurteilen den Abschuss aufs Schärfste und kündigten rechtliche Schritte gegen die Abschusspolitik an. US-Präsident Donald Trump hat ein provokantes Bild mit Ministerpräsidentin Giorgia Meloni veröffentlicht. Das Bild zeigt Trump mit Meloni, die ihn offenbar anhimmelt. Meloni und Trump begegnen einander morgen auf dem NATO-Gipfel in Ankara. Roman Drescher.
4: Trump nutzte sein eigenes soziales Netzwerk. Das Foto zeigt Meloni, sie hält den Kopf leicht schief. Ihr strahlender Blick geht nach oben zu Trump. Der US-Präsident steht vor ihr, er ist von hinten zu sehen, sein Gesicht leicht im Profil. Ob das Foto am vergangenen G7-Gipfel bei der Begrüßung tatsächlich so geschossen wurde oder doch noch bearbeitet wurde, ist nach einem ersten Faktencheck unklar. Trump schrieb dazu, wir brauchen eine einstweilige Verfügung. Das bedeutet in den USA laut Wikipedia meist ein Kontakt- und Näherungsverbot. Aus Italien kommt bisher eine einzige Reaktion. Der Vorsitzende der Mittepartei Azione, Carlo Calenda, drückt seine Solidarität mit Meloni aus. Trump sei ein erbärmlicher, billiger Tyrann.
2: Die Finanzwache Triest hat rund 100 Kilo Drogen sichergestellt. Sie vollstreckte 16 Haftbefehle gegen eine mutmaßlich italo-albanische Bande. Die Antimafia-Direktion Mailand ließ mehr als 1,1 Millionen Euro Vermögen einfrieren. Zudem wurden 3 Pistolen ohne Seriennummer und 10 Messer beschlagnahmt. Laut Ermittlungen versorgten die Kriminellen die Badeorte an der nördlichen Adria mit Kokain und Cannabis. Ab heute ist Glurns für den Durchzugsverkehr gesperrt. Durchfahren dürfen bis Ende August nur Personen mit einer Sondergenehmigung. Die Stadtgemeinde will damit den starken Verkehr reduzieren. An Spitzentagen fahren bis zu 12.000 Fahrzeuge durch die Innenstadt. Bozen zieht eine erste positive Bilanz zum Projekt Nachbarschaftskontrolle. Im ersten Monat nach dem Start sind Meldungen zu Problemen in Parks und nächtlichen Ruhestörungen eingegangen. Derzeit sind rund 40 Freiwillige in 3 Stadtvierteln aktiv und geben Beobachtungen weiter. Die Nachbarschaftskontrolle zielt darauf ab, die Sicherheit im Wohnumfeld zu erhöhen, indem Bürger verdächtige Beobachtungen an die Stadtpolizei melden. Die Beschäftigten der Wallbrunner Stahlwerke in Bozen fordern bis Ende Juli Klarheit über ihre Zukunft. Der um ein Jahr verlängerte Vertrag läuft Anfang September aus. Wie es danach weitergeht, ist noch unklar. Die Verhandlungen zwischen Gewerkschaften und Land laufen. Die Gewerkschaften kritisieren die Verzögerung. Am 10. Juli findet im Bozener Berloffa-Park deshalb eine Mahnwache statt, nachdem ein Protest am Maniago-Platz vor dem Landtag verboten wurde. Die Fußballnationalmannschaft Englands hat das Viertelfinale der Weltmeisterschaft erreicht. Die Engländer schlugen Gastgeber Mexiko im Aztekenstadion 3:2. Für England traf Jude Bellingham 2-mal. Mexiko schied als 2. Co-Gastgeber nach Kanada aus. Zuvor hatte sich Norwegen gegen Brasilien 2:1 durchgesetzt. Erling Haaland erzielte beide Tore der Norweger. Jannik Sinner steht im Wimbledon-Viertelfinale. Der Sechsner besiegte den Japaner Shintaro Mochizuki ohne Satzverlust mit 6:3, 7:6 und 6:3. Im Viertelfinale spielt Sinner morgen gegen Jan-Lennard Struff, der zum ersten Mal das Viertelfinale in Wimbledon erreichte. Der Deutsche gewann gegen den Polen Hubert Hurkacz, nachdem dieser verletzt aufgeben musste. Sinner schaut gespannt auf die Begegnung mit Struff.
5: Ich glaube, sehr wichtig, die Aufschlagspiele durchzubringen und dann mal schauen, wie es geht. Er ist ein super Spieler, hat heimtime wieder am 5. gewonnen. Deswegen, Hubi, ich weiß nicht, was er sich getan hat, aber mal schauen. Es wird ein sehr, sehr schwieriges Spiel, aber morgen habe ich einen Tag frei. Deswegen ist es wichtig und hoffentlich bin ich bereit für den nächsten Mal.
2: Sinner gewann gegen Struff alle bisherigen 3 Partien. Das Wetter. In den südlichen Landesteilen ist es wechselnd bewölkt. Richtung Norden sind mehr Wolken zu sehen. Teils ist es wechselhaft. Auch sonst sind einzelne Schauer am Nachmittag und am Abend nicht ganz auszuschließen. Der Nordföhn weht teils kräftig. Die Höchsttemperaturen reichen von 24 Grad in Sterzing bis 31 Grad in Bozen. Morgen Dienstag scheint bei durchziehenden hohen Wolkenfeldern oft die Sonne. 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
6: Guten Morgen aus der Landesverkehrsmeldezentrale. Es begrüßt Sie Karin Unterhofer. Auf der Brenner Autobahn gibt es in Fahrtrichtung Norden zwischen Brixen und dem Brenner Lkw-Stau wegen Überlastung. Auf der Schnellstraße Meran-Bozen in Fahrtrichtung Bozen bei Filpian gibt es Kolonnenverkehr wegen Arbeiten. Etwas Geduld brauchen Sie jetzt auch im Berufsverkehr. Vor allem in Richtung Städte, Bozen und Meran kommt es zu Verzögerungen. Die Landesstraße Meran-Hafling bleibt zwischen der Neif und Hafling wegen Sicherungsarbeiten nach einem Murnabgang weiterhin gesperrt. Die Umleitung erfolgt über Mölten-Föhran. Unterhalb des Jaufenpasses auf Sterzinger Seite Einbahnregelung mit Wartezeiten bis zu 15 Minuten wegen Sanierungsarbeiten des Straßenkörpers. Es besteht ein Fahrverbot für Busse und für Fahrzeuge mit einem Gesamtgewicht über 7,5 Tonnen. Allen, die unterwegs sind, gute Fahrt!
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7: Bozen zählt zu den fahrradfreundlichsten Städten Italiens. Dennoch, es gibt weiter Stau, Feinstau, Parkplatznot. Die Städte stoßen an ihre Grenzen. Und die Antwort könnte einfacher sein, als wir denken. Eben noch mehr das Fahrrad nutzen. Aber nicht nur zum Brötchen holen, auch als Transportmittel für den ganzen Familieneinkauf. Fürs Kind, fürs Werkzeug, für die Logistik von morgen. Das Stichwort Lastenräder. Wie nachhaltig ist Radmobilität wirklich? Und welche Rolle können Cargo-Bikes, also Lastenräder im urbanen Verkehr der Zukunft spielen? Genau damit beschäftigt sich derzeit die Fakultät für Design und Künste der Uni Bozen. Und ich spreche gleich mit meinem Studiogast darüber, ehemaliger Student der Design-Uni Bozen und mit im Organisationsteam dieser aktuellen Veranstaltung der Uni Bozen.

0: Schwungvoll geht's rein in diesen Montag, heute der 6. Juli mittlerweile schon. Die neue Woche hat begonnen. Ich freue mich, dass Sie hier sind im Frühstücksradio von Rai Südtirol. Und wir stellen die Frage, wie wollen wir künftig mobil sein? Und dieser Frage widmet sich auch die Uni Bozen, die Designfakultät, im Rahmen der Veranstaltung Common Frames, People, Planet, Bikes. Sie lädt seit dem 2. Juli vergangener Woche bis morgen noch an den Campus Bozen ein, um das Fahrrad als Motor für eine nachhaltige Zukunft zu entdecken. 5 Tage also im Zeichen des Fahrrads an der Uni Bozen. Und darüber spreche ich jetzt mit Maximilian Stahl, ehemaliger Designstudent an der Uni Bozen, heute freischaffender Designer. Und bei dieser aktuellen Veranstaltung, den Common Frames in Bozen, ist er Teil des Organisationsteams. Ich darf Sie herzlich willkommen heißen, Maximilian. Schönen guten Morgen.
1: Ja, danke. Guten Morgen. Ich freue mich, hier zu sein.
0: Maximilian, gehen wir gleich in medias res. Diese Common Frames, was hat es damit auf sich? Was ist das für eine Veranstaltung?
1: Common Frames ist ein neues Eventformat, das wir mit der Uni Bozen und dem Kompetenzzentrum für Nachhaltigkeit gestartet haben. Es ist also die erste Ausgabe von dieser Veranstaltung, wo es rund um Radmobilität und Nachhaltigkeit und auch Design geht. Und wir wollten einfach verschiedene Projekte der Uni, die schon in Vergangenheit zum Thema Radmobilität oder Design und Kunst dort entstanden sind, zusammenbringen und in einer Ausstellung zeigen. Und dann haben wir gemerkt, okay, das Interesse ist so groß, es gibt so viele Leute, die sich mit dem Thema schon befasst haben und Interesse haben. Da machen wir was Größeres draus und haben dann auch eine kleine Reihe an Vorträgen geplant, eine Buchpräsentation organisiert, Kurzfilme und ein Repair-Workshop sogar am vergangenen Freitag vor der Universität.
0: Also immer mit dem Fahrrad im Zentrum, Fokus auf das Fahrrad.
1: Ganz genau, ja, wir glauben einfach ans Fahrrad als ein Katalysator für eine nachhaltigere Zukunft in Bezug auf Mobilität, aber auch auf andere Themen, auf zum Beispiel die Problematik der Ressourcenverschwendung. Damit kann man auch viel, viel erreichen, wenn man mehr Rad fährt und auch kontinuierlich repariert. Und es hat auch tolle Auswirkungen auf die Gesellschaft, also einen sozialen Mehrwert, dass das Rad bringen kann. Und das wollten wir zeigen in diesem Event.
0: Das ist ja das Spannende. Design heute, also Social Design, sage ich mal, Eco-Design, wo ja ein großer Stellenwert in Bozen an der Design-Universität gelegt wird, das kann hier eine tragende Rolle spielen und ins Leben, in den Alltag hineinwirken. Also es geht nicht nur darum, schöne Dinge zu designen, sondern wertvolle, nützliche, nachhaltige Dinge.
1: Ganz genau. Also jede Entscheidung in Design hat eine Auswirkung später auf die Nutzerinnen, aber auch auf die Umwelt. Und wenn man da Rücksicht nimmt, auch schon im Gestaltungsprozess, dann ist es ganz klar, dass man da positive Auswirkungen haben kann. Und wenn man sich aufs Fahrrad fokussiert, so denken wir, kann man da auch schon viel bewirken. Und selbst in diesem Thema gibt es noch viel Spielraum, nachhaltiger zu gestalten.
0: Noch viel Luft nach oben, aber einiges wird ja schon gezeigt. Und zwar auch, Sie haben gesagt, es gab Vorlesungen, es werden Projekte vorgestellt, Designprojekte. Unter anderem ein Lastenfahrrad findet hier eine besondere Rolle, bekommt eine besondere Rolle. Erzählen Sie doch mal, woher kommt das? Das kommt aus dem Norden.
1: Ganz genau. Also wir haben ein Lastenrad, das wir präsentieren. Das nennt sich Fabrad, weil es ab sofort am Fablab, also der offenen Werkstatt der Universität, geparkt wird. Und auch nicht nur geparkt, sondern es kann ausgeliehen werden von der Universitätsgemeinschaft für Transporte oder einfach von A nach B zu kommen. Und es ist ein besonderes Rad. Es ist nicht nur ein Zweirad, sondern ein Dreirad tatsächlich mit einem großen Stauraum. Das heißt, man kann fast schon einen Umzug damit organisieren.
0: Sehr schön.
1: Es ist toll, weil es auch leicht sich fahren lässt. Es hat einen Elektromotor drin. Da kommt man also auch nochmal leichter von A nach B. Und es ist besonders, dass es eine Konstruktionsweise hat, die nicht üblich ist für normale Fahrradrahmen. Also es ist nicht geschweißt, sondern er ist aus Profilen verschraubt. Und es ist ein Design aus Hamburg, aus Deutschland, von einem befreundeten Gestalter, der auch hier an der Uni Bozen schon Workshops gegeben hat. Die produzieren diese Räder lokal vor Ort in Hamburg und die Universität hat sich entschieden, eins davon zu besorgen und eben der Gemeinschaft dann verfügbar zu machen. Mhm.
0: Sie haben gesagt, ein Dreirad. Vielleicht wollen wir noch mal ein bisschen bei diesem Fahrrad, bei diesem Cargo-Bike, bei diesem Lastenrad bleiben. Das Rad also hinten und vorne ist sozusagen der Kubus oder der Behälter, die Transportmöglichkeit.
1: Genau, also dieses Rad, das Fahrrad hat vorne zwei Räder und hinten eben eins, das auch den Antrieb hat von dem Elektromotor. Und ja, im vorderen Bereich des Rads zwischen den Rädern hat man echt einen großen Stauraum, also mit schön viel Volumen, um ja auch sogar sperrige Dinge zu transportieren. Wir haben zum Beispiel am Freitag den Reparaturworkshop mit den ganzen Werkzeugen, die wir eben durch ganz Bozen transportieren mussten, nur mit diesem Lastenrad gehandelt und konnten da echt eine Menge nur in einer Fahrt mitbringen. Und das ist ja toll, weil auf einem normalen Rad, wenn man da nur einen kleinen Korb oder Gepäckträger hat, da wird es dann schon mal schwieriger, einige Sachen mitzunehmen. Und deshalb ist so ein Lastenrad echt toll.
0: Also eine neue Ära, würde ich mal sagen, vielleicht auch für Südtirol noch nicht ganz so bekannt wie zum Beispiel im Norden Deutschlands oder auch in Holland. Also da sind Lastenräder, diese Cargo-Bikes, ja schon sehr lange bekannt, um die Kinder zu transportieren, in den Kindergarten zu bringen. Aber auch, Sie haben es auch gesagt, ganze Umzüge kann man damit machen. Das kommt jetzt, möchten Sie damit so ein bisschen auch vielleicht mehr nach Südtirol bringen?
1: Ja, absolut. Und unser erster Schritt ist eben, an der Uni ein Angebot zu schaffen, dass sich die Leute daran gewöhnen können und auch merken können, okay, das ist ganz praktisch, das macht auch Spaß. Man steht nicht im Stau, man sucht nicht nach Parkplätzen, sondern kann fast überall parken mit dem Rad und kommt wirklich sehr, sehr schnell ans Ziel. Und man sieht in Südtirol und Bozen natürlich schon, dass Lastenräder ziemlich angekommen sind. Es gibt ganz viele Eltern, die auch diese Longtails haben, das heißt also Lastenräder mit einem langen und sehr großen Gepäckträger, wo dann auch Kinder drauf Platz finden. Es ist toll, um sie zum Kindergarten oder zur Schule zu bringen. Und wir sehen auch dieses Potenzial eben in der Stadt, da noch mehr zu machen, weil Bozen im Stadtgebiet ziemlich flach ist und man da kaum Probleme hat eigentlich mit Hügeln. Ja.
0: Genau. Wir haben eingangs gesagt, Ecodesign, Nachhaltigkeitsdesign. Und ich glaube, Sie haben einen schönen Satz gesagt, mit Design, was man entwirft, bewirkt man auch was. Sie sind freischaffender Uni-Abgänger, freischaffender Designer, wollte ich sagen, Uni-Abgänger, arbeiten, leben in Bozen. Wie nehmen Sie das wahr? Wie arbeitet es sich heute als freischaffender Designer? In Bezug nehmend eben auf den Alltag, die Alltagsgegenstände designen.
1: Ja, also ich bin sehr froh, hier in Bozen angekommen zu sein. Ich komme ursprünglich aus Süddeutschland, wo ich eben meinen Bachelor in Produktgestaltung gemacht habe. Und danach wollte ich dann eben eine Universität finden mit einem spannenden Masterprogramm. Und das habe ich hier in Bozen entdeckt, Eco-Social Design, also öko-soziales Design, wo ganz stark darauf abzielt, eben eine Transformation anzustoßen in der Gesellschaft, die ja in eine Richtung von Nachhaltigkeit geht, weil es ein sehr großes Interesse ist für mich. Und nach meinem Studium, das ich jetzt Ende letzten Jahres abgeschlossen habe, dachte ich mir, okay, es gefällt mir so gut in Bozen, ich möchte eigentlich nicht wegziehen, sondern hier mein Glück versuchen, und habe mich dann auf die Suche begeben nach Projektarbeiten, die ich als Designer eben machen kann, und habe auch tolle Partner gefunden und hatte auch schon ein interessantes Netzwerk durch das Studium und freue mich jetzt eben, solche Projekte zu starten, zum Beispiel in Bezug auf nachhaltige Mobilität, und mache das jetzt freiberuflich, ganz genau. Was ich toll daran finde, ist eben diese Vielfalt. Also man macht nicht jeden Tag dieselbe Arbeit, sondern ich bin zum Beispiel auch an Schulen unterwegs oder im Safety Park und führe dort Mobilitätserziehungsprojekte durch. Mhm. Also das ist schon ein bisschen weiter entfernt vom Design, aber ich sehe es trotzdem noch.
0: Die Pädagogikrichtung, genau.
1: Ja, richtig, ja. Genau. Aber durch mein Interesse eben am Fahrrad ist es eine tolle Möglichkeit, auch sich dort weiterzuentwickeln. Und Die Zusammenarbeit mit der Uni ist jetzt ein anderes Beispiel.
0: Wo für ich diese dann, Veranstaltung jetzt, genau, Common Frames, genau.
1: Ja, für das Event Common Frames, wo ich eben dann auch Mitorganisator war und nicht nur Dinge gestaltet habe, sondern wirklich das ganze Konzept aufbauen durfte mit meinem Team zusammen. Und da, ja, da freue ich mich darüber, wenn Leute einem so Projekte anvertrauen. Und ich suche auch in Zukunft noch weiter nach neuen Partnern. Ja, und aktuell bin ich sehr zufrieden, hier in Bozen zu arbeiten. Es macht mir sehr viel Spaß.
0: Das
1: gerade wegen den Leuten
0: gut.
1: auch.
0: Ja, das klingt sehr gut. Also ein toller junger Mann, der engagiert in die Zukunft blickt, in Richtung Nachhaltigkeit. Das Rad, das ist Ihres, haben wir erfahren. Ich bedanke mich vielmals bei Ihnen, Maximilian Stahl, dass Sie hier bei uns im Studio waren und sich und auch dieses spannende Projekt, dieses Event an der Uni Bozen vorgestellt haben. Danke für den Besuch.
1: Ja, vielen Dank für die Einladung.

0: Book and Candle, Rescue Me, und damit schönen guten Morgen, 9:04. Lysistrata in Rock wurde letzten Sommer am Fuße von Schloss Tirol aufgeführt, laut, rockig und mit viel Humor. Die Komödie von Aristophanes bekam einen modernen Zuschnitt sozusagen, und das Thema ist aber nach wie vor aktuell. Es geht um die Männer im alten Griechenland, die ständig im Krieg waren und deshalb kaum zu Hause.
1: Vermisst ihr nicht auch oft eure Männer? Sehnt ihr euch nicht nach den Vätern eurer Kinder? Und ja, so richtig, na, eine Lust, hä? Wenn ich richtig informiert bin, hat keine einzige ihren Mann zu Hause.
2: Ja, meine Grisha fragt keine Ahnung, nicht haben keinen Mann.
1: Und meiner ist in Pilos seit 5 Monaten.
3: Ja, meiniger seit 7.
4: Ah, mich geht's doch nicht anders.
5: Meiner hingegen ist zu Hause. Aber wegen dir, Lysistrata, der Arme, hungert. Von einem Moment zum anderen können sie ihn rufen und er muss wieder an die Front.
0: Anna Fink schlüpft also in die Rolle der Lysistrata. Sie ersinnt eine List, die Frauen sollen sich ihren Männern so lange verweigern, bis endlich Frieden herrscht. Ob das gelingt? Den Mitschnitt dieses Stückes sehen Sie heute Abend, wenn Sie wollen, nach der Tagesschau bei uns im Fernsehen in der Sommerrubrik Logenplatz Rai Südtirol.

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1: Schützenlandeskommandant geht auf Distanz zur Landesregierung. Trump verspottet Meloni vor dem NATO-Gipfel. Das Wetter im Süden freundlich, im Norden wechselhaft bei 24 bis 31 Grad. Der Landeskommandant des Südtiroler Schützenbunds Christoph Schmidt hält wenig von der Autonomiereform. Im Sommergespräch sagte Schmidt, der Schützenbund begrüße grundsätzlich alles, was dem Land mehr Autonomie bringe. Der Landesregierung sei hier aber kein großer Wurf gelungen. Schmidt bezeichnet die Autonomiereform als Reformchen und bemängelt, dass die Inhalte des Autonomiekonvents nicht mit in die Reform eingeflossen seien. Nach dem Wolfsabschuss in Enneberg beobachtet der Landesforstdienst weitere Wolfsrisse genau. Sollten sich ähnliche Schadensfälle wie im Gardatal häufen, könnten auch in anderen Gebieten wie im Arntal Entnahmedekrete folgen, sagte Forstdienstdirektor Günther Untertiner zu Rai Südtirol. Der erlegte Wolf auf der Forschedörer Alm wird in den kommenden Tagen genetisch untersucht, um zu klären, ob er tatsächlich für die mehr als 60 dokumentierten Risse verantwortlich war. Tierrechtsorganisationen verurteilen den Abschuss aufs Schärfste und kündigten rechtliche Schritte gegen die Abschusspolitik an. US-Präsident Donald Trump hat ein provokantes Bild mit Ministerpräsidentin Giorgia Meloni veröffentlicht. Das Bild zeigt Trump mit Meloni, die ihn offenbar anhimmelt. Zu lesen steht, wir brauchen eine einstweilige Verfügung. Das bedeutet in den USA meist ein Kontakt- und Annäherungsverbot. Meloni und Trump begegnen einander morgen auf dem NATO-Gipfel in Ankara. Die Finanzwache Triest hat rund 100 Kilo Drogen sichergestellt. Sie vollstreckte 16 Haftbefehle gegen eine mutmaßlich italo-albanische Bande. Die Antimafia-Direktion Mailand ließ mehr als 1,1 Millionen Euro Vermögen einfrieren. Zudem wurden 3 Pistolen ohne Seriennummer und 10 Messer beschlagnahmt. Laut Ermittlungen versorgten die Kriminellen die Badeorte an der nördlichen Adria mit Kokain und Cannabis. Die Fußballnationalmannschaft Englands hat das Viertelfinale der Weltmeisterschaft erreicht. Die Engländer schlugen Gastgeber Mexiko im Aztekenstadion 3:2. Somit ist der zweite Co-Gastgeber ausgeschieden. Zuvor hatte sich Norwegen gegen Brasilien 2:1 durchgesetzt. Jannik Sinner bestreitet das Viertelfinale in Wimbledon gegen den Deutschen Jan-Lennard Struff. Der Titelverteidiger nannte Struff einen Superspieler. Der Sechstner setzt gegen Struff auf seinen Aufschlag und auf den Ruhetag heute. Der Weltranglisten-Erste ist gegen den Japaner Shintaro Mochizuki ohne Satzverlust weitergekommen. 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
2: Guten Morgen aus der Landesverkehrsmeldezentrale. Es begrüßt Sie Karin Unterhofer. Auf der Brenner Autobahn gibt es in Fahrtrichtung Norden zwischen Brixen und dem Brenner Lkw-Stau wegen Überlastung. Auf der Schnellstraße Meran-Bozen in Fahrtrichtung Bozen bei Filpian gibt es Kolonnenverkehr wegen Arbeiten. Etwas Geduld brauchen Sie jetzt auch im Berufsverkehr. Vor allem in Richtung Städte, Bozen und Meran kommt es zu Verzögerungen. Die Landesstraße Meran-Hafling bleibt zwischen Anaif und Hafling wegen Sicherungsarbeiten nach einem Murnabgang weiterhin gesperrt. Die Umleitung erfolgt über Mölten-Föhran. Unterhalb des Jaufenpasses auf Sterzinger Seite Einbahnregelung mit Wartezeiten bis zu 15 Minuten wegen Sanierungsarbeiten des Straßenkörpers. Es besteht ein Fahrverbot für Busse und für Fahrzeuge mit einem Gesamtgewicht über 7,5 Tonnen. Allen, die unterwegs sind, gute Fahrt!
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3: Wie schaut's aus zum Wochenbeginn? Wie geht's mit dem Wetter weiter? Das fragen wir jetzt Lukas Rassner vom Landeswetterdienst. Erstmal einen schönen guten Morgen wünsche ich Ihnen.
4: Guten Morgen, hallo.
3: Herr Rassner, auf welches Wetter können wir uns heute einstellen?
4: Heute bestimmt eine feuchte nordwestliche Höhenströmung unser Wetter. Damit ist es besonders in der nördlichen Landeshälfte teils unbeständig mit etwas Regen. In den südlichen Landesteilen lockert der Nordföhn die Wolken auf und führt zu einem freundlichen Wettercharakter. Am Nachmittag und Abend kann man sehr vereinzelt kurze Schauer nirgends ganz ausschließen. Der Nordföhn ist weiterhin ein Thema und Wetter als kräftig. Dazu 24 Grad im föhnigen Sterzing und 31 Grad in Bozen.
3: Ja, und zu der Jahreszeit angepasst.
4: Föhn ist weiterhin ein Thema und Wetter als kräftig. Dazu 24 Grad im föhnigen Sterzing und 31 Grad in Bozen.
3: Ja, und zu der Jahreszeit angepasst, angemessen die Temperatur.

0: Einen schönen guten Morgen wünsche ich Ihnen, Sarah von Starship. Und damit ist es 8.43 Uhr geworden.
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0: Er spielt in über 80 Filmen mit. Dreimal wird er für den Oscar nominiert. Im Jahr 2016 gewinnt er den Golden Globe. Sylvester Stallone, der amerikanische Schauspieler, Filmregisseur, Drehbuchautor und Filmproduzent, prägt das Actionkino wie kaum ein anderer. Und er feiert heute seinen 80. Geburtstag. Ein Porträt über ein bewegtes Leben im Rampenlicht, aber auch abseits der Kamera. Jana Weißsteiner hat recherchiert.
2: Ich werde dir jetzt was sagen, was du schon längst weißt. Die Welt besteht nicht nur aus Sonnenschein und Regenbogen. Sie ist oft ein gemeiner und hässlicher Ort und es ist mir egal, wie stark du bist. Sie wird dich in die Knie zwingen und dich zermalmen, wenn du es zulässt. Du und ich und auch sonst keiner kann so hart zuschlagen wie das Leben. Aber der Punkt ist nicht der, wie hart einer zuschlagen kann. Es zählt bloß, wie viele Schläge er einstecken kann und ob er trotzdem weitermacht. Wie viel man einstecken kann und trotzdem weitermacht.
3: Ein Zitat von Rocky Balboa, der wohl berühmtesten Filmfigur von Sylvester Stallone. Die Worte spiegeln nicht nur die Rolle des Boxers wider, sondern passen auch perfekt zum bewegten Leben des Schauspielers, Drehbuchautors und Regisseurs. Sylvester Sly Stallone feiert heute am 6. Juli seinen Geburtstag. Sein Weg an die Weltspitze beginnt mit großen Hürden. Bei seiner Geburt im Jahr 1946 in New York City erleidet er eine Nervenschädigung durch eine Geburtszange. Die Folge ist eine dauerhafte Muskellähmung der unteren linken Gesichtshälfte, die seine Mimik einschränkt und zu einer leicht verwaschenen Aussprache führt. Lehrer raten ihm deshalb anfangs von einer Schauspielkarriere ab. Nach ersten Schritten als Amateurschauspieler und einer Ausbildung in der Schweiz startet er in den USA seine Karriere. Aus Geldnot wirkt er mit 24 Jahren für 200 US-Dollar in einem Erotikfilm mit. Der Durchbruch gelingt 1976 mit Rocky. Stallone schreibt das Drehbuch innerhalb weniger Tage selbst und besteht darauf, die Hauptrolle zu übernehmen. Der Film gewinnt den Oscar als bester Film und bringt ihm Nominierungen als bester Hauptdarsteller und Drehbuchautor ein. In den Reihen Rocky und Rambo wird er in den 1980er Jahren zum internationalen Actionstar. Nach einer schwächeren Phase in den 1990ern feiert er ab 2006 ein Comeback und gewinnt 2016 für Creed, Rocky's Legacy, einen Golden Globe. Seine körperlich anspruchsvollen Rollen führen immer wieder zu schweren Verletzungen. Beim Dreh von Rocky IV landet er mit einem harten Schlag 4 Tage auf der Intensivstation. Später bricht er sich bei einer Kampfszene einen Halswirbel und muss mehrfach operiert werden. Seitdem verzichtet er auf eigene Stunts. Auch privat erlebt Stallone Höhen und Tiefen. Aus 3 Ehen gehen 5 Kinder hervor. Sein ältester Sohn stirbt an einer Herzerkrankung. Sein 2. Sohn erhält die Diagnose Autismus. Juristische Schatten wirft das Jahr 2007, als Stallone in Australien wegen der illegalen Einfuhr von Wachstumshormonen und Testosteron verurteilt wird. Schwerwiegender jedoch sind mehrere Vorwürfe sexueller Übergriffe und Missbrauchs. Zu strafrechtlichen Verurteilungen kommt es nicht, da unter anderem Ermittlungen mangels Beweise eingestellt werden oder finanzielle Vergleiche fließen. Politisch gilt Stallone als konservativ, ordnet sich jedoch keiner Partei eindeutig zu. In den vergangenen Jahren unterstützt er aber offen Donald Trump. Trump ernennt ihn gemeinsam mit Mel Gibson und John Voight zum Sonderbotschafter für Hollywood. Ein Titel, der Sylvester Stallone noch einmal in einem anderen Licht erscheinen lässt.
0: Also vom mittellosen Jungen zum bestbezahlten Actionstar Hollywoods. Und zum politischen Sonderbotschafter. Sylvester Stallone wird heute also 80 Jahre alt.

0: Ja, beinahe eigentlich schon wieder so ein bisschen zum Ausruhen, diese gemütliche Musik von Elvis Presley hier. Aber wir starten ja rein in den Vormittag, in die neue Woche, in den Montag. Meine Kollegin Miriam Thomasa ist bei mir, um uns eben, ja, um uns in den weiteren Tag hinein zu begleiten, sage ich mal. Ich darf raus mit dem Frühstücksradio. Und Miriam, du hast einiges vorbereitet. Es gibt einen tollen Quizpreis zum Beispiel heute bei dir.
1: Hallo
0: zu Karin. Gewinnen. Hallo Miriam.
1: Ja, schön dich zu sehen. Ja, es gibt einen tollen Quizpreis. Ich würde mal sagen, passend zum Sommer. Er heißt nämlich Sommernachtstraum. Und zwar ist das Freilichttheater, das in Kloster Neustift aufgeführt wird. Die Premiere, die gab es jetzt schon und ich habe da 2 Tickets für die Aufführung am 9. Juli. Also aufgeführt wird das vom Isaac Thaler Volkstheater. Sommernachtstraum, ich weiß nicht, ob das jeder kennt.
0: Von
1: das
0: Shakespeare.
1: Ist, genau, es ist eine Aufführung von Shakespeare. Worum es genau geht, das verrate ich dann um kurz nach 10:30 und eben da gibt es dann auch die Karten zu gewinnen.
0: Auf jeden Fall ist die Saison wieder gestartet von all den Freilichtspielen. Südtirol ist da ja sehr umtriebig, all die Theaterbetriebe und Vereinigungen. Das heißt, es wird gespielt bei Miriam, aber auch das Sommerspiel ist
1: auch
0: ja wieder losgegangen.
1: Ja.
0: Genau, ganz, ganz spannend mit den unterschiedlichen Dialektwörtern. Da lernt man einiges dazu,
1: Miriam, oder? Da lernt man einiges. Ja, also ich muss schon sagen, ich habe ja dann nämlich den Vorteil, ich habe mir das Wort schon angehört.
0: Ah ja.
1: Und ich muss sagen, ich habe das Wort noch nie gehört. Also ich habe eine Vermutung, aber ich bin dann wirklich gespannt, was die Hörer und Hörerinnen dazu sagen, ob sie das Wort kennen und dann auch verwenden. Das ist natürlich auch wieder Thema bei uns hier.
0: Irgendwann am Vormittag. Ich glaube, wenn ich so ein bisschen verraten darf, so kurz vor Mittag, glaube ich, wird dann bei dir wieder gespielt, habe ich mal reingeschaut.
1: Genau, so circa um 11:45 geht es da los.
0: Sehr schön. Dann haben wir schon einen Hinweis gegeben, wann Sie sich bereithalten können zum Mitraten, zum Mitspielen, zum Mitreden. Es ist ja kein Quizpreis im Sinne von richtig oder falsch, sondern einfach, um mit unseren Hörern und Hörerinnen zu plaudern und um einiges gemeinsam dazuzulernen. Liebe Miriam, ich wünsche dir eine gute Sendung, einen schönen Treffpunkt.
1: Vielen, vielen Dank.
0: Und ich verabschiede mich aus dem Frühstücksradio gemeinsam mit Maximilian Hauser am Mischpult und mein Name Karin Durecker. Machen Sie es gut und einen schönen Tag wünsche ich Ihnen noch.

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1: Schützenlandeskommandant geht auf Distanz zur Landesregierung. US-Präsident Trump intervenierte wegen Rotsperre offenbar bei FIFA-Chef. Das Wetter im Süden freundlich, im Norden wechselhaft bei 24 bis 31 Grad. Der Landeskommandant des Südtiroler Schützenbunds, Christoph Schmidt, hält wenig von der Autonomiereform. Im Sommergespräch sagte Schmidt, der Schützenbund begrüße grundsätzlich alles, was dem Land mehr Autonomie bringe. Der Landesregierung sei hier aber kein großer Wurf gelungen. Schmidt bezeichnet die Autonomiereform als Reformchen und bemängelt, dass die Inhalte des Autonomiekonvents nicht mit in die Reform eingeflossen seien. Nach dem Wolfsabschuss in Enneberg beobachtet der Landesforstdienst weitere Wolfsrisse genau. Sollten sich ähnliche Schadensfälle wie im Gardatal häufen, könnten auch in anderen Gebieten wie im Armtal Entnahmedekrete folgen. Das sagte Forstdienstdirektor Günther Untertiner zu Reise Südtirol. Der erlegte Wolf auf der Foschedörer Alm wird in den kommenden Tagen genetisch untersucht, um zu klären, ob er tatsächlich für die mehr als 60 dokumentierten Risse verantwortlich war. Tierrechtsorganisationen verurteilen den Abschuss aufs Schärfste und kündigten rechtliche Schritte gegen die Abschusspolitik an. Ein bislang beispielloser Vorgang bei der Fußball-Weltmeisterschaft führt zu einer Debatte über politischen Einfluss auf den Sport. Der Weltfußballverband FIFA entschied, die rote Karte des amerikanischen Stürmers Valerian Balogun auszusetzen. Damit kann Balogun im WM-Achtelfinale gegen Belgien nun doch spielen. Mehrere Medien berichten übereinstimmend, US-Präsident Donald Trump habe FIFA-Chef Gianni Infantino angerufen, um sich für eine Aussetzung von Balaguns Rotsperre einzusetzen. Balogun ist der bislang beste Torschütze des amerikanischen WM-Teams. Die Finanzwache Triest hat rund 100 Kilo Drogen sichergestellt. Sie vollstreckte 16 Haftbefehle gegen eine mutmaßlich italo-albanische Bande. Die Antimafia-Direktion Mailand ließ mehr als 1,1 Millionen Euro Vermögen einfrieren. Zudem wurden 3 Pistolen ohne Seriennummer und 10 Messer beschlagnahmt. Laut Ermittlungen versorgten die Kriminellen die Badeorte an der nördlichen Adria mit Kokain und Cannabis. Die Carabinieri haben im Pustertal 3 mutmaßliche Drogendealer angezeigt. Bei Kontrollen in Bruneck, Sand in Taufers und St. Lorenzen stellten sie insgesamt mehr als 160 Gramm Haschisch und Kokain sicher. Laut Laboranalysen hätten daraus mehr als 2000 Drogenportionen hergestellt werden können, schreiben die Carabinieri. Ein 20-Jähriger wurde zudem wegen unerlaubten Waffenbesitzes angezeigt, weil er ein Springmesser bei sich hatte. Jannik Sinner bestreitet das Viertelfinale in Wimbledon gegen den Deutschen Jan-Lennard Struff. Der Titelverteidiger nannte Struff einen super Spieler. Der Sechstner setzt gegen Struff auf seinen Aufschlag und auf den Ruhetag heute. Der Weltranglisten-Erste ist gegen den Japaner Shintaro Mochizuki ohne Satzverlust weitergekommen. Das Wetter. In den südlichen Landesteilen ist es wechselnd bewölkt. Richtung Norden sind mehr Wolken zu sehen. Teils ist es wechselhaft. Auch sonst sind einzelne Schauer am Nachmittag und am Abend nicht ganz auszuschließen. Der Nordföhn weht teils kräftig. Die Höchsttemperaturen reichen von 24 Grad in Sterzing bis 31 Grad in Bozen. Morgen Dienstag scheint bei durchziehenden hohen Wolkenfeldern oft die Sonne. 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
2: Einen schönen guten Morgen wünscht Deborah Gärtner aus der Landesverkehrsmeldezentrale. Die Landesstraße zwischen Reschen und Reuen ist bis 12 Uhr und von 13 bis 17 Uhr wegen Fräs- und Asphaltierungsarbeiten gesperrt. Gute Fahrt.
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3: Und mit Aaron Schrott an der Technik. Schön, dass Sie hier sind. Ja, Montag, der 6. Juli. Der Wochenstart ist da. Schön, dass Sie mit uns in diesen neuen Tag starten und in die Woche. Ja, und heute ist nicht nur Montag, heute ist auch Tag des Kusses. Ein Tag, der zeigt, ein kleiner Moment kann ganz schön viel auslösen. Was genau dahinter steckt, das verrät uns mein Kollege Theo Hendrich in rund 10 Minuten. Jetzt aber erstmal rein in den Morgen mit Musik, die wach macht und gute Laune bringt. Casey and the Sunshine Band, Phil Collins und Neil Diamond begleiten uns jetzt in den Tag. Einen schönen guten Morgen.

0: Neil Diamond mit seinem Hit aus den 70ern, Cracklin' Rosie, hier am Montagmorgen bei Radio Südtirol. Ja, eine neue Woche hat begonnen und es steht einiges an. Was genau, das verrät Ihnen mein Kollege Theo Henrich.
1: Der heutige Montag, der 6. Juli, die Fußball-Weltmeisterschaft in den USA, Kanada und Mexiko, die läuft ja weiter und befindet sich in der entscheidenden Gruppenphase. Das heißt, sie bleibt weltweit das dominierende Sportereignis dieser Woche. Und wir haben heute den Tag des Kusses. Der Kuss gilt in vielen Kulturen als Ausdruck von Liebe, Freundschaft und Ehrerbietung. Die Bedeutung des Kusses, insbesondere des in der Öffentlichkeit entbotenen Kusses, ist jedoch kulturell unterschiedlich. Wichtig ist nur, einen Kuss geben aus gutem Grund. Dienstag, der 7. Juli. Der NATO-Gipfel in Ankara bringt am 7. und 8. Juli die Staats- und Regierungschefs der Allianz zusammen, um über kollektive Verteidigung, höhere Verteidigungsausgaben, Unterstützung für die Ukraine und die sicherheitspolitischen Herausforderungen durch Russland zu beraten. Radio Südtirol wird darüber berichten. Mittwoch, der 8. Juli. Das neue Gemeinschaftshaus in Naturns ist eine Weiterentwicklung des vorigen Gesundheits- und Sozialsprengels. Dort arbeiten nun Ärztinnen und Ärzte, Pflege und soziale Dienste zusammen. Dieses Haus wird am Mittwoch eröffnet. Radio Südtirol wird darüber berichten. Donnerstag, der 9. Juli. Das ist der Tag des Rock'n'Roll. Der Gedenktag geht zurück auf den Moderator Dick Clark. Er war eine einflussreiche Figur in der Rock'n'Roll-Szene der späten 1950er Jahre. Mit seiner legendären TV-Show wurden viele Stars promoted. Freitag, der 10. Juli, der Erdentag der Kuh. Dieser spezielle Tag für Kühe verdeutlicht deren gewichtige Rolle in unserem täglichen Leben und wird jährlich am 2. Freitag im Juli gefeiert. In manchen Regionen, wie beispielsweise Indien, haben Kühe darüber hinaus auch eine religiöse Bedeutung. Samstag, der 11. Juli. Es war am 11. Juli 1987, da überschritt die Weltbevölkerung nach UN-Berechnungen die Zahl von 5 Milliarden Menschen. Um auf die damit verbundenen Probleme aufmerksam zu machen, wurde der 11. Juli zum Internationalen Weltbevölkerungstag erklärt. Die UNO erwartet bis 2050 9,2 Milliarden Menschen. Tatsache jedoch ist, dass die Bevölkerung zahlenmäßig wieder leicht zurückgeht. Sonntag, der 12. Juli. Internationaler Tag der Hoffnung. Er symbolisiert die verbindende Kraft der Hoffnung sowie das Streben nach Frieden und nachhaltiger Entwicklung. Und es ist auch der Tag des Finales im Herren-Einzel in Wimbledon. Und im letzten Jahr hat sich das so angehört.
2: And the gentlemen's singles champion for 2025 from Italy, Yannick Sinner.
1: Ja, aus heutiger Sicht ist noch völlig offen, wer wohl das Finale gewinnt, aber am Tag der Hoffnung darf Südtirol aus guten Gründen hoffen.

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0: Einen schönen guten Morgen wünscht Deborah Gärtner aus der Landesverkehrsmeldezentrale. Die Landesstraße zwischen Reschen und Reuen ist bis 12 Uhr und von 13 bis 17 Uhr wegen Fräs- und Asphaltierungsarbeiten gesperrt. Gute Fahrt!
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2: Der Großteil des Landes ist derzeit von Wolken bedeckt. Zwischendurch gibt es aber auch Auflockerungen, etwa in Bozen, Dirsch oder auch in Sterzing, wie die Webcams zeigen. Im Süden bleibt es heute eher freundlich bei wechselnder Bewölkung. Nach Norden hin wird es dagegen deutlich wolkiger und teils auch unbeständig. Am Nachmittag und Abend kann es dann auch vereinzelt zu Schauern kommen. Und noch ein Blick auf die Temperaturen. In Gargazon werden aktuell 24 Grad gemessen, Schlanders 20, in Derenden 13 und in Auer 23 Grad.

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1: Team Bensko mit nur noch kurz die Welt retten. Das ist Reise Südtirol am Montagvormittag. Ja, das Wochenende ist vorbei und da ist einiges los gewesen. So hat gestern zum Beispiel am Sonntag auch der Landesalmtanz auf der Wurzelalm in Hafling stattgefunden. Und es hat einen besonderen Grund zum Feiern gegeben. Die Volkstanzgruppe Hafling hat auf ihr 40-jähriges Bestehen zurückgeblickt. Im Gespräch mit Medea Zingerle hat die Obfrau der Volkstanzgruppe Hafling, Maria Gruber, erzählt, wie die Gruppe entstanden ist.
2: Ja, also 40 Jahre für mich, ich bin jetzt gerade 30 Jahre alt geworden, für mich ist 40 fast unvorstellbar oder sagen wir so, da bin ich nicht einmal mit den Mucken geflogen. Mhm. Vor 40 Jahren ist eben in unserem Dorf, wir sind um die 800 Einwohner in Hafling, da haben sich einige Leute zusammengetun, das war 1985 war eben das internationale Jahr der Jugend und da ist ein Volkstanzlehrgang ist gestartet worden und da haben sich 28 tanzbegeistert haben den Tanzlehrgang an den Teil genommen und aus den aus ist dann die Volkstanzgruppe gegründet worden.
3: Wie kann man den Brauchtum des Volkstanz erhalten durch solche Veranstaltungen auch?
2: Ich tue jetzt ein bisschen ausholen und zwar, was mir jetzt in den letzten Tagen auch noch mal mehr bewusst geworden ist, zum Beispiel so ein Volkstanzjahr. Also wir sind relativ also wenn wir uns historisch zurückerinnern, hat es Zeiten im Jahr gegeben, wo man eigentlich wenig getanzt hat. Und unter anderem waren das auch die Sommermonate. Weil in die Sommermonate hat man sich gemäß von der Kraft her wie schonen, weil man hat ja die Ernte gehabt, die Heuernte und hat die Kräfte für das gebraucht. Und wenn man zusammen getanzt hat, dann ist man auf die Almen eingegangen zu tanzen. Und deswegen ist eigentlich genau so ein Almtanz, tut das auch widerspiegeln. Dass wir sozusagen in der Zeit eben, auf der einen Seite ist es genial, in der frischen Luft und auf einen Himmel in die Berge oben zu tanzen und auf der anderen Seite ein bisschen das Geschichtliche. Genau, dass es halt auch ein bisschen traditionell ist, dass man einen Almtanz macht.
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0: 10 Minuten vor 10, das ist der Treffpunkt von Rai Südtirol. Der Sommer ist da, die Abende sind lang, vielleicht geht da ja der eine oder die andere ein Freilichttheater besuchen. Für alle, die nicht raus wollen, sondern den Abend lieber zu Hause vor dem Fernsehen verbringen möchten, ja, für die bringen wir mehrere Theater ins Wohnzimmer. Die Schlossfestspiele Dorf Tirol haben im vergangenen Jahr in der Vorburg von Schloss Tirol die Lysistrata des griechischen Dichters Aristophanes gezeigt, in einer modernen, humorvollen Bearbeitung. Auch die Musik hat dabei eine wichtige Rolle gespielt und ich würde sagen, wir hören da mal kurz rein, wie Musicaldarstellerin Anna Fink die Lysistrata verkörpert.
1: Wenn ich ein Mittel wüsste, um euch eure Männer wiederzubringen, würdet ihr mir folgen? Wenn ich eine Idee hätte gegen den Krieg und gegen all das Übel, was damit zusammenhängt, würdet ihr mich unterstützen?
2: Ich ja, wenn ich meine goldene Tunika verkaufen müsste.
3: Ja, ich verkaufe einfach alle meine durchsichtigsten Kleider. Ich bin dabei.
2: Und du?
4: Klingt gut.
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0: dazu zwingen wollen, Frieden zu machen, dann müssen wir für eine Weile auf das verzichten, was uns am meisten Freude macht.
1: Verzichten auf was?
2: Ja, genau.
0: Wir müssen uns für eine Zeit den Männern verweigern und auf Sex verzichten. Kein Schniedel mehr!
3: Nein. Ohne Frieden kein Sex, beschließen die Frauen. Ja, ob diese Maßnahme zum Frieden führt? Das Publikum erwartet ein unvergessliches Theatererlebnis, bei dem Antike und Gegenwart aufeinandertreffen. Laut, rockig und mit viel Humor. Regie führt Manfred Schweighofler. Ja, und den Mitschnitt von diesem Theater, den sehen Sie heute Abend nach der Tagesschau in der Sommerrubrik Logenplatz Rhein-Südtirol um 20.20 Uhr.

0: 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Hier sind die Nachrichten mit Christoph Biechler.
1: Schützenlandeskommandant geht auf Distanz zur Landesregierung. US-Präsident Trump intervenierte offenbar bei FIFA-Chef. Das Wetter im Süden freundlich, im Norden wechselhaft bei 24 bis 31 Grad. Der Landeskommandant des Südtiroler Schützenbunds Christoph Schmidt hält wenig von der Autonomiereform. Im Sommergespräch sagte Schmidt, der Schützenbund begrüße grundsätzlich alles, was dem Land mehr Autonomie bringe. Der Landesregierung sei hier aber kein großer Wurf gelungen. Schmidt bezeichnet die Autonomiereform als Reformchen und bemängelt, dass die Inhalte des Autonomiekonvents nicht mit in die Reform eingeflossen seien. Mit dem Tod von Olaf Reinstadler hat Südtirol innerhalb eines halben Jahres bereits den dritten Bergführer verloren. Der bekannte Suldner Bergführer starb in der Nacht auf Sonntag nach kurzer, schwerer Krankheit im Alter von 62 Jahren. Schon im Jänner war Walter Pfeiffer bei einem Eiskletterunfall bei Pfalz-Eben ums Leben gekommen. Im März starb Martin Parecker bei einem Lawinenabgang in Ridnaun. Für die Südtiroler Bergführer sei das ein schwerer Verlust, sagt Präsident Thomas Zelger. Ein bislang beispielloser Vorgang bei der Fußballweltmeisterschaft führt zu einer Debatte über politischen Einfluss auf den Sport. Der Weltfußballverband FIFA entschied, die rote Karte des amerikanischen Stürmers Follarin Balogun auszusetzen. Damit kann Balogun im WM-Achtelfinale gegen Belgien nun doch spielen. Mehrere Medien berichten übereinstimmend, US-Präsident Donald Trump habe FIFA-Chef Gianni Infantino angerufen, um sich für eine Aussetzung von Balaguns Rotsperre einzusetzen. Balogun ist der bislang beste Torschütze des amerikanischen WM-Teams. Arbeiten an einer Eisenbahnbrücke in Florenz teilen den Zugverkehr in Italien in zwei. Die 140 Jahre alte Brücke wird ausgetauscht. Die Arbeiten begannen kurz vor Mitternacht. Sie sollen bis kommenden Freitag abgeschlossen sein. Die Reisenden der Hochgeschwindigkeitszüge müssen in Florenz zwischen den Bahnhöfen Campo di Marte und Santa Maria Novella auf Busse umsteigen. Die Fahrzeit verlängert sich dadurch um bis zu 2,5 Stunden. Ab heute ist Glurns für den Durchzugsverkehr gesperrt. Durchfahren dürfen bis Ende August nur Personen mit einer Sondergenehmigung. Die Stadtgemeinde will damit den starken Verkehr reduzieren. An Spitzentagen fahren bis zu 12.000 Fahrzeuge durch die Innenstadt. Nach dem Wolfsabschuss in Enneberg beobachtet der Landesforstdienst weitere Wolfsrisse genau. Sollten sich ähnliche Schadensfälle wie im Gardatal häufen, könnten auch in anderen Gebieten, wie im Arntal, Entnahmedekrete folgen, sagte Forstdienstdirektor Günter Untertiner zu Reise Südtirol. Der erlegte Wolf auf der Forgedörer Alm wird in den kommenden Tagen genetisch untersucht, um zu klären, ob er tatsächlich für die mehr als 60 dokumentierten Risse verantwortlich war. Tierrechtsorganisationen verurteilen den Abschuss aufs Schärfste und kündigten rechtliche Schritte gegen die Abschusspolitik an. Das Wetter. In den südlichen Landesteilen ist es wechselnd bewölkt. Richtung Norden sind mehr Wolken zu sehen. Teils ist es wechselhaft. Auch sonst sind einzelne Schauer am Nachmittag und am Abend nicht ganz auszuschließen. Der Nordföhn weht teils kräftig. Die Höchsttemperaturen reichen von 24 Grad in Sterzing bis 31 Grad in Bozen. Morgen Dienstag scheint bei durchziehenden hohen Wolkenfeldern oft die Sonne. 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Redaktion Matthias Ungerer.
2: Karin Unterhofer aus der Landesverkehrsmeldezentrale. Auf der Pustertaler Stadtstraße staut es bei Kienz in beiden Fahrtrichtungen wegen Überlastung. Und die Landesstraße Meran-Hafling bleibt zwischen der Neif und Hafling wegen Sicherungsarbeiten nach einem Murenabgang weiterhin gesperrt. Die Umleitung erfolgt über Mülten-Föhrern. Gute Fahrt!
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3: 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Ja, und ich bin nicht alleine. Mich begleitet mein Kollege Aaron Schrotz an der Technik. Heute ist der Montag, der 6. Juli. Vielleicht waren Sie schon im Urlaub, sind gerade am Meer oder in den Bergen oder zählen noch die Tage bis zum Start. Ja, wie sieht Ihr Urlaub eigentlich aus?
4: Früher sind wir öfter ans Meer gefahren, ist auch schön gewesen. Jetzt gehen wir mehr Benzdow wandern. Pustertal ist so unser Ziel, so ziemlich oft. Und wir machen auch richtig schöne Fachtouren und inzwischen auch mal leichtere Wanderungen, je nachdem.
3: Wir haben es hier bei uns in Südtirol also ja wirklich schön und vor allem jede Menge Auswahl, wenn es ums Wandern geht. Rund 16.000 Kilometer markierte Wander- und Bergwege gibt es hier im Land. Davon werden etwa 6.000 Kilometer von den einzelnen AVS-Sektionen und Ortsstellen betreut. Ja, und der AVS, also der Alpenverein Südtirol, der hat dieses Jahr einen besonderen Anlass. 80 Jahre Jubiläum. In wenigen Minuten geht es mit AVS-Präsident Georg Simeoni um das, was den Verein ausmacht, die Gemeinschaft.

0: 74, 75 Musik aus den 90ern von der US-amerikanischen Band The Connells hier auf Radio Südtirol. Quasi ein Menschenleben feiert der AVS, also der Alpenverein Südtirol, dieses Jahr mit seinem 80-Jahr-Jubiläum. Ein Menschenleben lang Berge, Wege, Hütten und Menschen, die zusammenhalten. Ein Verein, der seit 8 Jahrzehnten Menschen in die Berge führt, steht heute vor ganz neuen Herausforderungen. Der Klimawandel verändert unsere Landschaft. Immer mehr Menschen wollen die Natur erleben und das bringt Übertourismus, Verbauung und den Kampf um die letzten unberührten Flecken im Alpenraum mit sich. Und trotzdem oder gerade deshalb zeigt der Alpenverein, was er kann. Zusammenhalt stiften, Menschen verbinden, Generationen zusammenbringen und ehrenamtliches Engagement leben. Georg Simeoni ist seit 2009 Präsident des AVS und hebt vor allem dieses Gemeinschaftliche im Verein hervor. Dass er den AVS als sozialen Kitt sieht, darüber hat er mit Karin Durecker gesprochen.
1: Es geht insofern, als dass wir ja in den Ortschaften, in den Dörfern draußen oder in den Bezirken auch gemeinsame Aktionen durchführen, gemeinsame Aktionen nicht nur jung und alt, ich meine, es gehen junge Kinder, es gehen Ältere mit, es gehen Senioren mit bei denselben Wanderungen, der eine pocht schneller, der andere eben langsamer. Wir haben aber auch die Inklusion, wir haben auch Wanderungen mit Behinderten, auch beim Klettern haben wir das Gleiche, beim Sportklettern. Aber insgesamt die ganze Tätigkeit, wir haben als Mitglieder haben wir ja vom Arbeiter bis zum Akademiker, vom Arbeitgeber bis zum Arbeitnehmer, alles drinnen und die gehen alle gemeinsam auf den Berg. Und das ist ein Erlebnis, das man eigentlich, fördert das Zusammenleben, das fördert das gute Auskommen. Ja, logisch, oft einmal gibt es dann Diskussionen auch während der Wanderung, aber umso mehr ist es interessant, dass man gemeinsam das macht und gemeinsam einen Ausflug macht. Und da kann man auch sehr viele Problemchen, die man hat, die man im Laufe der Zeit hat, lösen oder zumindest einmal sich aussprechen. Und von dem her gesehen glaube ich, dass der Alpenverein wirklich ein Kitt in der Gesellschaft ist, im Dorfleben ist. Es gibt viele andere Vereine, die auch im Dorfleben wichtig und notwendig sind. Aber dieses Gefüge, glaube ich, behaupten zu können, dass das schon ein Merkmal des AVS ist.
2: Mhm. Ich finde es ja auch immer so schön, ich weiß nicht, wie es Ihnen geht, Herr Simeoni, wenn Sie am Berg sind, man spürt dann regelrecht, da oben sind wir alle gleich. Ich weiß nicht, woran das liegt, vielleicht diese Ehrfurcht vor der Natur oder zu spüren, da ist um uns etwas, das größer ist oder das uns alle gleich werden lässt oder alle gleich klein, vielleicht das?
1: Ja, da müsste man wahrscheinlich einen Philosophen fragen.
2: Ja, es wird jetzt sehr philosophisch, gell? Aber wie empfinden Sie es, wenn Sie am Berg sind?
1: Na, es ist sicherlich das Erlebnis in der Natur draußen, das Erlebnis am Berg zu sein, das Erlebnis gemeinsam irgendwas geschafft zu haben, gemeinsam auf einen Gipfel zu gehen oder gemeinsam eine längere Wanderung zu machen, das schweißt zusammen. Mhm. Und ich glaube, dass das schon ein Baustein, ein wichtiger Baustein ist in unserer Gesellschaft, dass wir uns da gemeinsam irgendwas erarbeiten können. Und dass wir uns gemeinsam freuen können, etwas geleistet zu haben, etwas erreicht zu haben. Und von dem her gesehen, glaube ich, hat der Alpenverein sicherlich eine gute soziale Funktion.
0: Der langjährige AVS-Präsident Georg Simeoni war gestern zu Gast im Frühstücksradio am Sonntag. Das gesamte Gespräch können Sie gerne auch in der Mediathek nachhören. Hier wird auch über kontroverse Themen wie Übertourismus, neue Rhythmen und anstehende Waschbären gesprochen. 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
1: Reise Südtirol am Vormittag. Vincent Weiss war das mit Musik sein. Und auch jetzt geht es weiter mit Musik, und zwar wird es jazzig. Wie schon in den vergangenen Jahren bringen wir auch diesen Sommer nämlich eine Auswahl an Wiederholungen früherer Sendungen zum Nachhören und Nacherleben. Und wir blicken jetzt auf den 19. Juni 2025. Da ist der vielseitige Musiker Stefano Bolani im Rahmen des World Music Festivals in den Gärten von Schloss Trautmannsdorf aufgetreten. Helga Blankensteiner und Michael Lösch jetzt in Abenteuer Jazz Trailer.
2: Stefano Bolani ist für seine außergewöhnliche Vielseitigkeit bekannt. Er verbindet Jazz, Klassik, brasilianische Musik und Humor zu einem einzigartigen Stil. Als virtuoser Improvisator arbeitet er mit internationalen Größen wie Enrico Rava zusammen und begeistert mit Soloauftritten ebenso wie in großen Ensembles. Neben der Musik ist er auch als Fernsehmoderator aktiv.

Geboren am 5. Dezember 1972 in Mailand und aufgewachsen in Florenz, begann Bolani im Alter von 6 Jahren mit dem Klavierspiel. Mit 11 trat er in das Conservatorio Luigi Cherubini in Florenz ein und schloss sein Studium 1993 mit einem Diplom ab. Stefano Bolani wurde für seine Beiträge zur Musik mehrfach ausgezeichnet, unter anderem mit dem Titel Commendatore des Ordens des Verdienstes der Italienischen Republik im Jahr 2016.

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0: Karin Unterhofer aus der Landesverkehrsmeldezentrale. Auf der Pustertaler Stadtstraße staut es bei Kienz in beiden Fahrtrichtungen wegen Überlastung. Und die Landesstraße Meran-Hafling bleibt zwischen der Neif und Hafling wegen Sicherungsarbeiten nach einem Murenabgang weiterhin gesperrt. Die Umleitung erfolgt über Mölten-Föhrern. Gute Fahrt!
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2: Im Norden des Landes bleibt es heute wolkig und teils wechselhaft. Im Süden zeigt sich bei wechselnder Bewölkung ein freundlicherer Eindruck. Am Nachmittag sollte man den Regenschirm besser dabei haben, vereinzelt sind nämlich Schauer möglich. Und noch ein Blick auf die Temperaturen im Land. In Bozen werden aktuell 26 Grad gemessen, St. Martin in Passaia 23, in Zellurn 26 und in Pfunders 15 Grad.

Kreis Südtirol am Vormittag. Es ist jetzt 20 Minuten vor 11. Ja, auch wenn das Wetter heute etwas wechselhafter ist, der Sommer ist da. Und was gibt es da denn Besseres, als die langen Abende zu genießen und sich zum Beispiel ein Freilichttheater anzusehen? Ja, und passend zum Sommer eignet sich da natürlich der Sommernachtstraum von Shakespeare. Ja, der wird aktuell aufgeführt und zwar vom Eisacktaler Volkstheater mit dem Regieduo Gabi Rothmüller und Alexander Liegel. Sommernachtstraum, ja, worum geht es da denn eigentlich? Chaos, Liebe und ganz viel Spaß. Hotellerie und Weinbau werden zusammengelegt. Verliebte wissen plötzlich nicht mehr, wen sie eigentlich lieben. Und Waldgeist Buck kommt mit Zaubertrank, Popozwickern und jeder Menge Chaos überhaupt nicht mehr hinterher. Gleichzeitig proben die Angestellten der Fusion ein Theaterstück so herrlich schlecht, dass es schon wieder genial ist. Es wird gesungen, getanzt und geliebt. Und wenn Oberon und die Tanja auftauchen, sind plötzlich Woodstock, Easy Rider und Mad Max wieder da. Das Eisacktaler Volkstheater holt die Wiener Kultfassung von Michael Niewarani und Lawrence Boswell mit viel Witz nach Neustift. Und ein ziemlich geiler Esel darf da natürlich auch nicht fehlen. 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Ich freue mich auf Sie.

0: Viertel vor elf, Zeit für unser Radioquiz von Reis Südtirol. Und heute haben wir zwei Freikarten für den Sommernachtstraum, der vom Eisacktaler Volkstheater auf die Bühne gebracht wird. Und zwar für die Aufführung im Kloster Neustift am 9. Juli. Und angerufen hat der liebe Manfred. Hallo Manfred.
1: Hallo, guten Morgen.
0: Ja, schönen guten Morgen. Manfred, haben Sie schon mal eine Aufführung vom Sommernachtstraum gesehen?
1: Nein, habe ich nicht vorgesehen, aber das hat mich eigentlich interessiert und selber gerne zugelassen.
0: Das klingt nach einem spannenden Spektakel. Ja, also der Sommernachtstraum, also der Klassiker, wird hier in einer modernen, komödiantischen und auch zeitgemäßen Fassung gespielt. Und entwickelt hat das eben der österreichische Kabarettist Michael Niravarani gemeinsam mit dem britischen Theaterregisseur Lawrence Boswell. Das Original stammt allerdings von jemand anderem. Und ich habe den Namen vorhin auch schon mal kurz erwähnt. Und jetzt eben meine Frage an Sie. Wer hat denn das Original vom Sommernachtstraum geschrieben? Ich habe drei Antwortmöglichkeiten für Sie. A. Johann Wolfgang von Goethe, B. Friedrich Schiller oder C. William Shakespeare.
1: Da muss ich jetzt raten. Ich habe jetzt überhaupt keine Idee. Und dann fange ich erst hier noch. Schlecht.
0: Das ist eine Vermutung.
1: Ich tippe mal auf den Shakespeare.
0: Auf den Shakespeare?
1: Ja.
0: Das ist richtig. Ah. Ja, das freut mich sehr. Das freut mich sehr, Manfred. Dann haben Sie jetzt einmal die Gelegenheit, den Sommernachtstraum kennenzulernen.
1: Das entscheidet mich sehr.
0: Ja, vielen Dank fürs Mitmachen und dann wünschen wir einen tollen Theaterabend und für alle, die da auch noch hin möchten, alle Infos und Tickets, die finden Sie dann auf volkstheater.it.

0: Rocky Bonnet war das mit Tyrants of Toe in the Line hier im Radio von Südtirol. Heute am Montag, dem 6. Juni. Ja, was steht denn so am Wochenbeginn alles in Südtirol an heute Abend? Das verrät uns jetzt Noemi Bonnell.
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2: Das finnische Ensemble Frick, einer der erfolgreichsten Musikexporte des Landes, bringt seinen unverwechselbaren Stil heute auf die Bühne in Bozen. Nordgrass ist eine Mischung aus skandinavischem Folk und amerikanischem Bluegrass und findet bei Fans weltweit großen Anklang. Die Band vereint die SpitzenmusikerInnen einer jungen finnischen Folkgeneration, alle tief verwurzelt in der Region Kaustinen, deren Geigentradition zum UNESCO-Weltkulturerbe zählt. Ausgebildet an der Sibelius-Akademie und in tausenden Konzerten gereift, überzeugt Frick mit virtuosem Zusammenspiel von Violinen, Mandoline, Gitarre und Kontrabass. Live ist Frick ein musikalischer Hurricane. Spritzig, präzise, lebensfroh und tanzbar. Ein Konzert, das alle mitreißt. Überzeugen kann man sich davon heute um 20.30 Uhr in Schloss Runkelstein in Bozen. Im Montagskino in St. Johann wird heute der französische Film Luise und die Schule der Freiheit gezeigt. Ein historisches Drama über den Kampf um Bildungsgerechtigkeit Ende des 19. Jahrhunderts. Die Pariser Lehrerin Louise Violet wird in ein abgelegenes Dorf geschickt, um die neue, obligatorische Schule der Republik durchzusetzen. Doch die Kinder werden auf den Höfen gebraucht, die Dorfbewohner misstrauen der staatlichen Reform und Louise stößt mit ihren Idealen auf Widerstand. Der Film von Eric Besnard erzählt, wie Bildung zu einem gesellschaftlichen Konflikt wird und zeigt eindrucksvoll, wie mühsam der Weg zu einer Schule für alle war und wie viel Mut es brauchte, ihn zu gehen. Beginn um 20.30 Uhr im Foyer der Mittelschule in St. Johann im Arental. 1414 Konstanz. Eine junge Frau wird Opfer einer Intrige, der Hurerei bezichtigt, eingekerkert, verurteilt und am Schandpfahl fast zu Tode geprügelt. Marie, Tochter eines reichen Tuchhändlers, verliert in wenigen Tagen alles. Ihre Zukunft, ihre Familie und ihre Würde. Doch sie überlebt und sie schwört Rache. Das Schauspiel »Die Wanderhure« nach dem Roman von Ini Lorenz und inszeniert von Thomas Hochkofler erzählt Maries Weg zurück ins Leben. Als Hübschlerin, als Wanderhure kämpft sie sich durch eine Welt voller Gewalt, Machtspiele und Abhängigkeiten und nutzt ihre Intelligenz, ihre Schönheit und ihren Mut, um ihre Peiniger zu stellen und ihre Würde als Frau zurückzugewinnen. Aufgeführt wird die packende Geschichte über Verrat, Überlebenskraft und Selbstbestimmung heute um 21 Uhr im Kapuzinergarten in Lana. Weitere Aufführungen auch am Dienstag, Mittwoch und Freitag. In Seis am Schlern präsentiert die Reihe Summer Classics heute ein besonderes Konzert. Das Duo Veit Benedikta gestaltet im Kulturhaus einen Abend voller klassischer Vielfalt und feiner musikalischer Nuancen. Die junge Südtiroler Musikerin Chantal Ramona Veit, Pianistin, Flötistin und Sängerin, zählt zu den außergewöhnlichsten Nachwuchstalenten im Alpenraum. Seit Jahren sammelt sie internationale Wettbewerbserfolge und trat als Solistin bereits mit dem Haydn-Orchester oder dem Vienna Art Nouveau-Orchester auf. An ihrer Seite spielt Andreas Benedikter, Südtiroler Musiker und Pädagoge. Er ist als Klavierlehrer, Kammermusiker und Organist tätig und gestaltet seit Jahren vielseitige Konzertprogramme. Gemeinsam präsentieren sie heute um 21 Uhr ein abwechslungsreiches Programm im Kulturhaus Seis am Schlern.

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1: Schützenlandeskommandant geht auf Distanz zur Landesregierung. Zugverkehr ist staatsweit wegen Arbeiten in Florenz beeinträchtigt. Das Wetter im Süden freundlich, im Norden wechselhaft bei 24 bis 31 Grad. Der Landeskommandant des Südtiroler Schützenbunds, Christoph Schmidt, hält wenig von der Autonomiereform. Im Sommergespräch auf Rhein Südtirol sagte Schmidt, der Schützenbund begrüße grundsätzlich alles, was dem Land mehr Autonomie bringe. Der Landesregierung sei hier aber kein großer Wurf gelungen. Schmidt bezeichnet die Autonomiereform als Reformchen. Er bemängelt, dass die Inhalte des Autonomiekonvents nicht mit in die Reform eingeflossen seien. Wer ein hilfsbedürftiges Wildtier findet, sollte zunächst Abstand halten und die Lage beobachten. Das Landesamt für Wildtiermanagement und der Südtiroler Jagdverband betonen, dass gesunde Jungtiere wie Rehkitze oder Junghasen oft stundenlang allein sind. Diese brauchen meist keine Hilfe und dürfen auch nicht berührt werden. Bei verletzten oder kranken Tieren ist ein Pflegezentrum oder der Notruf 112 zu kontaktieren. Zu diesen Maßnahmen haben die Behörden die Kampagne Wildtier SOS gestartet. Arbeiten an einer Eisenbahnbrücke in Florenz teilen den Zugverkehr in Italien in zwei. Die 140 Jahre alte Brücke wird ausgetauscht. Die Arbeiten begannen kurz vor Mitternacht. Sie sollen bis kommenden Freitag abgeschlossen sein. Die Reisenden der Hochgeschwindigkeitszüge müssen in Florenz zwischen den Bahnhöfen Campo di Marte und Santa Maria Novella auf Busse umsteigen. Die Fahrzeit verlängert sich dadurch um bis zu 2,5 Stunden. Der Zugverkehr wird seit heute früh zudem durch einen Schaden am Hauptbahnhof Mailand beeinträchtigt. Ein außer Kontrolle geratener Waldbrand im Südwesten Frankreichs hat tausende Menschen zur Flucht gezwungen. Rund 10.000 Bewohner von 2 Dutzend kleinen Städten und Dörfern nahe der spanischen Grenze mussten ihre Häuser verlassen. Starke Winde drohten, das Feuer weiter anzufachen. Der Brand zerstörte in den Ausläufern der französischen Pyrenäen eine Fläche von rund 4.600 Hektar. Die dritte Etappe der Tour de France wurde für Zuschauer gesperrt, um Rettungskräften den Weg freizuhalten. Das international renommierte Wissenschaftsmagazin National Geographic widmet dem Institut für Mumienforschung der EURAG eine große Reportage. Das Bozner Institut gilt als das weltweit einzige, das sich ausschließlich der Mumienforschung widmet. Ein Team des Magazins begleitete die Forschenden unter anderem ins prähistorische Salzbergwerk Hallstatt und nach Bolivien. Das Institut wurde einst gegründet, um Ötzi wissenschaftlich zu erforschen. Seit heute ist Glurns für den Durchzugsverkehr gesperrt. Durchfahren dürfen bis Ende August nur Personen mit einer Sondergenehmigung. Die Stadtgemeinde will damit den starken Verkehr reduzieren. An Spitzentagen fahren bis zu 12.000 Fahrzeuge durch die Innenstadt. Das Wetter. In den südlichen Landesteilen ist es wechselnd bewölkt. Richtung Norden sind mehr Wolken zu sehen. Teils ist es wechselhaft. Auch sonst sind einzelne Schauer am Nachmittag und am Abend nicht ganz auszuschließen. Der Nordföhn weht teils kräftig. Die Höchsttemperaturen reichen von 24 Grad in Sterzing bis 31 Grad in Bozen. Morgen Dienstag scheint bei durchziehenden hohen Wolkenfeldern oft die Sonne. 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
2: Einen schönen Vormittag wünscht Deborah Gärtner aus der Landesverkehrsmeldezentrale. Auf der Pustertaler Staatsstraße in Richtung Brixen zwischen St. Lorenzen und Kienz Kolonnenverkehr und Stau wegen Überlastung. Die Landesstraße zwischen der Neif und Hafling ist wegen Sicherungsarbeiten nach einem Murenabgang gesperrt. Kommen Sie gut voran.
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3: Und mit Aaron Schrott an der Technik einen schönen Vormittag. Ein Jahr hat 12 Monate und viele davon stehen weltweit im Zeichen eines bestimmten Themas. der Mai etwa als Monat der psychischen Gesundheit oder der Oktober als Pink Oktober im Zeichen der Brustkrebsaufklärung. Auch der Juli hat eine besondere Bedeutung. Welche genau, das erklärt uns jetzt Anna Fatschin und Silvia Rabanzer.
4: Pride Month. Juli, es ist Disability Pride Month. Disability Pride Month heißt das Monat, in dem Menschen mit Behinderung stolz sein dürfen, aber nicht allein in dem Monat, wo man aufmerksam macht und sensibilisiert, dass Menschen mit Behinderung stolz sein können, auf wie sie sein.
3: Anna Fatschin und Silvia Rabanzer sind Behindertenaktivistinnen. In ihrem monatlichen Podcast Kaffee, Klatsch und Krücken sprechen sie diesmal über das Thema Schönheit. Gleich nach Musik, hier ist Toto mit Rosanna und danach aber mit Waterloo.

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0: Viertel nach elf, Sie haben Reis Südtirol mit dabei. Schön sein, wer entscheidet das eigentlich, ja, was schön ist? Und was passiert, wenn der Körper, den man bewohnt, nicht dem entspricht, was die Welt als schön definiert? Ihr Schönheit ist ein Versprechen, das die Gesellschaft macht und das sie gleichzeitig an Bedingungen knüpft. An eine bestimmte Form, an Symmetrie, an Makelfreiheit, an eine bestimmte Art, sich auch zu bewegen. Anna Facin und Silvia Rabanza kennen diese Bedingungen und sie hinterfragen sie. Die beiden Behindertenaktivistinnen sprechen in ihrem monatlichen Podcast Kaffee, Klatsch und Krücken offen über das Leben mit einer körperlichen Behinderung, persönlich, direkt und manchmal auch unbequem. In der aktuellen Folge geht es eben um Schönheit, was der Begriff für sie bedeutet, wie er sich anfühlt, wenn der eigene Körper täglich mit gesellschaftlichen Normen konfrontiert wird und warum das Thema viel mehr mit Macht zu tun hat als mit Ästhetik.
1: Juli, es ist Disability Pride Month. Disability Pride Month heißt das Monat, in dem Menschen mit Behinderung stolz sein dürfen. Aber nicht allein in dem Monat, aber wo man aufmerksam macht und sensibilisiert, dass Menschen mit Behinderung stolz sein können, auf wie sie sein.
2: Ja, und zu unserem Thema könnte man viele verschiedene Themen hernehmen, aber wir haben uns rein für das Thema Schönheit entschieden.
1: Und als erstes haben wir uns gefragt, kann man eigentlich von Thema Schönheit reden, ohne zu vergleichen?
2: Das ist eine sehr philosophische Frage. Ich glaube, es gibt verschiedene Arten von Schönheiten und jeder hat einen anderen Blickwinkel da drauf. Und doch sind wir geprägt von der Norm, die was bestimmte Sachen als schön empfindet oder deklariert.
1: Das Thema aber Schönheit und Behinderung zusammenzubringen, ist für uns besonders spannend, eben weil, wie du sagst, eben auch eine gewisse Norm besteht, was schön ist und was nicht schön ist. Und Schönheit auch über Körper geht und über Körper von Menschen mit Behinderung sehr viel geredet wird. Aber eben nicht im Kontext mit Schönheit allem. Und was mir wichtig ist, ist zu sagen, dass Schönheit einmal nicht mit wertvoll zu vertauschen ist. Also jeder ist wertvoll. Und die Schönheit ist etwas Flüchtendes. Das kann ein Moment sein, das kann eine Situation sein, das kann ein Mensch sein, ein Gespräch. Aber der Wert wird nicht durch die Schönheit bestimmt. Ja, es ist ja ein Ausdruck von der eigenen Persönlichkeit, ja. Was wir umlegen, wie wir auftreten. Und ja, dass du auch sagst, du hast das lange außen gezögert. Und ich auch gesagt habe, dass es eben oft schwierig war. Das zeigt, dass es eben für uns nicht so ganz selbstverständlich ist, dass wir da erstens einmal ein Auswahl haben. Ich tue mir bei vielen Kleidungsstücken volle Hort auszusuchen, einfach weil sie nicht so geschnitten sind für meine Bedürfnisse. Und ja, ich muss sagen, zum Beispiel ist das Online-Kaufen für mich eine große Erleichterung geworden, was gewohnt und betrifft. Weil für mich war in ein Geschäft gehen und Sam zu fragen, ob ich, keine Ahnung, eine Hose probieren kann, nicht allein mit Scham bedeckt gewesen, sondern auch mit einer motorischen großen Schwierigkeit. Weil für mich ist, ich weiß nicht, ob ich die Hose dann wirklich unterlege und probieren kann. Bei mir kann auch sein, dass ich auch die Kleidung schmutzig mache, weil ich eben Wunden habe. Und Sally ist dann voll unangenehm, wenn du sagst, du eigentlich möchtest du die Hose jetzt nicht kaufen, aber du hast sie voller Flecke gemacht, dann magst du sie kaufen. Das Online-Inkaufen hat mir da voll viel Stress genommen. Ich bin da nicht in einer Kabine, die vielleicht nicht einmal zugänglich ist. Und ich bin auch nicht die ganzen Blicke ausgesetzt, was man in einem Geschäft ausgesetzt ist.
2: Ja, von mir ist es halt auch so, dass ich von Oberkörper kann ich es meistens schon in einem Geschäft ausprobieren, sofern das Geschäft an sich barrierefrei ist, weil es sind auch nicht, bei weitem nicht alle. Aber logischerweise Hosen probieren ist für mich auch eine irgendeine Möglichkeit in einem Geschäft. Also folgedessen werden bei mir Hosen ins Blaue gekauft und probiert und nachher gesehen, okay, der geht oder der geht nicht. Und dann sind halt 20, 30, 40, 50 Euro Futscher für nichts, unter Anführungszeichen.
0: Und das war ein Ausschnitt aus dem Gespräch der beiden und eine Einladung, den eigenen Blick auf Schönheit zu überdenken. Weitere eine Einladung, die gesamte Folge gern anzuhören. Sie finden Sie in der Mediathek von Reis Südtirol unter Kaffee, Klatsch und Krücken und da auch alle bisherigen Folgen.

0: Einen schönen Vormittag wünscht Deborah Gärtner aus der Landesverkehrsmeldezentrale. Auf der Pustertaler Staatsstraße in Richtung Brixen zwischen St. Lorenzen und Kienz Kolonnenverkehr und Stau wegen Überlastung. Die Landesstraße zwischen der Neif und Hafling ist wegen Sicherungsarbeiten nach einem Murenabgang gesperrt. Kommen Sie gut voran.
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2: Ja, heute Nachmittag bleibt es am Alpenhauptkamm weiterhin etwas wechselhaft, während es in den südlichen Landesteilen freundlich ist, mit einem Mix aus Sonne und Wolken. Sehr vereinzelt sind kurze Regenschauer und nicht ganz ausgeschlossen. Zum Abend hin lockert es dann überall zunehmend auf und die Wolken werden weniger. Und jetzt noch die Temperaturen. Die Wetterstationen messen aktuell in Auer 27 Grad, Sulden 12, Flersch 19 und in Sarntal 24 Grad.

0: Robbie Williams mit Feel, jetzt um 20 Minuten vor 12. Sie haben Reis Südtirol mit dabei. Wörter, die es schon lange gibt, die immer noch verwendet werden, die aber auch nicht jeder versteht. Dialektwörter. Ja, Dialektwörter, die begleiten uns dieses Jahr wieder im Sommer und zwar in unserer Höreraktion und, wie sagst du, Reis Südtirol zum Mitmachen. 9 Wochen lang, also bis Ende August, hören wir uns die verschiedensten Wörter an, das aus ganz Südtirol, und raten um deren Bedeutung. Vielleicht kennen Sie das ein oder andere Wort schon und verwenden es auch in Ihrem Alltag. Vielleicht haben Sie es mal gehört, kennen aber die Bedeutung nicht oder Sie hören es jetzt mit mir zum ersten Mal. Ja, und das Wort heute am Vormittag, das sagt uns jetzt Franz Landtaler, er ist Dialektforscher aus dem Passaier.
1: Hobergoss. Hobergoss.
0: Hobergoss. Kennen Sie diesen Begriff? Haben Sie es schon mal gehört? Also ich kann mir irgendwie vorstellen, dass es vielleicht mit einer Ziege zu tun hat. Ich weiß aber nicht, ob ich da jetzt wirklich total falsch liege. Ja, mitmachen kann da jetzt jeder. Also egal, ob Sie das Wort kennen oder nicht oder eben einfach nur mit mir miträtseln wollen, mitplaudern wollen. 83 mal die 0 144 77, das ist die Nummer zu mir ins Studio. Ich freue mich auf einen kurzen Ratscher mit Ihnen. 83 mal die 0 144 77.

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1: 9 Wochen lang bis Ende August dreht sich bei uns alles um die kleinen, feinen Wörter, die in Südtirol zu Hause sind. Dialektwörter. Manche hört man schon als Kind auf der Bank vor dem Haus, andere lernt man erst später kennen und bei manchen staunt man heute noch, weil man sie schlichtweg nicht kennt. Geht es Ihnen auch so? Ja, das fragen wir jetzt Efi aus vom Ritten. Hallo Efi. Hallo Efi.
2: Ja.
1: Hallo, einen schönen Vormittag.
2: Guten Morgen. Einen schönen Vormittag. Mittag.
1: Liebe Efi, kennen Sie das auch, dass Sie ein Wort hören und sich einfach nur denken, was hat denn der gerade gesagt?
2: Ja, alles versteht man nicht. Aber manchmal erinnert man sich das an das Frühjahr, mal sagt oder an das erste Mal hört. Und dann ist es, was es ist, aber... Ja, schauen wir mal, das Richtige ist das Internet.
1: Ja, dann würde ich sagen, hören wir uns das Wort noch mal kurz an.
3: Hobergoss.
1: Ja, Hobergoss. Genau. Sie haben eine Vermutung?
2: Ja.
1: Genau. Und ich würde sagen, möchten Sie uns die Vermutung noch kurz sagen?
2: Ja, ich glaube, das ist die Eule.
1: Die Eule, okay. Die Eule. Also ich habe ja beim Anfang mal gedacht, es könnte mit einer Ziege zu tun haben, wegen Hobergoss, aber ich muss ehrlich gestehen, ich habe das Wort noch nie gehört, deshalb liege ich da wahrscheinlich total falsch. Deshalb hören wir uns mal rein, was der Dialektforscher Franz Landtaler aus dem Passaia erzählt.
3: Hobergoss ist ein sonderbares Wort. Es wird nämlich für den kleinen Kauz verwendet. Goss deswegen, weil er meckert, weil das sein Schrei klingt wie das Meckern der Ziege. Und Hober hat nichts mit Hafer etwa zu tun, sondern ist im Schwäbischen für Bock verwendet. Eigentlich ist das dann eine Tautologie, Bockgoss. Hobergoss ist deswegen ein wichtiges Wort, weil es im ganzen Alpenraum für eine sagenhafte Gestalt halb Mensch, halb Vogel, also eine Sagengestalt verwendet wurde. Es hat ganz schlimme Bedeutung. Wenn die Hobergoss schreit, hat der Jäger keine Chance mehr, etwas anzutreffen, denn die schreit bei Einbruch der Dunkelheit. Im Passaia gab es früher und auch noch im oberen Inntal das Wort Begelgoss dafür. Das heute kein Mensch mehr kennt.
1: Wie haben Sie gesagt, Begelgoss?
2: Hallo?
1: Hallo, Efi. Da hat es ja wirklich eine ähnliche Bedeutung, wie Sie gesagt haben. Also es ist ja ein halb Mensch, halb Vogel. Sie haben Eule gesagt, also sehr, sehr nah.
2: Ja. Okay.
1: Ich finde es immer so spannend, dass manche Wörter eben auch in unterschiedlichen Teilen des Landes verwendet werden, aber auch unterschiedliche Bedeutungen haben. Liebe Efi, vielen Dank fürs Mitspielen. Also ich habe definitiv etwas Neues dazugelernt.
2: Okay.
1: Vielen Dank Ihnen.
2: Ich habe noch was dazugelernt.
1: Super, das freut uns. Ja, und unter allen Teilnehmenden vom Sommerspiel werden dann am Ende des Sommerspiels, also dann Ende August, manche ausgelost und dann gibt es eine Führung im Reise Südtirol Gebäude. Einen schönen

0: 10 Minuten vor 12, das war Cliff Richard mit Summer Holiday im Radio von Reis Südtirol. Er hat ein abgeschlossenes Psychologiestudium, arbeitet als Musiker und als Landartkünstler. Sie hat eine Ausbildung in Wildnispädagogik und systemischer Natur- und Erlebnistherapie. Er muss beim Arbeiten allein sein, sie arbeitet mit Menschen. Lauretta Rudert und Jan Langer, privat ein Paar, überprüfen nun in einer für Herbst geplanten Vortragsreihe Berührungspunkte von Landart und Naturcoaching. Ein Bericht von Astrid Kofler und Günter Neumeier.
1: Wenn er in die Natur geht, um das Land selbst zu Erdarbeiten zu formen, um Blätter und Äste zu sammeln für Kunstwerke, die mit Witterung und Wetter wieder vergehen, wenn sie in der Landschaft den vier Elementen nachspürt und als Coach ureigenes Wiederentdecken hilft, so sind sie auf demselben Weg, auch wenn sie aus unterschiedlichen Richtungen kamen und ihr eigenes Suchen leben.
2: Dieses gemeinsame zukünftige Projekt mit Lauretta zielt, denke ich, darauf ab, unsere zwei Naturerfahrungen zusammenzubringen in ihren Gemeinsamkeiten, in ihren Differenzen, aber vor allem unter diesem gemeinsamen Nenner, dass es einfach heilsam ist, sich in der Natur, und zwar mit einem gewissen Bewusstsein, einer gewissen Entschleunigung zu bewegen.
3: Wenn wir die Evolutionsgeschichte anschauen, die weit mehr als die letzten 5000 Jahre betrifft, dann wissen wir, dass unsere allererste Natur sozusagen in uns ein ganz anderes Leben vorgesehen hat. Das heißt, wenn ich mit Menschen in Naturräumen bin und dort ins Handeln komme und ins Tun und ins Fühlen vor allen Dingen, dann reaktiviere ich eigentlich so ein bisschen die archaische Erinnerungsfähigkeit. Also das DNA eigentlich wird ein bisschen angekitzelt.
1: Sich nähren von der Kraft der Natur. Beide wissen von der Verletzlichkeit der Natur und der eigenen Verletzlichkeit, die jeweils zugleich auch Stärke ist. Verletzlich sein bedeutet, einfühlsam zu sein. Wer verletzlich ist, kann sich gut um den anderen sorgen.
2: Ich war schon immer in der Natur zu Hause, aber die Kunst habe ich im Endeffekt erst vor 11 Jahren entdeckt. Also aus dem Nichts sozusagen habe ich begonnen mit der Landart. Aber eben die Natur, die immer mein Zuhause war, seit meiner Kindheit sozusagen, in Form von kindlichem Spiel und so weiter und Entdeckungsreisen in der Natur, hat sozusagen eine Grundlage geschaffen, um dann eine Kunst zu machen, die so eng mit der Natur verbunden ist.
3: Ich glaube, ich arbeite in der Natur, weil irgendwann in meinem Leben der Moment kam, wo ich mit all meinem Körper und meinem Geist und meiner Seele die Erkenntnis gewonnen habe, dass ich selbst ja auch Natur bin. Das heißt, so eine Rückbesinnung eigentlich wieder zu den menschlichen Wurzeln. Und dadurch ist für mich die äußere Natur eigentlich wirklich ein Zuhause.
0: Schon Sebastian Kneipp, der Erfinder der Kneippkur, sagte, die Natur ist die beste Apotheke. Natur wirkt nicht nur heilsam auf körperlicher Ebene, sondern auch auf psychischer. Im Künstlerdialog wollen nun Lauretta Rudert und Jan Langer Menschen einladen, gemeinsam zu reflektieren. Mehr zu den beiden erfahren Sie in der TV-Sendung bzw. in der Online-Mediathek von Reiss Südtirol.

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0: 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Hier sind die Nachrichten mit Christoph Biechler.
1: 9 Gemeinden profitieren von neuen Wohnbauregeln. Zugverkehr ist Staatszweig wegen Arbeiten und Schadensfall beeinträchtigt. Das Wetter im Süden freundlich, im Norden wechselhaft bei 24 bis 31 Grad. Der Präsident des Gemeindenverbandes Dominik Oberstaller begrüßt die geänderten Regeln für den Wohnbau in strukturschwachen und abwanderungsgefährdeten Gemeinden. Laut Beschluss der Landesregierung müssen in diesen Gemeinden beim Neubau von Wohnungen nur 60% der Einheimischen vorbehalten sein. In den anderen Gemeinden sind es 100%. Außerdem werden die Wohnbaubeiträge des Landes um 25% erhöht. Allerdings wurden nur 9 Gemeinden als strukturschwach und abwanderungsgefährdet definiert. Oberstaller erklärt dies mit strengen Kriterien.
2: Und bei dieser Liste wurden natürlich noch viele weitere zusätzliche Kriterien herangezogen, was dann natürlich auch die Liste verkleinert hat. Man muss jetzt natürlich schauen, wie die Effekte sind und dann eventuell auch darauf drängen, dass die Liste noch um einige Gemeinden erweitert wird.
1: Die von der Gesetzesänderung betroffenen Gemeinden sind Graun, Laurein und Profeis, weiters Martell, Moos und Mühlwald sowie Prettau, St. Pankraz und Taufers im Münstertal. Bei der Aufweichung des Bettenstopps im Tourismus galten vor wenigen Monaten noch 56 Gemeinden als strukturschwach und abwanderungsgefährdet. Bei einem Verkehrsunfall in Klausen ist am Vormittag eine Frau schwer verletzt worden. Die Frau wurde auf einem Zebrastreifen vor dem Schwimmbad von einem Auto erfasst. Die Besatzung eines zufällig vorbeikommenden Rettungswagens des Weißen Kreuzes leistete erste Hilfe, bis die weiteren Rettungskräfte eintrafen. Schließlich lieferte das Rote Kreuz die Schwerverletzte ins Krankenhaus ein. Italiens Zugverkehr ist durch den Austausch einer Brücke in Florenz beeinträchtigt. Die Arbeiten sollen bis kommenden Freitag früh abgeschlossen sein. Der Zugverkehr wird seit heute früh zudem durch einen Schaden in Mailand verzögert. Roman Drescher.
3: Die Woche hat für Bahnreisende schlecht begonnen. Auch der Juli wird zur Geduldprobe nach Juni und Mai, die seit Jahren zu den schlimmsten zählen. Wegen eines Schadens heute früh im Mailänder Hauptbahnhof kommt es zu Ausfällen und Verspätungen. In Florenz waren die Arbeiten geplant. Am Bahnknoten wird der 140 Jahre alte Ponte Alpino über den Bahngleisen ersetzt. Für die Arbeiten wird der Zugverkehr zwischen den Bahnhöfen Campo di Marte, Rifredi und Santa Maria Novella unterbrochen. Bis Freitag 4 Uhr früh soll die erste Bauphase abgeschlossen sein. Nach Angaben der Infrastrukturgesellschaft RFI verlängern sich die Fahrzeiten im Hochgeschwindigkeitsverkehr um bis zu 2,5 Stunden. Zwischen den Bahnhöfen Campo di Marte und Santa Maria Novella fahren Ersatzbusse.
1: Ein außer Kontrolle geratener Waldbrand im Südwesten Frankreichs hat tausende Menschen zur Flucht gezwungen. Rund 10.000 Bewohner von 2 Dutzend kleinen Städten und Dörfern nahe der spanischen Grenze mussten ihre Häuser verlassen. Starke Winde drohten, das Feuer weiter anzufachen. Der Brand zerstörte in den Ausläufern der französischen Pyrenäen eine Fläche von rund 4.600 Hektar. Die 3. Etappe der Tour de France wurde für Zuschauer gesperrt, um Rettungskräften den Weg freizuhalten. Der belgische Fußballverband wehrt sich gegen die Spielerlaubnis des US-Stürmers Follerin Bellagun. Laut einem Bericht der Webseite The Athletic hat Belgien formell Berufung gegen die Entscheidung des Fußballweltverbands eingelegt. Die Webseite und die Nachrichtenagentur AP hatten übereinstimmend berichtet, US-Präsident Donald Trump habe bei FIFA-Chef Gianni Infantino angerufen, um die Rotsperre Bellaguns aufheben zu lassen. Das Spiel USA gegen Belgien wird in der kommenden Nacht um 2 Uhr in Seattle angepfiffen. Die Zukunft des Après-Clubs in Gargazon ist ungewiss. Wegen Verordnungen des Quästors musste das Lokal letzthin wiederholt zusperren. Der Betreiber des Après-Clubs, Peter Runer, bestätigt Spekulationen über eine dauerhafte Schließung nicht, hat in Vergangenheit aber an eine mögliche Umwidmung des Gebäudes in Wohnkubatur gedacht.
4: Ja, angedacht war es mal schon, ja. Aber eben, wenn das so weitergeht, dann werden wir auch gezwungen sein, das Après zu schließen, weil unter den Umständen, da wie es ja alle sein, können wir überhaupt nicht arbeiten.
1: Der Après-Club wurde unter anderem im vergangenen April für einen Monat wegen des Alkoholkonsums von Minderjährigen in der Diskothek zugesperrt. Der Betreiber Peter Runer weist jedoch jede Verantwortung von sich. Das neue Durchfahrtsverbot in Glurns wird laut Bürgermeister Erich Wallnöfer noch vielfach ignoriert. Seit heute früh ist die Stadt für den Durchzugsverkehr gesperrt. Gemeindepolizisten weisen Autofahrer derzeit noch auf das Verbot hin und lassen sie umdrehen. In wenigen Tagen sollen dann Strafen verhängt werden. Wallnöfer spricht von einer Lernphase für alle Beteiligten. Im September will die Gemeinde die Auswirkungen der Maßnahme auswerten. Die Carabinieri haben bei italienweiten Kontrollen mehr als 9 Tonnen illegaler Pflanzenschutzmittel beschlagnahmt. Die Kontrollen fanden in Südtirol, dem Trentino, der Emilia-Romagna und in Friaul-Julisch-Venetien statt. 97 Betriebe wurden überprüft. Insgesamt wurden illegale Produkte im Wert von rund 372.000 Euro sichergestellt. Die Mittel sollen laut Carabinieri eine Gefahr für die menschliche Gesundheit und die Umwelt darstellen. Zudem stellten die Beamten Bußgelder von über 260.000 Euro aus. Wer ein hilfsbedürftiges Wildtier findet, sollte zunächst Abstand halten und die Lage beobachten. Das Landesamt für Wildtiermanagement und der Südtiroler Jagdverband betonen, dass gesunde Jungtiere wie Rehkitze oder Junghasen oft stundenlang allein sind. Diese brauchen meist keine Hilfe und dürfen auch nicht berührt werden. Bei verletzten oder kranken Tieren ist ein Pflegezentrum oder der Notruf 112 zu kontaktieren. Zu diesen Maßnahmen haben die Behörden die Kampagne Wildtier SOS gestartet. Das international renommierte Wissenschaftsmagazin National Geographic widmet dem Institut für Mumienforschung der EURAG eine große Reportage. Das Bozen-Institut gilt als das weltweit einzige, das sich ausschließlich der Mumienforschung widmet. Ein Team des Magazins begleitete die Forschenden unter anderem ins prähistorische Salzbergwerk Hallstatt und nach Bolivien. Das Institut wurde einst gegründet, um Ötzi wissenschaftlich zu erforschen. 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
5: Grüß Gott und Mahlzeit beim aktuellsten vom Wetter. Heute Nachmittag ist es am Alpenhauptkamm weiterhin etwas wechselhaft. In den südlichen Landesteilen ist es dagegen freundlich bei einem Mix aus Sonne und Wolken. Sehr vereinzelt kann man weiterhin einen kurzen Regenschauer nicht ausschließen. Dazu weht Nordföhn und zum Abend hin werden die Wolken aber überall weniger. Maximal werden 24 Grad in Sterzing und 31 Grad in Bozen erreicht. Der morgige Dienstag bringt in der Früh strahlend sonniges Wetter, tagsüber ziehen hohe Wolkenfälle auf, die teils auch dichter ausfallen können und die Sonne mitunter etwas verdecken. Die Temperaturen steigen an und kommen auf 28 Grad im Wipptal und 33 im Unterland. Ganz ähnliches Wetter bringt der Mittwoch mit einigem an Sonnenschein, dazu ziehen mittelhohe und hohe Wolken durch, Richtung Ahrental können am Nachmittag auch ein paar Tropfen fallen. Sonne pur gibt es am Donnerstag, danach treten am Freitag und Samstagnachmittag wieder ein paar Gewitter auf. Zum Schluss die Temperaturen von 12 Uhr, Bozen und Auer 28, in Meran 27 Grad, Brixen meldet 26, Schlanders 24, in Sterzing messen wir 23 Grad, in Bruneck 21, Doblach meldet 20, der Reschen und der Brenner 15 Grad, auf der Blose in 2500 Metern 9 Grad bei mäßigem Nordwind, Innsbruck 19, Lienz 22 und Trient 28 Grad. Soviel zum Wetter mit Lukas Rastner.
6: Aus der Landesverkehrsmeldezentrale begrüßt Sie Karin Unterhofer. Auf der Bustertaler Stadtstraße nicht um Brixen zwischen St. Lorenzen und Kienz und zwischen Findl und Schaps und in der Gegenrichtung in Richtung Innichen zwischen Bruneck und Bercher Kolonnenverkehr und Stau wegen Überlastung. Die Landesstraße Meran-Hafling bleibt zwischen der Neif und Hafling wegen Sicherungsarbeiten nach einem Murenabgang weiterhin gesperrt. Die Umleitung erfolgt über Mölten, Föhr. Gute Fahrt!
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7: Und mit Thomas Reda an der Technik. Wir begleiten Sie durch die Mittagszeit. Ja, vielleicht sind Sie schon zu Hause beim Essen oder gerade auf dem Heimweg, vielleicht auch mit dem Fahrrad unterwegs. Ja, viele nutzen das Fahrrad ganz selbstverständlich im Alltag als Verkehrsmittel. Für Maximilian Stahl und seine Studienkollegen hat das Fahrrad noch eine weitere Bedeutung.
8: Wir glauben einfach ans Fahrrad als ein Katalysator für nachhaltigere Zukunft in Bezug auf Mobilität, aber auch auf andere Themen, auf zum Beispiel die Problematik der Ressourcenverschwendung. Damit kann man auch viel, viel erreichen, wenn man mehr Rad fährt und auch kontinuierlich repariert.
7: Das Fahrrad-Thema bei der aktuellen Veranstaltung Common Frames der Fakultät für Design und Künste an der Universität Bozen. Maximilian Stahl hat diese Veranstaltung mitgestaltet und erzählt uns in wenigen Minuten mehr über seine Ideen und Anliegen.

0: 10:15. Schön, dass Sie Reis Südtirol mit dabei haben. Ein Fahrrad ist nie nur ein Fahrrad. Oder eine Lampe ist nicht nur eine Lampe und ein Regal nicht nur ein Regal. Vor allem an der Fakultät für Design und Künste der Uni Bozen, denn dort beschäftigt sich der Masterlehrgang Eco und Social Design genau damit, wie Gestaltung nicht nur schön aussehen, sondern auch etwas verändern kann im ganz normalen Alltag. Bei der aktuellen Veranstaltung Common Frames wurden nun neue Fahrradprojekte vorgestellt, entwickelt von Studierenden dieses Lehrgangs. Was dahinter steckt und wie ein Lastenfahrrad unseren Straßenverkehr mitprägen kann? Ja, darüber hat Karin Duricker mit Maximilian Stahl gesprochen. Er ist ehemaliger Student des Lehrganges und hat dieses aktuelle Event Common Frames mitgestaltet.
1: Wir glauben einfach ans Fahrrad als ein Katalysator für nachhaltigere Zukunft in Bezug auf Mobilität, aber auch auf andere Themen, auf zum Beispiel die Problematik der Ressourcenverschwendung. Damit kann man auch viel, viel erreichen, wenn man mehr Rad fährt und auch kontinuierlich repariert. Und es hat auch tolle Auswirkungen auf die Gesellschaft, also einen sozialen Mehrwert.
2: Das ist ja das spannende Design heute, also Social Design, sage ich mal, Eco-Design, wo ja ein großer Stellenwert in Bozen an der Design-Universität gelegt wird. Das kann hier eine tragende Rolle spielen und ins Leben, in den Alltag hineinwirken. Also es geht nicht nur darum, schöne Dinge zu designen, sondern wertvolle, nützliche, nachhaltige Dinge.
1: Ganz genau. Also jede Entscheidung in Design hat eine Auswirkung später auf die Nutzerinnen, aber auch auf die Umwelt. Und wenn man da Rücksicht nimmt, auch schon im Gestaltungsprozess, dann ist es ganz klar, dass man da positive Auswirkungen haben kann. Und wenn man sich aufs Fahrrad fokussiert, so denken wir, kann man da auch schon viel bewirken.
2: Einiges wird ja schon gezeigt, und zwar auch, Sie haben gesagt, es gab Vorlesungen, es werden Projekte vorgestellt, Designprojekte. Unter anderem ein Lastenfahrrad findet hier eine besondere Rolle, bekommt eine besondere Rolle. Erzählen Sie doch mal, woher kommt das? Das kommt aus dem Norden.
1: Ganz genau. Also wir haben ein Lastenrad, das wir präsentieren. Das nennt sich Farbrad, weil es ab sofort am Fablab, also der offenen Werkstatt der Universität, geparkt wird. Und auch nicht nur geparkt, sondern es kann ausgeliehen werden von der Universitätsgemeinschaft. Das ist nicht nur ein Zweirad, sondern ein Dreirad tatsächlich mit einem großen Stauraum. Das heißt, man kann fast schon einen Umzug damit organisieren.
2: Sehr schön.
1: Es ist toll, weil es auch leicht sich fahren lässt. Es hat einen Elektromotor drin, da kommt man also auch nochmal leichter von A nach B. Und es ist besonders, dass eine Konstruktionsweise hat, die nicht üblich ist für normale Fahrradrahmen. Also es ist nicht geschweißt, sondern er ist aus Profilen verschraubt. Und es ist ein Design aus Hamburg, aus Deutschland, von einem befreundeten Gestalter, der auch hier an der Uni Bozen schon Workshops gegeben hat. Die produzieren diese Räder lokal vor Ort in Hamburg. Und die Universität hat sich entschieden, eins davon zu besorgen und eben der Gemeinschaft dann verfügbar zu machen.
2: Mhm. Sie haben gesagt, ein Dreirad. Vielleicht wollen wir noch mal ein bisschen bei diesem Farbrad, bei diesem Cargo-Bike, bei diesem Lastenrad bleiben. Das Rad also hinten und vorne ist sozusagen der Kubus oder der Behälter, die Transportmöglichkeit.
1: Genau, also das Farbrad hat vorne zwei Räder und hinten eben eins, das auch den Antrieb hat von dem Elektromotor. Und im vorderen Bereich des Rads zwischen den Rädern hat man echt einen großen Stauraum, also mit schön viel Volumen, um auch sogar sperrige Dinge zu transportieren. Wir haben zum Beispiel am Freitag den Reparaturworkshop mit den ganzen Werkzeugen, die wir eben durch ganz Bozen transportieren mussten, nur mit diesem Lastenrad gehandelt und konnten da echt eine Menge nur in einer Fahrt mitbringen. Und das ist toll, weil auf einem normalen Rad, wenn man dann nur einen kleinen Korb oder Gepäckträger hat, da wird es dann schon mal schwieriger.
0: Sagt Maximilian Stahl, der heute in Bozen als freischaffender Designer und Kommunikator arbeitet und lebt. Sein Anliegen und das seiner Studienkollegen ist also das Mitwirken für eine nachhaltige Gesellschaft. Sein Steckenpferd ist unter anderem das Fahrrad.

0: Das ist 3 Südtirol jetzt um 20 Minuten vor 12. Ja, der Treffpunkt, der geht jetzt bald zu Ende. Um 12:30 gibt es dann das Mittagsmagazin mit den neuesten Nachrichten und ab 14 Uhr, da begleitet sie dann meine Kollegin Simone Meyer durch den Nachmittag. Sie ist auch jetzt schon bei mir hier im Studio. Hallo Simone.
1: Hallo Miriam.
0: Ich habe jetzt erstmal gelesen, dass es sehr viele Menschen in extremer Armut leben und das weltweit circa 1,1 Milliarden Menschen. Das wird auch, oder in diese Richtung geht es heute Nachmittag auch bei dir, im Gespräch.
1: Ganz genau, mit Petra Theiner. Petra Theiner ist eine Frau, die seit über 20 Jahren den Ärmsten der Armen hilft. In Kalkutta in Indien. Indien ist ein Land, das sehr stark von Armut betroffen ist. Das sind um die 234 Millionen Menschen, sehr, sehr arm. Also die leben in extremer Armut. Indien hat 1,4 Milliarden Einwohner. Das heißt, ein Sechstel der Menschen ist von extremer Armut betroffen in Indien. Und Petra Theiner hilft konkret in Kalkutta. In Kalkutta, das ist eine sehr große Stadt, Hauptstadt des Bundesstaates Westbengalen. Und dort hilft sie eben Müll- und Straßenkindern, um von der Straße wegzukommen, beziehungsweise ihnen eine Perspektive zu geben, Bildung zu ermöglichen und so weiter. Aber sie wird nach 5 im Nachmittag davon ausführlich erzählen. Ich freue mich auf Sie.
0: Das ist natürlich eines der Themen, das Sie dann bei Simone Meyer am Nachmittag erwartet. Sie ist dann ab 14 Uhr für Sie da. Jetzt gleich um 12:30 geht es dann los mit dem Mittagsmagazin. Und wir vom Vormittagsteam, also Thomas Reder an der Technik und ich, Miriam Thomaser, am Mikro, wir sagen vielen Dank fürs Zuhören bis hierhin und wünschen noch einen schönen Tag mit 3 Südtirol.

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1: Schönen guten Tag, wir freuen uns, dass Sie sich mit Reis Südtirol und dem Mittagsmagazin informieren. Hier ein Überblick dessen, was Sie in der nächsten halben Stunde erwartet. Abwanderungsgefährdet und strukturschwach ist nicht gleich abwanderungsgefährdet und strukturschwach. Während beim Bettenstopp 56 Gemeinden in diese Kategorie eingestuft wurden, sind es in einem neuen Beschluss der Landesregierung zum Wohnbau nur noch 9. Wir haben uns den Unterschied erklären lassen. Nach dem Abschuss eines Wolfes im Gardertal sind weitere Abschussgenehmigungen möglich. Wo und unter welchen Voraussetzungen, auch darüber berichten wir. Und Giorgia Meloni und Donald Trump, abermals stellt der US-Präsident die Ministerpräsidentin als komplett von ihm eingenommen dar. Wird Italiens Regierungschefin reagieren oder die erneute Erniedrigung ignorieren? Wir berichten dazu aus Rom. Thomas Riede ist an der Sendetechnik. Mia Deori begleitet das Mittagsmagazin im Sekretariat. Die Landesregierung will den Wohnbau in strukturschwachen und abwanderungsgefährdeten Gemeinden stärker fördern. Für diese Gemeinden wurde die Konventionierung gelockert und gleichzeitig die Wohnbauförderung erhöht. Allerdings gelten in diesem Zusammenhang nur noch 9 Gemeinden als strukturschwach und abwanderungsgefährdet. Wir erinnern uns, bei der Aufweichung des Bettenstopps im Tourismus waren es noch 56 Gemeinden, also fast 6-mal mehr. Wie kann das sein? Ariane Löbert hat nachgefragt.
2: Was tun, um die Abwanderung aus strukturschwachen Gemeinden zu bremsen? Diese Frage haben Land- und Gemeindeverband mit einer Gesetzesänderung beantwortet. In den betroffenen Gemeinden müssen beim Neubau von Wohnungen nur mehr 60% konventioniert, also Einheimischen vorbehalten sein. In allen anderen Gemeinden in Südtirol sind es 100%. Man will also den Zuzug fördern bzw. die Errichtung von Zweitwohnungen erleichtern. Außerdem werden in den betroffenen Gemeinden die Wohnbaubeiträge des Landes um 25% erhöht. Der Präsident des Gemeindenverbands, Dominik Oberstaller, begrüßt die Entscheidung.
3: Nun, ich glaube, grundsätzlich ist sicher jeder Schritt positiv, der in diese Richtung unternommen wird. Gleichzeitig ist es auch ein positives Signal für jene Gemeinden, die unter Abwanderung und beziehungsweise auch strukturschwach sind. Es ist sicher auch ein Leuchtturmprojekt im Sinne, dass man dann auch sieht, welche Effekte hier diese Maßnahmen erzielen werden.
2: Allerdings wurden vom Land auf Basis von ASTAT-Daten nur 9 Gemeinden als strukturschwach und abwanderungsgefährdet definiert. Von der Gesetzesänderung betroffen sind Grauen, Lorain und Profeis, ebenso wie Martell, Moos und Mühlwald, sowie Prettau, St. Pankraz und Taufers im Münstertal. Von der Aufweichung des Bettenstopps, die vor einigen Monaten beschlossen wurde, waren stolze 56 Gemeinden betroffen, also fast die Hälfte aller Gemeinden in Südtirol. Dominik Oberstaller erklärt die Diskrepanz mit strengeren Kriterien.
3: Und bei dieser Liste wurden natürlich noch viele weitere zusätzliche Kriterien herangezogen, was dann natürlich auch die Liste verkleinert hat. Man muss jetzt natürlich schauen, wie die Effekte sind und dann eventuell auch darauf drängen, dass die Liste noch um einige Gemeinden erweitert wird.
2: Raumentwicklungslandesrat Peter Brunner nennt ebenfalls nur 9 Gemeinden.
4: Es gibt hier unterschiedliche Listen. Auf alle Fälle die abwanderungsgefährdeten Gemeinden sind laut unserem Ressort und auch im Gesetz diese 9 Gemeinden, wo wir effektiv auch die klar belegten Zahlen auch von ASTAT haben, wo entsprechend auch Abwanderung dann stattfindet und auch dementsprechend hier Strukturschwäche auf alle Fälle auch nachgewiesen werden kann.
2: Wie genau man beim Bettenstopp auf eine Liste von 56 Gemeinden kommt, die als abwanderungsgefährdet und strukturschwach gelten, bleibt damit weiter unbeantwortet. Offenbar gelten im Wohnbau strengere Regeln als im Tourismus.
1: Das sagen also der Präsident des Gemeindenverbands Dominik Oberstaller und Peter Brunner in seiner Funktion als Landesrat für Raumentwicklung. Seit 2 Jahren und 5 Monaten ist der 55-jährige Brixner nun Landesrat und verantwortet neben der Raumordnung auch Umwelt sowie Natur- und Klimaschutz und den Sport. Heute zog Brunner seine Halbzeitbilanz. Gudrun Esser hat den Landesrat danach interviewt.
5: Was würden Sie als Ihren größten Erfolg bisher bezeichnen?
4: Sicherlich das Wohnen mit Preisbindung. Hier ist es uns doch gelungen, mit dieser neuen Form das Wohnen leistbarer zu machen. In der Zwischenzeit sind es doch an die 15, 20 Gemeinden, die mit diesem Projekt bereits gestartet sind und Immobilienpreise mit 20, 25 und auch bis zu 30% unter dem Marktpreis anbieten können.
5: Wie sieht es aus mit konkreten Vorhaben in Sachen Umweltschutz und Klimaschutz? Da haben wir die große Diskussion auf der Seiseralm und man wartet noch immer auf eine konkrete Entscheidung von Seiten der Politik.
4: Vor allem was den Naturschutz hier anbelangt, dass wir versuchen, diese Balance zu finden. Mit dem Gebietsplan Seiseralm haben wir diese Überarbeitung auf den Weg gebracht. Hier wollen wir vor allem mehr Transparenz schaffen. Wir wollen vor allem aber auch einen partizipativen Prozess die Menschen mitnehmen. Ich glaube, das ist immer wichtiger, dass auch solche Planungsinstrumente von der Bevölkerung auch befürwortet werden, akzeptiert werden. Und in diese Richtung haben wir auch diesen Gebietsplan angestoßen, aber nicht nur diesen. Wir sind auch dabei, die Naturparkdekrete zu überarbeiten. Auch hier haben wir begonnen, mit dem Naturpark Trudnerhorn auch ein Naturparkdekret anzugehen. Auch wir wieder mit dem Abteilungsdirektor in einem partizipativen Prozess, um vor allem Naturschutz zu gewährleisten, aber natürlich auch Entwicklung zuzulassen, aber vor allem auch eine gewisse Transparenz und eine Rechtssicherheit zu geben.
5: Sie haben ja zu Beginn mal gesagt, Sie wollen nicht der Wirtschaftslobby gehorchen, sondern eigenständige Umwelt- und Klimaschutzpolitik. Politik machen.
4: Ja, ich glaube, dass ich hier, glaube ich, auch in diese Richtung arbeite. Vor allem arbeiten wir in Richtung aktiven Natur- und Umweltschutz und auch einen Gebietsplan Seiseralm, glaube ich, kann das. Das heißt nicht, dass dort dann mehr gebaut wird. Das, glaube ich, gibt Rechtssicherheit, das gibt Klarheit. Das kann aber dann auch vorsehen, dass man dementsprechend auch gewisse Sachen nicht baut. Und in diese Richtung werden wir auf alle Fälle gemeinsam mit den Gemeinden, aber vor allem auch mit den Bürgerinnen und Bürgern diesen Prozess angehen. Und dann werden wir ihn auch in den nächsten eineinhalb Jahren auch zum Abschluss bringen.
5: Sie haben mehrfach den Begriff Energieautonomie für Südtirol in den Mund genommen. Es heißt ja von Seiten der Landesregierung, wir können das gar nicht.
4: Die Energieautonomie ganz nehmen wir ernst. Wir wollen vor allem produzieren und ich glaube, das Land Südtirol auf alle Fälle machen. Im Bereich der Wärme sind immer noch 60% fossile Brennstoffe oder auch im Bereich der Mobilität. Hier haben wir nur 3% der Autos sind Elektroautos. 15% der Neuanmeldungen sind Elektroautos. Hier, glaube ich, ist Handlungsbedarf. Was die Wärmeproduktion anbelangt, jetzt mit den Wärmepumpen mit Kombination mit Photovoltaik, Förderungen von 60-80%. Auf alle Fälle wollen wir weg von den Fossilen, nicht jene unterstützen, wo heute Krieg geführt wird. Und das heißt morgen auch klimafreundlicher sein.
5: Herr Brunner, abschließend, wird Jannik Sinner Wimbledon gewinnen?
4: Ja, das ist eine schwierige Frage. Ich muss sagen, in den ersten drei Spielen morgen auch klimafreundlicher sein.
5: Herr Brunner, abschließend, wird Jannik Sinner Wimbledon gewinnen?
4: Ja, das ist eine schwierige Frage. Ich muss sagen, in den ersten drei Spielen hat sich ja gesteigert.

0: Lärm und Abgase. Jetzt zieht die Gemeinde Glons die Reißleine. Heute hat sie die Stadt zugesperrt. Geöffnet wird sie erst wieder im September. Thomas Heinz hat am Vormittag mit Bürgermeister Erich Wallnöfer gesprochen, 2 Stunden nach Beginn der Sperre.
1: Ja, momentan kommt mir selber vor, dass wir die Verkehrsschilder keine Wirkung noch richtig haben. Viele fahren einfach durch und ignorieren es zum Teil. Aber nach und nach werden wir das organisieren, damit die Situation aufhört. Aber logisch, für mich ist es auch etwas Neues, nicht? Und für uns alle etwas Neues. Und für Verkehrsteilnehmer weiß ich nicht, ob die noch müssen Verkehrsschulen machen.
2: Im Moment sind die Gemeindepolizisten dabei, die Leute darauf hinzuweisen, auch sie dazu anzuhalten, umzudrehen. Das wird sich wahrscheinlich, denke ich, einstellen mit der Zeit.
1: Ja, wir werden das jetzt einige Tage so praktizieren. Das heißt, umdrehen heute und morgen vielleicht noch, dann am nächsten Tag dann anfangen mit den Strafen ausstellen. Und vielleicht bessern wir noch mal die Schilder ein bisschen nach, damit nur ein bisschen sichtbarer ist, obwohl sie relativ sichtbar sind, also sehr gut sichtbar sind. Ich denke, jetzt, die ersten Tage haben wir noch ein bisschen Lernphase auch für uns selber.
2: Es gab ja zunächst auch Widerstände von Seiten des Landes. Haben sich die jetzt zerstreut?
1: Eigentlich haben sie sich schon zerstreut, nicht? Ich habe jetzt dann nichts mehr gehört, auch vom Landesrat selber hat da das auch begrüßt und die Beamten auch. Und wir haben auch die Genehmigungen dann anstandslos bekommen und ich glaube, es ist jetzt ein Versuch und ein Versuch ist es auch wert. Und ein Versuch auch für andere Gegenden, andere Gemeinden, die vielleicht in einer ähnlichen Situation sind wie wir in Glons.
2: Brauchen die Gemeindeverwalter mehr Mut?
1: Ja, mehr Mut braucht man generell, aber Mut braucht man immer. Aber logischerweise sind nicht alle bereit, Mut in die Hände zu nehmen. Und deswegen scheint es fast so, in der Gesellschaft, wir sind eher mutlos. Und hoffentlich ist es nicht die Zukunft, mutlos weiterzugehen, sondern mit Mut weiterzugehen.
2: Sie sind, denke ich, in Kommunikation auch mit den Bürgermeistern der anderen Gemeinden?
1: Ja, mit den anderen Gemeinden. Bürgermeistern habe ich sehr wohl gesprochen. Nicht schon Ernst hat es begrüßt. Malz an und für sich muss sich da irgendwie neutral verhalten, weil ein Teil dann über Latsch fahren wird. Und Brat selber hat es jetzt akzeptiert. Die waren eher skeptisch, dass wir den Verkehr dann nach Brat ableiten. Mittlerweile hat sich das, glaube ich, auch von seiner Seite ein bisschen beruhigt und jeder denkt nach, wie könnte man die Situation generell hier im Oberfinchgau organisieren und verbessern.
2: Ein bisschen Widerstände gibt es von Seiten der Gewerbetreibenden?
1: Widerstände von den Gewerbetreibenden gibt es innerhalb von Ort. Die sagen, sie vermuten, sie haben weniger Umsatz. Logischerweise kann das ja auch sein, aber wir haben das ja auch mal 2 Monate probeweise eingeführt und im September werden wir dann schauen, analysieren, was für Reaktion, was für Ergebnisse da sind.
0: Sagt der Bürgermeister von Glons, Erich Wallnöfer, wenige Stunden nachdem er seine Stadt für den Verkehr gesperrt hat. Ganz klappt das noch nicht, das sagt der Bürgermeister selbst und das war auch ziemlich klar am Lärm der Fahrzeuge im Hintergrund zu hören. Aber ein Anfang ist gemacht und am Abend sehen Sie die Bilder dieser Sperre in der Tagesschau. US-Präsident Donald Trump kann es nicht lassen. Erneut stellt der Ministerpräsidentin Giorgia Meloni als unterwürfig und komplett von ihm eingenommen dar. Mit einem Bild auf der Plattform Truth Social. Meloni hat bislang nicht auf diese erneute Grenzüberschreitung reagiert. Hinter den Kulissen wächst aber die Sorge, Trump könne die Bühne des NATO-Gipfels in Ankara in wenigen Tagen nutzen, um Meloni erneut öffentlich zu brüskieren. Berichtet aus Rom Ulrike van den Driesch.
3: Das von Donald Trump auf seinem Netzwerk True Social verbreitete Bild zeigt Giorgia Meloni in einer Pose, die es geradezu verehrend interpretiert werden kann. Der Blick leicht von unten nach oben gerichtet, der Kopf minimal geneigt, eine Haltung, die Unterwürfigkeit suggeriert. Ob die Aufnahme tatsächlich so beim jüngsten G7-Gipfel entstanden ist oder ob Trump sie bearbeitet hat, lässt sich bislang nicht verlässlich klären. Unklar bleibt sogar, ob Meloni den US-Präsidenten auf dem Foto überhaupt ansieht. Ungeachtet dieser offenen Fragen hat die Veröffentlichung die seit Wochen schwelenden Spannungen zwischen Trump und der italienischen Regierungschefin auf einen neuen Höhepunkt getrieben. Verstärkt wird der Eindruck durch den ebenfalls publizierten Satz des US-Präsidenten »Wir brauchen eine einstweilige Verfügung«. Eine Formulierung, die einem Kontakt- oder Annäherungsverbot gleichkommt und im Amtssitz der Regierung im Palazzo Chigi deutliche Bestürzung ausgelöst.

0: hat. Nach Angaben aus Regierungskreisen sollen sich Meloni und Außenminister Antonio Tajani noch in der Nacht nach Veröffentlichung des Posts abgestimmt haben. Die Linie lautet demnach, die Attacke ignorieren und sich ausschließlich auf die politischen Themen konzentrieren. Eine Haltung, die offenbar auch andere Parteien einnehmen. Die einzige öffentliche Reaktion kam bislang vom Vorsitzenden der Mittepartei Azione, Carlo Calenda, der Meloni seine Solidarität aussprach und Trump als erbärmlichen Tyrannen bezeichnete. In Rom herrscht trotz des Bemühens, Trumps jüngste Attacke weitgehend zu übergehen, erhebliches Unverständnis, zumal die diplomatischen Anstrengungen der vergangenen Wochen, die Beziehungen zwischen Italien und den USA zu stabilisieren, zuletzt Fortschritte erkennen ließen. Stattdessen verschärft die neue Provokation die Atmosphäre vor dem NATO-Gipfel, bei dem die Staats- und Regierungschefs ab morgen über die Zukunft der Allianz beraten und Italien, wie die übrigen europäischen Staaten, bemüht ist, einen offenen Konflikt mit Washington über die Verteidigungsausgaben zu vermeiden. Kein günstiger Auftakt also für das Treffen in Ankara, das nach Angaben türkischer Diplomaten nur wenige Stunden dauern soll. Für Meloni könnte dies indes von Vorteil sein. Angesichts der jüngsten Eskalation scheint ein direktes Zusammentreffen mit Trump und dessen mögliche Folgen nämlich weniger wahrscheinlich zu sein.
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2: In Südtirol ist erneut ein Wolf offiziell geschossen worden. Das Tier wurde nach einem entsprechenden Dekret auf einer Alm in Enneberg erlegt. Vorausgegangen waren zahlreiche Risse von Nutztieren. Und das war dann schlussendlich auch der Grund, warum das Raubtier gestern in den frühen Morgenstunden vom Landesforstkorps erlegt wurde. Matthias Ungerer berichtet.
3: Der gestern erlegte Wolf hat laut Landesforstdienst in den vergangenen Jahren im Gardatal gelebt. Dort wurden immer wieder Schafe und Ziegen gerissen. Mehr als 60 Stück waren es in den letzten 5 Jahren, sagt der Direktor des Landesforstdienstes, Günther Untertiner. Auch heuer kam es wieder zu mehreren Rissen. Diese Vorfälle waren schließlich ausschlaggebend für das Entnahmedekret, das Landeshauptmann Arno Kompatscher am Donnerstag unterzeichnet hat, erklärt Untertiner.
4: Wir haben auf der Alm in Enneberg, das ist die sogenannte Hochalm, haben wir schon seit 2021, kann man sagen, immer wieder Risse gehabt. Also seit 2021 haben wir 57 Schafsrisse und 5 Ziegenrisse. Im letzten Jahr waren es dann insgesamt 20 Risse und das hat sich dann heuer noch einmal wiederholt mit insgesamt 7 Rissen. Und in der Folge praktisch hat man das Entnahmedekret in die Wege geleitet.
3: Der Abschuss erfolgt dabei nicht durch einen beliebigen Jäger. Zuständig ist das Landesforstkorps. Es wertet nach Rissen die Lage aus, setzt Fotofallen ein und kann bei Bedarf Jagdaufseher hinzuziehen, erklärt Untertiner.
4: Man beobachtet natürlich die Situation, wenn solche Risse passieren. Und es wird nicht direkt der Jäger beauftragt, sondern es ist eine Aufgabe, die der Landeshauptmann dem Landesforstkorps übergibt. Und der Landesforstkorps kann dann Jagdschutzorgane mit ins Boot holen, was dann auch die Jagdaufseher sind.
3: Der Wolf wurde nun vorerst nach Bozen gebracht. Dort werden erste Untersuchungen am Tier vorgenommen. Danach folgt eine genetische Analyse im Labor im Edmund-Mach-Institut in San Michele Aladige. Diese soll zeigen, ob das Tier mit den dokumentierten Rissen in Verbindung steht.
4: Man hat Risse gehabt in der Vergangenheit, wo man genetische Aufnahmen gemacht hat. Und in der Folge ist es dann auch vorgesehen, dass man das Tier, das man dann erlegt, auch genetisch untersucht, um die direkte Verbindung dann auch herzustellen. Weil es ja nicht so ist, dass man den direkten Verursacher von vornherein einer solchen Entnahme dann bestätigen kann.
3: Ob weitere Abschüsse folgen, ist derzeit noch unklar. Denn auch aus anderen Landesteilen werden immer wieder Wolfsrisse gemeldet, sagt der Abteilungsdirektor.
4: Man hat eigentlich landesweit immer wieder Meldungen. Speziell im Arntal hat man einiges auch an Rissen und man beobachtet dann diese Situation auch sehr genau. Und wenn ähnliche Rahmenbedingungen gegeben sind wie jetzt in Enneberg, dann wird man dann wieder aktiv werden, ja.
2: Abschüsse oder Entnahmen, wie sie von offizieller Seite heißen, sollen laut Günther Unterdiener vom Landesforstdienst nur bei sogenannten Schadwölfen erfolgen. Dass im Land auch Wölfe ohne offiziellen Beschluss erlegt werden sollen, dieses Gerücht hält sich bekanntlich standhaft. Darüber wisse der Forstdienst nichts, sagt Unterdiener. Die Südtiroler Bergwelt und die Bergretter trauen um eine ihrer prägendsten Persönlichkeiten. Olaf Reinstadler, der langjährige und weit über die Landesgrenzen hinaus bekannte Leiter der Bergrettung Sulden, ist in der Nacht auf Sonntag im Alter von 62 Jahren verstorben. Karin Köhl blickt auf das Leben eines Mannes zurück, der für viele zum Gesicht der Bergrettung geworden ist.
5: Wer im Adlergebiet unterwegs war, kannte Olaf Reinstadler. Als Bergführer, als Leiter der Alpinschule Sulden und vor allem als Chef der Bergrettung war er über Jahrzehnte dort im Einsatz, wo andere in Not gerieten.
6: Der Olaf ist eigentlich unser Aushängeschild oder ist Aushängeschild gewesen für ganz Südtirol, was für die Bergrettung betrifft.
5: Sagt sein langjähriger Weggefährte Christian Knoll. Mehr als 40 Jahre arbeiteten die beiden bei der Bergrettung Seite an Seite. Gemeinsam rückten sie zu hunderten Einsätzen aus und retteten zahlreiche Menschen aus Felswänden, Gletscherspalten oder Lawinen.
6: Er ist sich ganz 100% sicher gewesen, was er tut. Er hat nicht mehr überlegen. Er hat gesagt, das machen wir so, das machen wir so. Und das hat allen passt. Ich habe mit ihm mal einen Einsatz gehabt. Ortler sind wir 5-6 Stunden allein, haben wir einen verletzten Mensch auf dem Rücken gehabt. Ich habe es ja eh gesagt, in Erinnerung, nie gehabt, was es wirklich. Wenn wir das nicht hatten, können machen, hat es umgeschnieben und dunkle Blitzen sind an mir zu arg gewesen. Und haben dann hinten 6 Stunden lang in der Erinnerung gestrutzt. Der war natürlich gestorben, oben damals nicht. Unglaublich. Also, das kann ich mit keinem anderen Mensch machen.
5: Im Jahr 2000 übernahm Reinstadler die Leitung der Bergrettung Sulden. In den folgenden 25 Jahren entwickelte sich die Suldner Ortsstelle zu einer der angesehensten Rettungsmannschaften im hochalpinen Gelände. Besonders bei der Spaltenrettung galt sie weit über Südtirol hinaus als Vorbild. Vor allem dank Reinstadler, sagt Knoll.
6: Er hat einfach viele Sachen erfunden und er hat, ich glaube, teilweise wochenlang umgetüftelt, wie man kann das besser machen, so einen besser machen. Wir haben ein paar Mal ein Video gemacht, wie er es sagt und ja, halt einfach unglaublich. Und das ist einfach sein Leben gewesen. Für das hat er gelebt, ja.
5: Mit einer eigens angeschafften Industrienähmaschine entwickelte er Bergesäcke, Tragehilfen und Ausrüstung für Rettungseinsätze. Viele seiner Ideen wurden später von Herstellern übernommen und werden heute weit über Südtirol hinaus verwendet. Auch bei den Südtiroler Bergführern hinterlässt sein Tod eine große Lücke. Präsident Thomas Zelger war noch im vergangenen Jahr mit ihm am Berg unterwegs.
7: Sulden hat er gekannt wie die eigene Westentasche und mit ihm unterwegs sein, das war einfach ein Erlebnis. Er hat so viel Sicherheit ausgestrahlt und auf der anderen Seite einen Sinn für Humor gehabt, hat ein Schmunzeln im Gesicht gehabt und er war einfach in erster Linie als Mensch natürlich einfach eine Größe. Ja.
5: Reinstadler habe Generationen von Bergrettern und Bergführern geprägt, nicht nur durch sein Können, sondern auch durch seine Haltung, sagt Zelger.
7: Er war unglaublich unterwegs, also in dem Metier Berge und Bergrettung und Prävention. Und das ist also unglaublich, was der Olaf da die letzten Jahrzehnte eben gemacht hat und wie viele Menschen er eben weitergebildet hat und ausgebildet hat, vor allem in der Bergrettung. Und das ist das Erbe, was vielleicht von ihm bleiben wird, eben in der Bergrettung. Das ist einfach das Wissen, was er immer gerne weitergegeben hat. Und das wird in der Bergrettung und im Binz in Südtirol weiterleben, auch jetzt, wo er nicht mehr Binz ist.
5: Olaf Reinstadler hinterlässt seine Frau und eine Tochter. Mit seinem Tod verlieren viele in Sulden und weit darüber hinaus einen Kameraden und einen Freund.
2: Südtirols Diskotheken durchleben schwierige Zeiten. Vor wenigen Wochen haben die Betreiber des Club Max in Brixen über zunehmende Probleme mit der Polizei wegen Exzessen im und rund um das Lokal geklagt. Nun steht auch der nicht weniger bekannte Après-Club in Gargazon vor einer ungewissen Zukunft. Auch dort hat der Questor mehrfach Schließungen verordnet. Und auch dort fühlen sich die Betreiber nicht verantwortlich. Dieter Seifert berichtet.
8: Das Gebäude des Après-Clubs in Gargazon gehört seit Jahrzehnten der Familie Runer. Als der Pächter des Tanzlokals wegen Corona nicht mehr weitermachen wollte, übernahm Peter Runer 2022 auch die Führung des Après-Clubs. In den vergangenen Jahren wurde die Diskothek vom Questor immer wieder gesperrt. Im vergangenen April musste das Lokal einen Monat lang schließen, weil eine betrunkene Minderjährige von dort ins Krankenhaus eingeliefert werden musste. Apres-Betreiber Peter Runer wehrt sich gegen den Vorwurf, dass verbotenerweise Alkohol an Minderjährige ausgeschenkt werde.
9: Ja, da ist eben Folgendes passiert, dass praktisch da 18-Jährige in ein minderjähriges Getränk weitergeben haben, das wir auch nicht verhindern können, weil auch logisch wir 16-Jährige im Club einlassen dürfen. Schwierig hat das zu kontrollieren, wo wir auch am Videobeweis gehabt haben, dass von unserer Seite an der Minderjährigen kein Alkohol ausgeschenkt worden ist. Aber halt ist da nicht geholfen worden, sagen wir mal. Ja, schwierig für uns so halt zu arbeiten.
8: Bereits im Februar musste das Apres für 2 Wochen zusperren. Damals waren unter anderem Feuerwerkskörper schuld, die von der Polizei bei einer Kontrolle im Lokal entdeckt wurden. Peter Runer leugnet das nicht.
9: Ja, Feuerwerkskörper haben wir noch im Haus gehabt. Ja, das stimmt. Aber wir haben sie, logisch von mir, gewusst, dass wir den immer benutzen dürfen, haben wir sie auch nicht benutzt. Wir haben sie aber noch im Haus gehabt. Das ist richtig, ja. Aber wir haben sie nicht benutzt, weil wir sehr gewusst haben, dass es verboten ist, durch einen Vorfall in der Schweiz oben.
8: Angesprochen auf die Zukunft des Apres-Clubs widerspricht sich Peter Runer, denn eigentlich will er nicht aufgeben.
9: Nein, wollen wir nicht. Live für uns ist halt schwierig, so zu arbeiten, wenn durchaus wegen solcher Sachen, wie zum Beispiel ja, Schlägerei, zum Beispiel haben wir jetzt selber in Apres oben keine gehabt, wo wir aber zugemüsst gehabt haben, weil wir logisch auch genau Leute schauen, die mir einlassen.
8: Runer leugnet aber nicht, dass er auch an eine mögliche Umwidmung des Gebäudes in Wohnkubatur gedacht und darüber mit der Gemeinde geredet hat.
9: Ja, angedacht war es mal schon, ja. Aber eben, wenn das so weitergeht, dann werden wir auch gezwungen sein, das Apres zu schließen, weil unter den Umständen, da wie es ja alle sein, können wir überhaupt nicht arbeiten.
2: Der Roman Die Wanderhure erzählt die Geschichte einer Kaufmannstochter, die durch eine Intrige alles verliert und sich als Prostituierte durchs Leben schlagen muss. Auf ihrem Weg kämpft sie um Gerechtigkeit, Rache und um ihre verlorene Ehre. Viele Millionen Zuschauer haben das Schicksal der Wanderhure vor ein paar Jahren am Fernsehbildschirm verfolgt. Nun haben es die Freilichtspiele Lana als Theaterinszenierung aufgegriffen. Christine Helfer.
10: Wir sind im tiefdüsteren Mittelalter mit der Erzählung Die Wanderhure, einem Theaterstück, das zuerst ein Roman war, ja eine ganze Romanreihe, weiters als Hörbuch und Fernsehfilm aufgelegt wurde. Ein Erfolgsstück also, nun zu sehen als Freilichtspiel im Kapuzinergarten von Lana. Regisseur Thomas Hochkofler zum Inhalt.
11: Es ist die Geschichte von der Marie Scherer, die Tochter eines Tuchhändlers, die zu Unrecht der Hurerei bezichtigt wird. Von einem Anwerber, von einem adeligen Anwerber, den sie aber nicht will. Und er rächt sich halt mit dieser Intrige und stiftet Leid dann, sie der Hurerei zu bezichtigen.
12: Was wollt ihr hier?
13: Das wirst du gleich sehen. Glaubst du, uns und Lienhard haben Lust, morgen bei Gericht eine Meinheit zu schwören? Möchtest du das?
12: Was soll das heißen?
13: Du hast schon verstanden. Und wenn nicht, dann verstehst du es jetzt. Halt! Ich bin der Erste!
14: Und warum bin ich verhandelt?
11: Theater soll nicht allein eine Wohlfühloase sein, wo man ganz nette Sachen sagt, wo alle schmunzeln ein bisschen. Mach ja gern. Aber Theater soll auch durchaus die Welt so sagen, wie sie oft sein kann, leider oft sein kann.
10: Die heiklen Szenen rund um Gewalt und Sexualität wurden im Ensemble ausgiebig besprochen, sagt Hauptdarstellerin Laura Masten.
15: Ich bemühe mich einfach sehr sensibel und mit sehr viel Respekt diese Figur zu spielen. Und es passiert halt, dass ich an Frauen denken muss, die Gewalt erleben, weil es einfach leider so ist.
10: Stefan Drassel spielt einen Richter sowie den ehrgeizigen Vater des fiesen Rupert.
16: Es ist eine düstere Zeit, es ist eine brutale Zeit. Es ist eine Zeit, wo es ums nackte Überleben geht, wo jeder versucht zu überleben und wo jeder natürlich schaut, die Vorteile aus der jeweiligen Situation zu ziehen.
10: und Liz Marmusola meistert ebenfalls zwei Figuren, die Schwester eben dieses Vaters sowie eine Prostituierte, die damals Hübschlerinnen genannt wurden.
14: Das sind die Huren. Die früher halt da mit dem, wir sind noch mit dem Wagen, da gehen wir die ganze Gegend ab und dann halten wir wieder mal irgendwo.
10: Die Wanderhure in Lana bestätigt leider ein Konsenswissen übers, wie gesagt, düstere Mittelalter, wo Männer brutal und Frauen geschunden sind. Die Inszenierung kommt darüber nicht hinaus.
2: Die Fußball-Weltmeisterschaft hat ihren nächsten großen Aufreger. Die FIFA setzt die Rotsperre für den amerikanischen Stürmer Valerian Balogun auf Bewährung aus. Der bislang treffsicherste Angreifer der Amerikaner darf damit im Achtelfinale gegen Belgien auflaufen. Niemand Geringeres als Donald Trump soll bei der FIFA interveniert haben. Wird die USA vom Weltverband bevorzugt? Eine Frage an ARD-Reporter Martin Roschitz.
17: Ja, absolut. Es ist offensichtlich, dass die FIFA den Gastgeber bevorzugt und die USA unbedingt im Turnier halten will. Der Fußball-Weltverband hat übrigens mit einem ähnlichen Schachzug vor einigen Monaten dafür gesorgt, dass Cristiano Ronaldo die ersten zwei Spiele der WM nicht verpassen musste. Wir haben uns jetzt schon einiges von der FIFA gefallen lassen, wie zum Beispiel die Aufteilung des Spiels in Viertel. An sich schon ein unglaublicher Eingriff, aber diese Entscheidung ist noch krasser, weil sie die USA ja einseitig bevorteilt. Für mich ein skandalöser Tabubruch und ganz nah an dem, wie Donald Trump die USA regiert.
2: Wir haben schon angesprochen, welche Rolle hat denn die US-Regierung oder eben Trump selbst bei dieser Entscheidung gespielt?
17: Inzwischen wissen wir mit an Sicherheit grenzender Wahrscheinlichkeit, dass es einen persönlichen Anruf des US-Präsidenten bei FIFA-Boss Infantino gegeben hat, mit der dringenden Bitte, die rote Karte gegen den besten Stürmer der USA zu überprüfen. Dafür gibt es mehrere seriöse Quellen. Trump hat sich nach der Entscheidung auf seiner Social-Media-Plattform umgehend bei der FIFA bedankt. Sie habe das Richtige getan und eine große Ungerechtigkeit korrigiert. Wenn man bedenkt, wie Infantino seit Monaten um Trump herumschlawenzelt, ihn hofiert und dekoriert hat mit einem eigens für Trump erfundenen FIFA-Friedenspreis, dann deutet wirklich alles auf einen handfesten Skandal hin. Trump will jetzt auch noch mitbestimmen, wer Weltmeister wird, und Infantino spielt das Spielchen mit. Derjenige, der seit Jahren behauptet, dass die Politik keinen Einfluss auf den Fußball nimmt, dass er das niemals zulassen würde. Was für ein Hohn.
2: Das war ARD-Reporter Martin Roschitz. Das Spiel USA gegen Belgien wird in der kommenden Nacht um 2 Uhr in Seattle angepfiffen. Belgien hat Berufung gegen die ausgesetzte Sperre eingelegt. Das war das Mittagsmagazin für heute. Hier folgen die Nachrichten. Wir sagen danke fürs Zuhören.
1: 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Hier sind die Nachrichten mit Christoph Biechler.
18: 9 Gemeinden profitieren von neuen Wohnbauregeln. Zugverkehr ist staatsweit wegen Arbeiten und Schadensfall beeinträchtigt. Das Wetter im Süden freundlich, im Norden wechselhaft bei 24 bis 31 Grad. Der Präsident des Gemeindenverbandes Dominik Oberstaller begrüßt die geänderten Regeln für den Wohnbau in strukturschwachen und abwanderungsgefährdeten Gemeinden. Laut Beschluss der Landesregierung müssen in diesen Gemeinden beim Neubau von Wohnungen nur 60% Einheimischen vorbehalten sein. In den anderen Gemeinden sind es 100%. Außerdem werden die Wohnbaubeiträge des Landes um 25% erhöht. Allerdings wurden nur 9 Gemeinden als strukturschwach und abwanderungsgefährdet definiert. Oberstaller erklärt dies mit strengen Kriterien.
19: Nun, bei dieser Liste wurden natürlich noch viele weitere zusätzliche Kriterien herangezogen, was dann natürlich auch die Liste verkleinert hat. Man muss jetzt natürlich schauen, wie die Effekte sind und dann eventuell auch darauf drängen, dass die Liste noch um einige Gemeinden erweitert wird.
18: Die von der Gesetzesänderung betroffenen Gemeinden sind Graun, Laurein und Profeis, weiters Martell, Moos und Mühlwald sowie Prittau, St. Pankraz und Taufers im Münstertal. Bei der Aufweichung des Bettenstopps im Tourismus galten vor wenigen Monaten noch 56 Gemeinden als strukturschwach und abwanderungsgefährdet. Bei einem Verkehrsunfall in Klausen ist am Vormittag eine Frau schwer verletzt worden. Die Frau wurde auf einem Zebrastreifen vor dem Schwimmbad von einem Auto erfasst. Die Besatzung eines zufällig vorbeikommenden Rettungswagens des Weißen Kreuzes leistete erste Hilfe, bis die weiteren Rettungskräfte eintrafen. Schließlich lieferte das Rote Kreuz die Schwerverletzte ins Krankenhaus ein. Italiens Zugverkehr ist durch den Austausch einer Brücke in Florenz beeinträchtigt. Die Arbeiten sollen bis kommenden Freitag früh abgeschlossen sein. Der Zugverkehr wird seit heute früh zudem durch einen Schaden in Mailand verzögert. Roman Drescher.
20: Die Woche hat für Bahnreisende schlecht begonnen. Auch der Juli wird zur Geduldprobe nach Juni und Mai, die seit Jahren zu den schlimmsten zählen. Wegen eines Schadens heute früh im Mailänder Hauptbahnhof kommt es zu Ausfällen und Verspätungen. In Florenz waren die Arbeiten geplant. Am Bahnknoten wird der 140 Jahre alte Ponte Alpino über den Bahngleisen ersetzt. Für die Arbeiten wird der Zugverkehr zwischen den Bahnhöfen Campo di Marte, Rifredi und Santa Maria Novella unterbrochen. Bis Freitag 4 Uhr früh soll die erste Bauphase abgeschlossen sein. Nach Angaben der Infrastrukturgesellschaft RFI verlängern sich die Fahrzeiten im Hochgeschwindigkeitsverkehr um bis zu 2,5 Stunden. Zwischen den Bahnhöfen Campo di Marte und Santa Maria Novella fahren Ersatzbusse.
18: Ein außer Kontrolle geratener Waldbrand im Südwesten Frankreichs hat tausende Menschen zur Flucht gezwungen. Rund 10.000 Bewohner von 2 Dutzend kleinen Städten und Dörfern nahe der spanischen Grenze mussten ihre Häuser verlassen. Starke Winde drohten, das Feuer weiter anzufachen. Der Brand zerstörte in den Ausläufern der französischen Pyrenäen eine Fläche von rund 4.600 Hektar. Die 3. Etappe der Tour de France wurde für Zuschauer gesperrt, um Rettungskräften den Weg freizuhalten. Der belgische Fußballverband wehrt sich gegen die Spielerlaubnis des US-Stürmers Follerin Balogun. Laut einem Bericht der Webseite The Athletic hat Belgien formell Berufung gegen die Entscheidung des Fußballweltverbandes eingelegt. Die Webseite und die Nachrichtenagentur AP hatten übereinstimmend berichtet, US-Präsident Donald Trump habe bei FIFA-Chef Gianni Infantino angerufen, um die Rotsperre Balloguns aufheben zu lassen. Das Spiel USA gegen Belgien wird in der kommenden Nacht um 2 Uhr in Seattle angepfiffen. Die Carabinieri haben bei italienweiten Kontrollen mehr als 9 Tonnen illegaler Pflanzenschutzmittel beschlagnahmt. Die Kontrollen fanden in Südtirol, dem Trentino, der Emilia-Romagna und in Friaul-Julisch-Venetien statt. 97 Betriebe wurden überprüft. Insgesamt wurden illegale Produkte im Wert von rund 372.000 Euro sichergestellt. Die Mittel sollen laut Carabinieri eine Gefahr für die menschliche Gesundheit und die Umwelt darstellen. Zudem stellten die Beamten Bußgelder von über 260.000 Euro aus. Die Landesregierung zieht derzeit Halbzeitbilanz. Landesrat Peter Brunner sieht in den vergangenen 2,5 Jahren Arbeit, vor allem im Bereich Raumordnung, die größten Erfolge.
21: Ja, ich glaube, einer der größten Erfolge ist sicherlich das Wohnen mit Preisbindung. Hier ist es uns doch gelungen, mit dieser neuen Form auf alle Fälle das Wohnen leistbarer zu machen. Wir sehen es auch einmal im Interesse der Gemeinden. In der Zwischenzeit sind es doch an die 15, 20 Gemeinden, die mit diesem Projekt bereits gestartet sind. Und konkret auch Immobilienpreise mit 20, 25 und auch bis zu 30% unter dem Marktpreis anbieten können.
18: Damit soll Wohnraum günstiger werden als auf dem freien Markt. Dank Wärmepumpenoffensive habe man 6,7 Tonnen CO2 einsparen können. Brunner betonte, dass man weiter an der Energieautonomie Südtirols arbeite. Je mehr Erneuerbare, desto krisensicherer werde Südtirol. Wichtig sei in diesem Zusammenhang auch die Erneuerung der Netze voranzutreiben. Das neue Durchfahrtsverbot in Glurns wird laut Bürgermeister Erich Wallnöfer noch vielfach ignoriert. Seit heute früh ist die Stadt für den Durchzugsverkehr gesperrt. Gemeindepolizisten weisen Autofahrer derzeit noch auf das Verbot hin und lassen sie umdrehen. In wenigen Tagen sollen dann Strafen verhängt werden. Wallnöfer spricht von einer Lernphase für alle Beteiligten. Im September will die Gemeinde die Auswirkungen der Maßnahme auswerten. Wer ein hilfsbedürftiges Wildtier findet, sollte zunächst Abstand halten und die Lage beobachten. Das Landesamt für Wildtiermanagement und der Südtiroler Jagdverband betonen, dass gesunde Jungtiere wie Rehkitze oder Junghasen oft stundenlang allein sind. Diese brauchen meist keine Hilfe und dürfen auch nicht berührt werden. Bei verletzten oder kranken Tieren ist ein Pflegezentrum oder der Notruf 112 zu kontaktieren. Zu diesen Maßnahmen haben die Behörden die Kampagne Wildtier-SOS gestartet. Das international renommierte Wissenschaftsmagazin National Geographic widmet dem Institut für Mumienforschung der EURAG eine große Reportage. Das Bozen-Institut gilt als das weltweit einzige, das sich ausschließlich der Mumienforschung widmet. Ein Team des Magazins begleitete die Forschenden unter anderem ins prähistorische Salzbergwerk Hallstatt und nach Bolivien. Das Institut wurde einst gegründet, um Ötzi wissenschaftlich zu erforschen. Von RAI Südtirol hörten Sie Nachrichten, Redaktion Elisabeth Partelli.
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0: Grüß Gott und Mahlzeit beim aktuellsten vom Wetter. Heute Nachmittag ist es am Alpenhauptkamm weiterhin etwas wechselhaft. In den südlichen Landesteilen ist es dagegen freundlich bei einem Mix aus Sonne und Wolken. Sehr vereinzelt kann man weiterhin einen kurzen Regenschauer nicht ausschließen. Dazu weht Nordföhn und zum Abend hin werden die Wolken aber überall weniger. Maximal werden 24 Grad in Sterzing und 31 Grad in Bozen erreicht. Der morgige Dienstag bringt in der Früh strahlend sonniges Wetter. Tagsüber ziehen hohe Wolkenfälle auf, die teils auch dichter ausfallen können und die Sonne mitunter etwas verdecken. Die Temperaturen steigen an und kommen auf 28 Grad im Wipptal und 33 im Unterland. Ganz ähnliches Wetter bringt der Mittwoch mit einigem an Sonnenschein. Dazu ziehen mittelhohe und hohe Wolken durch. Richtung Ahrental können am Nachmittag auch ein paar Tropfen fallen. Sonne pur gibt es am Donnerstag, danach treten am Freitag und Samstagnachmittag wieder ein paar Gewitter auf. Soviel zum Wetter mit Lukas Rastner.
3: Hier ist die Landesverkehrsmeldezentrale mit Deborah Gardner. Guten Tag. Auf der Pustertaler Staatsstraße in Richtung Brixen zwischen Oberfintel und Schaps abschnittsweise Stau wegen Überlastung. Die Landesstraße zwischen der Neif und Hafling ist wegen Sicherungsarbeiten nach einem Mohrenabgang gesperrt. Kommen Sie gut voran.
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22: Das finnische Ensemble Frick, einer der erfolgreichsten Musikexporte des Landes, bringt seinen unverwechselbaren Stil heute auf die Bühne in Bozen. Nordgrass ist eine Mischung aus skandinavischem Folk und amerikanischem Bluegrass und findet bei Fans weltweit großen Anklang. Die Band vereint die SpitzenmusikerInnen einer jungen finnischen Folkgeneration, alle tief verwurzelt in der Region Kaustinen, deren Geigentradition zum UNESCO-Weltkulturerbe zählt. Ausgebildet an der Sibelius-Akademie und in tausenden Konzerten gereift, überzeugt Frick mit virtuosem Zusammenspiel von Violinen, Mandoline, Gitarre und Kontrabass. Live ist Frick ein musikalischer Hurricane. Spritzig, präzise, lebensfroh und tanzbar. Ein Konzert, das alle mitreißt. Überzeugen kann man sich davon heute um 20.30 Uhr in Schloss Runkelstein in Bozen. Im Montagskino in St. Johann wird heute der französische Film Luise und die Schule der Freiheit gezeigt. Ein historisches Drama über den Kampf um Bildungsgerechtigkeit Ende des 19. Jahrhunderts. Die Pariser Lehrerin Louise Violet wird in ein abgelegenes Dorf geschickt, um die neue, obligatorische Schule der Republik durchzusetzen. Doch die Kinder werden auf den Höfen gebraucht, die Dorfbewohner misstrauen der staatlichen Reform und Louise stößt mit ihren Idealen auf Widerstand. Der Film von Eric Besnard erzählt, wie Bildung zu einem gesellschaftlichen Konflikt wird und zeigt eindrucksvoll, wie mühsam der Weg zu einer Schule für alle war und wie viel Mut es brauchte, ihn zu gehen. Beginn um 20.30 Uhr im Foyer der Mittelschule in St. Johann im Arental. 1414 Konstanz. Eine junge Frau wird Opfer einer Intrige, der Hurerei bezichtigt, eingekerkert, verurteilt und am Schandpfahl fast zu Tode geprügelt. Marie, Tochter eines reichen Tuchhändlers, verliert in wenigen Tagen alles. Ihre Zukunft, ihre Familie und ihre Würde. Doch sie überlebt und sie schwört Rache. Das Schauspiel »Die Wanderhure« nach dem Roman von Ini Lorenz und inszeniert von Thomas Hochkofler erzählt Maries Weg zurück ins Leben. Als Hübschlerin, als Wanderhure kämpft sie sich durch eine Welt voller Gewalt, Machtspiele und Abhängigkeiten und nutzt ihre Intelligenz, ihre Schönheit und ihren Mut, um ihre Peiniger zu stellen und ihre Würde als Frau zurückzugewinnen. Aufgeführt wird die packende Geschichte über Verrat, Überlebenskraft und Selbstbestimmung heute um 21 Uhr im Kapuzinergarten in Lana. Weitere Aufführungen auch am Dienstag, Mittwoch und Freitag. In Seis am Schlern präsentiert die Reihe Summer Classics heute ein besonderes Konzert. Das Duo Veit Benedikta gestaltet im Kulturhaus einen Abend voller klassischer Vielfalt und feiner musikalischer Nuancen. Die junge Südtiroler Musikerin Chantal Ramona Veit, Pianistin, Flötistin und Sängerin, zählt zu den außergewöhnlichsten Nachwuchstalenten im Alpenraum. Seit Jahren sammelt sie internationale Wettbewerbserfolge und trat als Solistin bereits mit dem Haydn-Orchester oder dem Vienna Art Nouveau-Orchester auf. An ihrer Seite spielt Andreas Benedikter, Südtiroler Musiker und Pädagoge. Er ist als Klavierlehrer, Kammermusiker und Organist tätig und gestaltet seit Jahren vielseitige Konzertprogramme. Gemeinsam präsentieren sie heute um 21 Uhr ein abwechslungsreiches Programm im Kulturhaus Seis am Schlern.

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1: In den neuen Wohnbauregeln gelten nur 9 Gemeinden als strukturschwach. Das Tanken wird in Italien wieder teurer. Das Wetter im Süden freundlich, im Norden wechselhaft bei 24 bis 31 Grad. Der Präsident des Gemeindenverbandes Dominik Oberstaller begrüßt die geänderten Regeln für den Wohnbau in strukturschwachen und abwanderungsgefährdeten Gemeinden. Laut Beschluss der Landesregierung müssen in diesen Gemeinden beim Neubau von Wohnungen nur 60% den Einheimischen vorbehalten sein. In den anderen Gemeinden sind es 100%. Außerdem werden die Wohnbaubeiträge des Landes um 25% erhöht. Allerdings wurden nur 9 Gemeinden als strukturschwach definiert. Bei der Aufweichung des Bettenstopps im Tourismus galten vor wenigen Monaten noch 56 Gemeinden als strukturschwach und abwanderungsgefährdet. Die Landesregierung zieht derzeit Halbzeitbilanz. Landesrat Peter Brunner sieht in den vergangenen 2,5 Jahren Arbeit vor allem im Bereich Raumordnung die größten Erfolge. Als Beispiel nennt er das Wohnen mit Preisbindung. Damit könnten Wohnungen bis zu 30% unter dem Marktpreis angeboten werden. Dank Wärmepumpe-Offensive habe man 6,7 Tonnen CO2 einsparen können. Wichtig sei in diesem Zusammenhang auch die Erneuerung des Stromnetzes. Tanken in Italien wird wieder teurer. Seit Freitag ist der staatliche Steuerrabatt auf Benzin und Diesel Geschichte. An vielen Tankstellen sind die Preise wieder gestiegen. Gleichzeitig fordert Wirtschaftsminister Adolfo Urso die Mineralunternehmen auf, sinkende Rohölpreise schneller an die Autofahrer weiterzugeben. Die radikal-islamische Hamas im Gazastreifen kündigt die Auflösung eines Komitees an, das bisher als de facto Regierung die zivile Verwaltung koordiniert hat. Die Aufgaben sollen an eine Verwaltung bestehend aus unabhängigen Fachleuten übergeben werden. Die Mitarbeiter bleiben weiter im Dienst. Die Ankündigung bedeutet deshalb keinen vollständigen Machtverzicht der Hamas. Das neue Durchfahrtsverbot in Glurns wird laut Bürgermeister Erich Wallnöfer noch vielfach ignoriert. Seit heute früh ist die Stadt für den Durchzugsverkehr gesperrt. Gemeindepolizisten weisen Autofahrer derzeit noch auf das Verbot hin und lassen sie umdrehen. In wenigen Tagen sollen dann Strafen verhängt werden. Wallnöfer spricht von einer Lernphase für alle Beteiligten. Im September will die Gemeinde die Auswirkungen der Maßnahme auswerten. Und bei einem Verkehrsunfall in Klausen ist am Vormittag eine Frau schwer verletzt worden. Sie wurde auf einem Zebrastreifen vor dem Schwimmbad von einem Auto erfasst. Die Besatzung eines zufällig vorbeikommenden Rettungswagens des Weißen Kreuzes leistete erste Hilfe, bis die weiteren Rettungskräfte eintrafen. Schließlich lieferte das Rote Kreuz die Schwerverletzte ins Krankenhaus ein. Das Wetter. Am Nachmittag ist es am Alpenhauptkamm wechselhaft, in den südlichen Landesteilen hingegen freundlich bei einem Mix aus Sonne und Wolken. Sehr vereinzelt kann man einen kurzen Regenschauer nicht ausschließen. Maximal werden 24 Grad in Sterzing und 31 Grad in Bozen erreicht. Der morgige Dienstag beginnt strahlend sonnig, teils wolkenlos. Tagsüber ziehen hohe Wolkenfelder auf, die teils auch dichter ausfallen können. 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
2: Guten Nachmittag aus der Landesverkehrsmeldezentrale. Es begrüßt Sie Karin Unterhofer. Auf der Brenner Autobahn in Fahrtrichtung Süden vor der Mautstelle Sterzing gibt es Kolonnenverkehr wegen Überlastung. Die Landesstraße Meran-Hafling bleibt zwischen Neif und Hafling wegen Sicherungsarbeiten nach einem Murenabgang weiterhin gesperrt. Die Umleitung erfolgt über Mölten-Föhran. Allen, die unterwegs sind, gute Fahrt!

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1: Ich freue mich, Sie zu begleiten ein Stück durch diesen 6. Juli gemeinsam mit Maximilian Ebner an der Technik. Er spielt jetzt Musik von Steve Winwood ein, danach hören wir Musik von Thelma Houston und dann werde ich Ihnen sagen, was es heute zu gewinnen gibt, wenn Sie die Frage zum Café richtig beantworten.

Hey, Thelma Houston, das ist der Montagnachmittag auf Reis Südtirol. Bei uns können Sie heute das Buch Weiche Butter, raue Hände gewinnen. Es ist ein sehr persönliches Buch von Francesco Gubert. Er beschreibt darin eine Saison auf der Alm, ja, Kühe melken, Käse machen. Die Alm oder die Arbeit auf der Alm wird oft romantisiert, aber der Alltag auf der Alm ist anstrengend, sehr anstrengend und bringt viel Verantwortung mit sich. Darüber kann man in diesem Buch einiges lesen. Es ist sozusagen ein Tagebuch einer Almsaison, erschienen im Rezia Verlag. Und das Buch gehört Ihnen, wenn Sie die Frage zum Kaffee richtig beantworten. 8 3 mal die 0 144 77, das ist unsere gebührenfreie Nummer. Rufen Sie an, wenn Sie die letzten 3 Monate nichts hier bei uns gewonnen haben.

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1: Magdalena aus Villanders hat angerufen und kann das Buch von Francesco Gubert gewinnen, Weiche Butter, raue Hände. Hallo Magdalena.
2: Hallo.
1: Hallo Magdalena, ich höre eine ganz junge Stimme. Wie alt bist du, Magdalena?
2: 10 Jahre.
1: 10 Jahre alt. In diesem Buch geht es um das Leben auf der Alm, um eine Saison auf der Alm, die hat Francesco Gubert gemacht. Und auf der Alm, da denken viele Leute, da ist es schön, hat man eine schöne Aussicht und so weiter. Die hat man auch, aber das Almleben, das ist auch anstrengend. Und du weißt ein bisschen etwas davon, denn du bist auch gerade auf der Alm, oder?
2: Genau.
1: Bei wem bist du auf der Alm? Wem hilfst du? Bei der Mama?
2: Nein, meine Oma.
1: Der Oma. Und wie ist das so für dich auf der Alm? Hilfst du ein bisschen mit bei den Kühen oder Ziegen? Was habt ihr
2: denn? Ja, wir haben Kühen.
1: Kühe? Mhm. Also du bist mit diesen Tieren auch aufgewachsen. Das ist nicht das erste Mal, dass du auf der Alm bist.
2: Ja, ich bin sogar das erste Mal mit 2 Jahren alleine mit meinem Opa eine Nacht auf der Alm gewesen.
1: Wow. Du bist sozusagen eine Expertin, kann man sagen. Ich drücke dir jetzt auf jeden Fall die Daumen bei der Frage zum Kaffee, Magdalena. In der Frage geht es um die Hände bzw. um die Hand, denn das Buch, das heißt Weiche Butter, raue Hände. Und die bekommt man vielleicht, wenn man auf der Alm arbeitet. Die Frage ist, wie viele Knochen hat eine Hand? Ich gebe dir 3 Antwortmöglichkeiten. Hat eine Hand A, 7 Knochen? B, 27 Knochen oder C, 47 Knochen? Schwierig, gell? Vielleicht schaust du dir deine Hand ein bisschen an, die einzelnen Finger, die Gelenke sind zwischen den Knochen. Kannst du vielleicht ein bisschen schätzen, wie viele Knochen so eine Hand hat? Eine Hand. 7, 27 oder 47. Was denkst du, Magdalena? Ich höre nichts mehr.
2: Magdalena. 27.
1: 27. 27 sagst du. Und das stimmt. Bravo. Das hast du wahrscheinlich nicht alle gezählt, aber geschätzt.
2: Danke.
1: Gut. Ja, gratuliere, Magdalena, zum Gewinn. Weiche Butter, raue Hände. Wir lassen dir das Buch zukommen. Wir schicken es dir per Post zu. Ich wünsche dir noch eine gute Zeit auf der Alm mit der Oma und mit dem Opa auch wahrscheinlich, gell?
2: Ja.
1: Und ja, danke fürs Mitmachen und noch einen feinen Montag dir. Bis zum nächsten Mal.
2: Vielen Dank und schönen Sommer euch noch allen.
1: Danke.

0: Guten Nachmittag aus der Landesverkehrsmeldezentrale. Es begrüßt Sie Karin Unterhofer. Auf der Brenner Autobahn in Fahrtrichtung Süden vor der Mautstelle Sterzing gibt es Kolonnenverkehr wegen Überlastung. Die Landesstraße Meran-Hafling bleibt zwischen Neif und Hafling wegen Sicherungsarbeiten nach einem Murenabgang weiterhin gesperrt. Die Umleitung erfolgt über Mölten-Föhran. Allen, die unterwegs sind, gute Fahrt!
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2: Am Alpenhauptkamm bleibt es unbeständig. Freundlicher ist es in den südlichen Landesteilen, obwohl man auch da einzelne Schauer nicht ganz ausschließen kann. Es weht Nordföhn und gegen Abend sollen die Wolken weniger werden. Aktuell werden 30 Grad in Bozen und in Saluren gemessen, 27 Grad sind es in Schlanders, 23 Grad in Bruneck und in Sterzing und 19 Grad in Wolkenstein. Der morgige Dienstag beginnt strahlend sonnig und teils auch wolkenlos. Im Laufe des Tages ziehen hohe Wolkenfelder auf und die Temperaturen steigen auf maximal 28 Grad in Sterzing und 33 Grad in Bozen.

0: Sophie B. Hawkins mit As I Lay Me Down hier auf Radio Südtirol um gleich 20 vor 3. Es soll schön sein und etwas verändern zum Positiven hin. Das wäre das Ziel der Studierenden des Masterlehrgangs Ökosoziales Design an der Universität Bozen, wenn sie ein Produkt entwerfen. Bei der aktuellen Veranstaltung Common Frames sind jetzt neue Fahrradprojekte vorgestellt worden. Maximilian Stahl hat diese Veranstaltung mitorganisiert. Er hat selbst auch Ökosoziales Design studiert und er hat Karin Durecker unter anderem erzählt, wie ein Lastenfahrrad unseren Straßenverkehr mitprägen kann.
1: Wir glauben einfach ans Fahrrad als ein Katalysator für nachhaltigere Zukunft in Bezug auf Mobilität, aber auch auf andere Themen, auf zum Beispiel die Problematik der Ressourcenverschwendung. Damit kann man auch viel, viel erreichen, wenn man mehr Rad fährt und auch kontinuierlich repariert. Und es hat auch tolle Auswirkungen auf die Gesellschaft, also einen sozialen Mehrwert.
2: Das ist ja das Spannende. Design heute, also Social Design, sage ich mal, Eco-Design, wo ja ein großer Stellenwert in Bozen an der Design-Universität gelegt wird, das kann hier eine tragende Rolle spielen und ins Leben, in den Alltag hineinwirken. Also es geht nicht nur darum, schöne Dinge zu designen, sondern wertvolle, nützliche, nachhaltige Dinge.
1: Ganz genau. Also jede Entscheidung in Design hat eine Auswirkung später auf die Nutzerinnen, aber auch auf die Umwelt. Und wenn man da Rücksicht nimmt, auch schon im Gestaltungsprozess, dann ist es ganz klar, dass man da positive Auswirkungen haben kann. Und wenn man sich aufs Fahrrad fokussiert, so denken wir, kann man da auch schon viel bewirken.
2: Einiges wird ja schon gezeigt und zwar auch, Sie haben gesagt, es gab Vorlesungen, es waren Projekte vorgestellt, Designprojekte. Unter anderem ein Lastenfahrrad findet hier eine besondere Rolle, bekommt eine besondere Rolle. Erzählen Sie doch mal, woher kommt das? Das kommt aus dem Norden.
1: Ganz genau. Also wir haben ein Lastenrad, das wir präsentieren. Das nennt sich Fabrad, weil es ab sofort am Fablab, also der offenen Werkstatt der Universität, geparkt wird. Und auch nicht nur geparkt, sondern es kann ausgeliehen werden von der Universitätsgemeinschaft. Das ist nicht nur ein Zweirad, sondern ein Dreirad tatsächlich mit einem großen Stauraum. Das heißt, man kann fast schon einen Umzug damit organisieren.
2: Sehr schön.
1: Es ist toll, weil es auch leicht sich fahren lässt. Es hat einen Elektromotor drin, da kommt man also auch nochmal leichter von A nach B. Und es ist besonders, dass es eine Konstruktionsweise hat, die nicht üblich ist für normale Fahrradrahmen. Also es ist nicht geschweißt, sondern er ist aus Profilen verschraubt. Und es ist ein Design aus Hamburg, aus Deutschland, von einem befreundeten Gestalter, der auch hier an der Uni Bozen schon Workshops gegeben hat. Die produzieren diese Räder lokal vor Ort in Hamburg. Und die Universität hat sich entschieden, eins davon zu besorgen und eben der Gemeinschaft dann verfügbar zu machen.
2: Mhm. Sie haben gesagt, ein Dreirad. Vielleicht wollen wir noch mal ein bisschen bei diesem Fabrad, bei diesem Cargo-Bike, bei diesem Lastenrad bleiben. Das Rad also hinten und vorne ist sozusagen der Kubus oder der Behälter, die Transportmöglichkeit.
1: Genau, also das Fabrad hat vorne zwei Räder und hinten eben eins, das auch den Antrieb hat von dem Elektromotor. Und im vorderen Bereich des Rads zwischen den Rädern hat man echt einen großen Stauraum, also mit schön viel Volumen, um auch sogar sperrige Dinge zu transportieren. Wir haben zum Beispiel am Freitag den Reparaturworkshop mit den ganzen Werkzeugen, die wir eben durch ganz Bozen transportieren mussten, nur mit diesem Lastenrad gehandelt und konnten da echt eine Menge nur in einer Fahrt mitbringen. Und das ist toll, weil auf einem normalen Rad, wenn man da nur einen kleinen Korb oder Gepäckträger hat, da wird es dann schon mal schwieriger.
0: Sagt Maximilian Stahl, der in Bozen als freischaffender Designer und Kommunikator arbeitet und lebt. Sein Anliegen und das seiner Studienkollegen ist also das Mitwirken für eine nachhaltige Gesellschaft. Sein Steckenpferd ist unter anderem das Fahrrad. 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

0: Die österreichische Band Volkshilfe mit Schöner Mensch, das ist der Nachmittag auf Reis Südtirol an diesem 6. Juli. Er hat ein abgeschlossenes Psychologiestudium, arbeitet als Musiker und als Landart-Künstler. Er macht also Kunst mit und in der Natur. Sie hat eine Ausbildung in Wildnispädagogik und systemischer Natur- und Erlebnistherapie. Er muss beim Arbeiten allein sein, sie arbeitet mit Menschen. Lauretta Rudert und Jan Langer, privat ein Paar, überprüfen nun in einer für Herbst geplanten Vortragsreihe Berührungspunkte von Landart und Naturcoaching. Astrid Kofler berichtet.
1: Wenn er in die Natur geht, um das Land selbst zu Erdarbeiten zu formen, um Blätter und Äste zu sammeln für Kunstwerke, die mit Witterung und Wetter wieder vergehen, wenn sie in der Landschaft den vier Elementen nachspürt und als Coach ureigenes Wiederentdecken hilft, so sind sie auf demselben Weg, auch wenn sie aus unterschiedlichen Richtungen kamen und ihr eigenes Suchen leben.
2: Dieses gemeinsame zukünftige Projekt mit Lauretta zielt, denke ich, darauf ab, unsere zwei Naturerfahrungen zusammenzubringen in ihren Gemeinsamkeiten, in ihren Differenzen, aber vor allem unter diesem gemeinsamen Nenner, dass es einfach heilsam ist, sich in der Natur und zwar mit einem gewissen Bewusstsein, einer gewissen Entschleunigung zu bewegen.
3: Wenn wir die Evolutionsgeschichte anschauen, die weit mehr als die letzten 5000 Jahre betrifft, dann wissen wir, dass unsere allererste Natur sozusagen in uns ein ganz anderes Leben vorgesehen hat. Das heißt, wenn ich mit Menschen in Naturräumen bin und dort ins Handeln komme und ins Tun und ins Fühlen vor allen Dingen, dann reaktiviere ich eigentlich so ein bisschen die archaische Erinnerungsfähigkeit, also das DNA eigentlich wird ein bisschen angekitzelt.
1: Sich nähren von der Kraft der Natur. Beide wissen von der Verletzlichkeit der Natur und der eigenen Verletzlichkeit, die jeweils zugleich auch Stärke ist. Verletzlich sein bedeutet, einfühlsam zu sein. Wer verletzlich ist, kann sich gut um den anderen sorgen.
2: Ich war schon immer in der Natur zu Hause. Aber die Kunst habe ich im Endeffekt erst vor 11 Jahren entdeckt. Also aus dem Nichts sozusagen habe ich begonnen mit der Landart. Aber eben die Natur, die immer mein Zuhause war, seit meiner Kindheit sozusagen, in Form von kindlichem Spiel und so weiter und Entdeckungsreisen in der Natur, hat sozusagen eine Grundlage geschaffen, um dann eine Kunst zu machen, die so eng mit der Natur verbunden ist.
3: Ich glaube, ich arbeite in der Natur, weil irgendwann in meinem Leben der Moment kam, wo ich mit all meinem Körper und meinem Geist und meiner Seele die Erkenntnis gewonnen habe, dass ich selbst ja auch Natur bin. Das heißt, so eine Rückbesinnung eigentlich wieder zu den menschlichen Wurzeln. Und dadurch ist für mich die äußere Natur eigentlich wirklich ein Zuhause.
0: Ja, schon Sebastian Kneipp, der Erfinder der Kneippkur, hat gesagt, die Natur ist die beste Apotheke. Ja, die Natur ist Medizin für den Körper und für die Seele. Im Künstlerdialog wollen nun Lauretta Rudert und Jan Langer Menschen einladen, gemeinsam zu reflektieren. Mehr zu den beiden erfahren Sie in der TV-Sendung bzw. in der Mediathek von Reiss Südtirol.

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1: Im neuen Wohnbauregelwerk gelten nur 9 Gemeinden als strukturschwach. Das Tanken wird in Italien wieder teurer. Das Wetter: im Süden freundlich, im Norden wechselhaft bei 24 bis 31 Grad. Der Präsident des Gemeindenverbandes Dominik Oberstaller begrüßt die geänderten Regeln für den Wohnbau in strukturschwachen und abwanderungsgefährdeten Gemeinden. Laut Beschluss der Landesregierung müssen in diesen Gemeinden beim Neubau von Wohnungen nur 60% den Einheimischen vorbehalten sein. In den anderen Gemeinden sind es 100%. Außerdem werden die Wohnbaubeiträge des Landes um 25% erhöht. Allerdings werden nur 9 Gemeinden als strukturschwach und abwanderungsgefährdet definiert. Bei der Aufweichung des Bettenstopps im Tourismus galten vor wenigen Monaten noch 56 Gemeinden als strukturschwach und abwanderungsgefährdet. Die Landesregierung zieht derzeit Halbzeitbilanz. Landesrat Peter Brunner sieht in den vergangenen 2,5 Jahren Arbeit vor allem im Bereich Raumordnung die größten Erfolge. Als Beispiel nennt er das Wohnen mit Preisbindung. Damit könnten Wohnungen bis zu 30% unter dem Marktpreis angeboten werden. Dank Wärmepumpenoffensive habe man 6,7 Tonnen CO2 einsparen können. Wichtig sei in diesem Zusammenhang auch die Erneuerung des Stromnetzes. Tanken in Italien wird wieder teurer. Seit Freitag ist der staatliche Steuerrabatt auf Benzin und Diesel Geschichte. An vielen Tankstellen sind die Preise bereits gestiegen. Gleichzeitig fordert Wirtschaftsminister Adolfo Urso die Mineralölunternehmen auf, sinkende Rohölpreise schneller an die Autofahrer weiterzugeben. Im Nordatlantik haben britische Kampfjets ein russisches Patrouillenflugzeug abgefangen. Laut dem britischen Militär war die russische Maschine einem Kampfverband um den Flugzeugträger Prince of Wales zu nahe gekommen. Auch habe sie mehrere Sonarbojen abgeworfen. 2 Kampfjets vom Typ F-35 stiegen deshalb vom Flugzeugträger auf und drängten die russische Maschine ab. Der Kampfverband folgt Forderungen von US-Präsident Donald Trump, die Arktis vor russischem und chinesischem Einfluss zu schützen. Die islamistische Terrormiliz Hamas im Gazastreifen kündigt die Auflösung eines Komitees an, das bisher als de facto Regierung die zivile Verwaltung koordiniert hat. Die Aufgaben sollen an eine Verwaltung bestehen, aus unabhängigen Fachleuten übergeben werden. Die Mitarbeiter bleiben weiter im Dienst. Die Ankündigung bedeutet deshalb keinen vollständigen Machtverzicht der Hamas. In Cadino im Trentino, nur knapp unterhalb Salurn, wird der Großteil des Trentiner Bioabfalls zu Energie verarbeitet. Vor allem entsteht Biomethan. Damit werden auch die öffentlichen Busse in der Stadt Trient betrieben. Neben Treibstoff produziert die Anlage auch Strom und Düngemittel. Bei einem Verkehrsunfall in Klausen ist am Vormittag eine Frau schwer verletzt worden. Sie wurde auf einem Zebrastreifen vor dem Schwimmbad von einem Auto erfasst. Ein Wagen des Roten Kreuzes brachte die Schwerverletzte ins Krankenhaus. Das international renommierte Wissenschaftsmagazin National Geographic widmet dem Institut für Mumienforschung der EURAG eine große Reportage. Das Bozener Institut gilt als das weltweit einzige, das sich ausschließlich der Mumienforschung widmet. Es wurde einst gegründet, um Ötzi wissenschaftlich zu erforschen. Das Wetter. Am Nachmittag ist es am Hauptkamm wechselhaft, in den südlichen Landesteilen hingegen freundlich, bei einem Mix aus Sonne und Wolken. Sehr vereinzelt kann man einen kurzen Regenschauer nicht ausschließen. Maximal werden 14 Grad in Sterzing und 31 Grad in Bozen erreicht. Der morgige Dienstag beginnt strahlend sonnig, teils wolkenlos. Tagsüber ziehen Wolkenfelder auf, die teils auch dichter ausfallen können. 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
2: Guten Nachmittag aus der Landesverkehrsmeldezentrale. Auf der Brenner Autobahn gibt es Kolonnenverkehr wegen Überlastung in Richtung Süden zwischen Neumarkt und Rovereto Nord sowie vor der Mahtstelle Sterzing. Die Landesstraße zwischen der Neif und Hafling ist wegen Sicherungsarbeiten nach einem Mohrenabgang gesperrt. Kommen Sie gut voran.
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3: Bin ich schön? Bin ich schön genug? Bin ich schöner als? Ja, Schönheit ist ein Thema, das unsere Gesellschaft prägt. So werden Studien zufolge schöne Menschen beim Job, bei der Arbeit bevorzugt oder auch in einem Strafverfahren. Bei schönen Menschen fallen Strafen milder aus. Unglaublich, aber anscheinend wahr. Auch Anna Fatschin und Silvia Rabanza haben über das Thema Schönheit gesprochen.
4: Kann man eigentlich von Thema Schönheit reden, ohne zu vergleichen?
5: Eigentlich eine sehr philosophische Frage. Ich glaube, es gibt verschiedene Arten von Schönheiten und jeder hat einen anderen Blickwinkel darauf. Und doch sind wir geprägt von der Norm, die was bestimmte Sachen als schön empfindet oder deklariert.
3: Mehr über das Thema Schönheit von den beiden Aktivistinnen mit Beeinträchtigung hören wir nach drei Liedern am Stück, den Anfang macht Susan Vega mit Luca.

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0: Musik von Sinéad O'Connor hier auf Reis Südtirol um bald 20 nach 3. Schön sein. Wer entscheidet das eigentlich, was schön ist? Und was passiert, wenn der Körper, den man bewohnt, nicht dem entspricht, was die Welt als schön definiert? Ja, Schönheit ist ein Versprechen, das die Gesellschaft macht und das sie gleichzeitig an Bedingungen knüpft. An eine bestimmte Form, an Symmetrie, an Makelfreiheit, an eine bestimmte Art, sich zu bewegen auch. Anna Fatschin und Silvia Rabanza kennen diese Bedingungen und sie hinterfragen sie. Die beiden Behindertenaktivistinnen sprechen in ihrem monatlichen Podcast Kaffee, Klatsch und Krücken offen über das Leben mit einer körperlichen Behinderung. Persönlich, direkt und manchmal unbequem. In der aktuellen Folge geht es um Schönheit, was der Begriff für sie bedeutet, wie er sich anfühlt, wenn der eigene Körper täglich mit gesellschaftlichen Normen konfrontiert wird und warum das Thema viel mehr mit Macht zu tun hat als mit Ästhetik.
1: Juli, es ist Disability Pride Month. Disability Pride Month heißt das Monat, in dem Menschen mit Behinderung stolz sein dürfen, aber nicht leider in dem Monat, aber wo man aufmerksam macht und sensibilisiert, dass Menschen mit Behinderung stolz sein können, auf wie sie sein.
2: Ja, und zu unserem Thema könnte man viele verschiedene Themen hernehmen, aber wir haben uns rein für das Thema Schönheit entschieden.
1: Und als erstes haben wir uns gefragt, kann man eigentlich von Thema Schönheit reden, ohne zu vergleichen?
2: Das ist eine sehr philosophische Frage. Ich glaube, es gibt verschiedene Arten von Schönheiten und jeder hat einen anderen Blickwinkel da drauf. Und doch sind wir geprägt von der Norm, die was bestimmte Sachen als schön empfindet oder deklariert.
1: Das Thema aber Schönheit und Behinderung zusammenzubringen, ist für uns besonders spannend, eben weil, wie du sagst, eben eine gewisse Norm besteht, was schön ist und was nicht schön ist. Und Schönheit auch über Körper geht und über Körper von Menschen mit Behinderung sehr viel geredet wird. Aber eben nicht im Kontext mit Schönheit allem. Und was mir wichtig ist, ist zu sagen, dass Schönheit einmal nicht mit wertvoll zu vertauschen ist. Also jeder ist wertvoll und die Schönheit ist etwas Flüchtendes. Das kann ein Moment sein, das kann eine Situation sein, das kann ein Mensch sein, ein Gespräch, aber der Wert wird nicht durch die Schönheit bestimmt. Ja, es ist ja ein Ausdruck von der eigenen Persönlichkeit, ja. Was wir umlegen, wie wir auftreten und ja, dass du auch sagst, du hast das lange außen gezögert und ich auch gesagt habe, dass es eben oft schwierig war, das zeigt, dass es eben für uns nicht so ganz selbstverständlich ist, dass wir da erstens einmal ein Auswahl haben. Ich tue mir bei vielen Kleidungsstücken volle Hort auszusuchen, einfach weil sie nicht so geschnitten sind für meine Bedürfnisse. Und ja, ich muss sagen, zum Beispiel ist das Online-Kaufen für mich eine große Erleichterung geworden, was Gewand betrifft. Weil für mich war in ein Geschäft gehen und zusammen zu fragen, ob ich, keine Ahnung, eine Hose probieren kann, nicht allein mit Scham bedeckt gewesen, sondern auch mit einer motorischen großen Schwierigkeit, weil für mich ist, ich weiß nicht, ob ich die Hose dann wirklich unterlege und probieren kann. Bei mir kann auch sein, dass ich auch die Kleidung schmutzig mache, weil ich eben Wunden habe. Und es ist dann voll unangenehm, wenn du sagst, du eigentlich möchtest du die Hose jetzt nicht kaufen, aber du hast sie voller Flecke gemacht, dann magst du sie kaufen. Das Online-Inkaufen hat mir da voll viel Stress genommen. Ich bin da nicht in einer Kabine, die vielleicht nicht einmal zugänglich ist. Und ich bin auch nicht die ganzen Blicke ausgesetzt, was man in einem Geschäft ausgesetzt ist.
2: Ja, von mir ist es halt auch so, dass ich von Oberkörper kann ich es meistens schon in einem Geschäft ausprobieren, sofern das Geschäft an sich barrierefrei ist, weil es sind auch nicht, bei weitem nicht alle. Mhm. Aber logischerweise Hosen probieren ist für mich auch eine liegendere Möglichkeit in einem Geschäft. Also folgedessen werden bei mir Hosen ins Blaue gekauft. Und haben probiert und nachher gesehen, okay, der geht oder der geht nicht. Und dann sind halt 20, 30, 40, 50 Euro Futscher für nichts, unter Anführungszeichen.
0: Das war ein Ausschnitt aus dem Gespräch der beiden Aktivistinnen Silvia Rabanza und Anna Fatschin und eine Einladung, den eigenen Blick auf Schönheit zu überdenken. Und wir laden Sie ein, die gesamte Folge anzuhören. 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

0: Guten Nachmittag aus der Landesverkehrsmeldezentrale. Auf der Brenner Autobahn gibt es Kolonnenverkehr wegen Überlastung in Richtung Süden zwischen Neumarkt und Rovereto Nord sowie vor der Mahtstelle Sterzing. Die Landesstraße zwischen der Neif und Hafling ist wegen Sicherungsarbeiten nach einem Mohrenabgang gesperrt. Kommen Sie gut voran.
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2: Am Alpenhauptkamm bleibt es unbeständig, auch jetzt am Nachmittag. Freundlicher ist es in den südlichen Landesteilen, obwohl man auch da einzelne Schauer nicht ganz ausschließen kann. Es weht Nordföhn und gegen Abend sollen die Wolken weniger werden. Aktuell werden 30 Grad in Bozen, in Saluren und in Meran gemessen, 28 Grad in Brixen, 21 Grad in Toblach und 20 Grad sind es in St. Valentin auf der Heide. Der morgige Dienstag beginnt strahlend sonnig und teils auch wolkenlos. Im Laufe des Tages ziehen hohe Wolkenfelder auf und die Temperaturen steigen auf maximal 28 Grad in Sterzing und 33 Grad in Bozen.

0: Ein Herz kann man nicht reparieren. Udo Lindenberg und Inga Humpe im Duett hier auf Reis Südtirol. Fein, dass Sie dabei sind. Der AVS feiert dieses Jahr sein 80-jähriges Bestehen. Der Alpenverein Südtirol führt seit 80 Jahren Menschen in die Berge und dort haben sich die Herausforderungen mit den Jahren verändert. Klimawandel, Übertourismus, Verbauung, Kampf um die letzten unberührten Flecken im Alpenraum. Heutzutage bringen viele den Stress aus dem Tal mit hinauf in die Berge. Die Folge: volle Hütten, überlastete Pfade, Konflikte zwischen Tempo und Tradition. Karin Durecker hat darüber mit dem langjährigen Präsidenten im AVS, Georg Simeoni. Volle Hütten, überlastete Pfade, Konflikte zwischen Tempo und Tradition. Karin Durecker hat darüber mit dem langjährigen Präsidenten im AVS, Georg Simeoni, gesprochen.
1: Wenn wir in den

0: mir auch noch gut, aber wenn man dann Rekorde aufstellen will, weil ich muss unbedingt in einer Stunde da oben sein oder dann laufe ich hinauf, habe aber von der Natur nichts. Und ich habe mich in diesem Zusammenhang auch nicht erholt, weil ich einfach im Dauerstress bin, den ich unten im Tal habe, den ich bei der Arbeit habe, ist das da genau der gleiche Dauerstress. Und von dem her gesehen, ja, haben wir schon ein ziemliches Verständnisproblem auch mit den Leuten, die einfach nur auf Rekorde aus sind.
1: Weil das für Sie als AVS auch bedeutet, neue Touren wären gewünscht teilweise?
0: Nicht einmal so neue Touren. Das Problem ist, dass viele Leute da auch auf den Berg hinaufkommen, überhaupt mit den Aufstiegsanlagen, mit den Seilbahnen und Sesselliften, wo man überall hinkommt, kommen Leute auf den Berg hinauf, die eigentlich vom Berg oder mit dem Berg nichts auf dem Hut haben. Die kommen einfach da hin, machen ein Foto schnell, zack, zack, oder laufen da irgendwo hin mit Flipflop. Wenn man zum Beispiel an den Kofelscharten geht, da kommen sie mit dem Gondellift da hinauf und wissen nicht einmal, wo sie sein, was sie da fotografieren oder was auch immer. Die sind einfach nicht ausgerüstet und verhalten sich auch dementsprechend dann in der Natur. Und das ist einfach ein Trend, der wahrscheinlich nicht so leicht abzustellen ist. Aber das müssen wir mit unserer Ausbildung auch den Leuten beibringen, dass man da auch eine bestimmte Herangehensweise an den Berg, an die Natur, muss man vermitteln.
1: Mhm. Einerseits eben dies aus Respekt, aber andererseits auch zum Selbstschutz natürlich.
0: Auf jeden Fall zum Selbstschutz. Wenn wir denken, wie viel der Bergrettungsdienst Einsätze macht am Tag, das ist ja unwahrscheinlich. Und meistens, die meisten passieren eben bei solchen Wanderungen, kleineren Ausflügen und so, passieren die meisten Geschichten. Aus dem Grund haben wir auch gemeinsam mit den Alpenvereinen, Deutscher und Österreicher Alpenverein, der Schweizer, die Slowenen, Türkei ist mit dabei, die Bergsteigerdörfer-Initiative ins Leben gerufen. Und um eben diesen Stress, den man überall hat, in den Urlaubsorten abzubauen, und das sind eben die Bergsteigerdörfer typisch für Orte, wo es keine großen touristischen Infrastrukturen gibt.
1: Also sanfter Tourismus, Orte mit sanftem Tourismus.
0: Wo die Leute noch sich wohlfühlen können, zumindest nach unserem Empfinden wohlfühlen können. Und wo es einfach viel gemütlicher zugeht. Und wir haben da in Südtirol haben wir Matsch als Bergsteigerdorf.
1: Im Finchgau?
0: Im Finchgau und Longerie in Adertal. Und dass auch der Tourismus dort schon von diesem Zweig gut leben kann.
2: Der langjährige Präsident im Alpenverein Südtirol, Georg Simeoni, war das im Gespräch mit Karin Durecker. Vom Berg geht's jetzt in die Bucht, auf Englisch Bay, denn davon singt Otis Redding hier im Nachmittag von Reich Südtirol.

0: Das ist der Nachmittag auf Reis Südtirol. Ja, Erling Haaland. Gestern hat der Norweger seine Mannschaft ins Viertelfinale geschossen mit 2 Toren gegen Brasilien. Und damit ist er mit insgesamt 7 Toren bis jetzt Torschützenkönig der WM, gemeinsam mit dem Franzosen Kylian Mbappé und dem Argentinier Lionel Messi. Die haben bis jetzt auch 7 Tore geschossen. Ja, Norwegen wird gegen England spielen, Frankreich gegen Marokko und die anderen Viertelfinalspiele werden erst entschieden. Wir befinden uns mitten in der Fußball-WM und damit beginnt auch Theo Hendrich seine Wochenvorschau.
1: Der heutige Montag, der 6. Juli, die Fußball-Weltmeisterschaft in den USA, Kanada und Mexiko, die läuft ja weiter und befindet sich in der entscheidenden Gruppenphase. Das heißt, sie bleibt weltweit das dominierende Sportereignis dieser Woche. Und wir haben heute den Tag des Kusses. Der Kuss gilt in vielen Kulturen als Ausdruck von Liebe, Freundschaft und Ehrerbietung. Die Bedeutung des Kusses, insbesondere des in der Öffentlichkeit entbotenen Kusses, ist jedoch kulturell unterschiedlich. Wichtig ist nur, einen Kuss geben aus gutem Grund. Dienstag, der 7. Juli. Der NATO-Gipfel in Ankara bringt am 7. und 8. Juli die Staats- und Regierungschefs der Allianz zusammen, um über kollektive Verteidigung, höhere Verteidigungsausgaben, Unterstützung für die Ukraine und die sicherheitspolitischen Herausforderungen durch Russland zu beraten. Reis Südtirol wird darüber berichten. Mittwoch, der 8. Juli. Das neue Gemeinschaftshaus in Naturns ist eine Weiterentwicklung des vorigen Gesundheits- und Sozialsprengels. Dort arbeiten nun Ärztinnen und Ärzte, Pflege und soziale Dienste zusammen. Dieses Haus wird am Mittwoch eröffnet. Reis Südtirol wird darüber berichten. Donnerstag, der 9. Juli. Das ist der Tag des Rock'n'Roll. Der Gedenktag geht zurück auf den Moderator Dick Clark. Er war eine einflussreiche Figur in der Rock'n'Roll-Szene der späten 1950er Jahre. Mit seiner legendären TV-Show wurden viele Stars promoted. Freitag, der 10. Juli, der Erdentag der Kuh. Dieser spezielle Tag für Kühe verdeutlicht deren gewichtige Rolle in unserem täglichen Leben und wird jährlich am 2. Freitag im Juli gefeiert. In manchen Regionen, wie beispielsweise Indien, haben Kühe darüber hinaus auch eine religiöse Bedeutung. Samstag, der 11. Juli. Es war am 11. Juli 1987, da überschritt die Weltbevölkerung nach UN-Berechnungen die Zahl von 5 Milliarden Menschen. Um auf die damit verbundenen Probleme aufmerksam zu machen, wurde der 11. Juli zum Internationalen Weltbevölkerungstag erklärt. Die UNO erwartet bis 2050 9,2 Milliarden Menschen. Tatsache jedoch ist, dass die Bevölkerung zahlenmäßig wieder leicht zurückgeht. Sonntag, der 12. Juli. Internationaler Tag der Hoffnung. Er symbolisiert die verbindende Kraft der Hoffnung sowie das Streben nach Frieden und nachhaltiger Entwicklung. Und es ist auch der Tag des Finales im Herren-Einzel in Wimbledon. Und im letzten Jahr hat sich das so angehört.
2: And the gentleman's singles champion for 2025 from Italy, Jannik Sinner.
1: Ja, aus heutiger Sicht ist noch völlig offen, wer wohl das Finale gewinnt, aber am Tag der Hoffnung darf Südtirol aus guten Gründen hoffen.
0: Theo Hendrich war das mit der Wochenvorschau. In ein paar Minuten gibt es hier auf Reis Südtirol die aktuellen Nachrichten mit Siegfried Kollmann. Und dann werden wir einiges aus dem Leben vom Schauspieler Sylvester Stallone erfahren, der heute 80 Jahre alt wird.

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1: Im neuen Wohnbauregelwerk gelten nur 9 Gemeinden als strukturschwach. Das Tanken wird in Italien wieder teurer. Das Wetter im Süden freundlich, im Norden wechselhaft bei 24 bis 31 Grad. Der Präsident des Gemeindenverbandes Dominik Oberstaller begrüßt die geänderten Regeln für den Wohnbau in strukturschwachen und abwanderungsgefährdeten Gemeinden. Laut Beschluss der Landesregierung müssen in diesen Gemeinden beim Neubau von Wohnungen nur 60% Einheimischen vorbehalten sein. In den anderen Gemeinden sind es 100%. Außerdem werden die Wohnbaubeiträge des Landes um 25% erhöht. Allerdings werden nur 9 Gemeinden als strukturschwach und abwanderungsgefährdet definiert. Bei der Aufweichung des Bettenstopps im Tourismus waren es noch 56 gewesen. Die Landesregierung zieht derzeit Halbzeitbilanz. Landesrat Peter Brunner sieht in den vergangenen 2,5 Jahren Arbeit vor allem im Bereich Raumordnung die größten Erfolge. Als Beispiel nennt er das Wohnen mit Preisbindung. Damit könnten Wohnungen bis zu 30% unter dem Marktpreis angeboten werden. Dank Wärmepumpenoffensive habe man 6,7 Tonnen CO2 einsparen können. Wichtig sei in diesem Zusammenhang auch die Erneuerung der Stromnetze. Tanken in Italien wird wieder teurer. Seit Freitag ist der staatliche Steuerrabatt auf Benzin und Diesel Geschichte. An vielen Tankstellen sind die Preise bereits gestiegen. Gleichzeitig fordert Wirtschaftsminister Adolfo Urso die Mineralölunternehmen auf, sinkende Rohölpreise schneller an die Autofahrer weiterzugeben. Im Nordatlantik haben britische Kampfjets ein russisches Patrouillenflugzeug abgefangen. Laut dem britischen Militär war die russische Maschine einem Kampfverband um den Flugzeugträger Prince of Wales zu nahe gekommen. Auch habe sie mehrere Sonarbojen abgeworfen. 2 F-35 Kampfjets stiegen auf und drängten die russische Maschine ab. Der Kampfverband folgt Forderungen von US-Präsident Donald Trump, die Arktis vor russischem und chinesischem Einfluss zu schützen. Die islamistische Terrormiliz Hamas im Gazastreifen kündigt die Auflösung eines Komitees an, das bisher als de facto Regierung die zivile Verwaltung koordiniert hat. Die Aufgaben sollen an eine Verwaltung bestehend aus unabhängigen Fachleuten übergeben werden. Die Mitarbeiter bleiben weiter im Dienst. Die Ankündigung bedeutet deshalb keinen vollständigen Machtverzicht der Hamas. In Bozen hat die Polizei gestern ein Paar wegen schweren Raubes festgenommen und unter Hausarrest gestellt. Der Italiener und die Frau aus dem Kosovo waren vom Personal eines Einkaufszentrums beobachtet worden, wie sie Waren in einem Rucksack verschwinden ließen. Beim Anhalten der beiden kam es zu einer Schlägerei. Und in der vergangenen Nacht hat die Polizei einen jungen Tunesier ausfindig gemacht. Er wurde wegen schweren Diebstahls gesucht. Bei einem Verkehrsunfall in Klausen ist am Vormittag eine Frau schwer verletzt worden. Sie wurde auf einem Zebrastreifen vor dem Schwimmbad von einem Auto erfasst. Ein Wagen des Roten Kreuzes brachte die Schwerverletzte ins Krankenhaus. Das international renommierte Wissenschaftsmagazin National Geographic widmet dem Institut für Mumienforschung der Eurach eine große Reportage. Das Bozner Institut gilt als das weltweit einzige, das sich ausschließlich der Mumienforschung widmet. Es wurde einst gegründet, um Ötzi wissenschaftlich zu erforschen. Das Wetter. Am Nachmittag ist es am Alpenhauptkamm wechselhaft, in den südlichen Teilen hingegen freundlich. Vereinzelt kann allerdings ein kurzer Regenschauer durchziehen. Maximal werden 24 Grad in Sterzing und 31 Grad in Bozen erreicht. Der morgige Dienstag beginnt sonnig. Tagsüber ziehen hohe Wolkenfelder auf, die teils auch dichter ausfallen können. 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
2: Guten Nachmittag aus der Landesverkehrsmeldezentrale. Es begrüßt Sie Karin Unterhofer. Auf der Brenner Autobahn gibt es in Fahrtrichtung Süden vor der Mautstelle Sterzing sowie zwischen Drehend Nord und Affig Kolonnenverkehr wegen Überlastung. Die Landesstraße Meran-Hafling bleibt zwischen der Neif und Hafling wegen Sicherungsarbeiten nach einem Murnabgang weiterhin gesperrt. Die Umleitung erfolgt über Mölten-Föhrern. Allen, die unterwegs sind, gute Fahrt!
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3: Und jetzt mit Thomas Rieder an der Technik. Hallo, guten Nachmittag. Ja, manchmal kann sich das Leben ganz schnell verändern. Das Leben vom US-amerikanischen Schauspieler Sylvester Stallone ist ein Beispiel dafür. Aus dem armen Schauspieler wird 1976 durch den Film Rocky ein Superstar. Heute feiert Sylvester Stallone seinen 80. Geburtstag und wir werden einiges aus seinem Leben erfahren im heutigen Kalenderblatt in ungefähr 10 Minuten.

0: Ein Song von Raymann aus dem Jahr 2000, Supergirl, auch so klingt Rheinsüdtirol am 6. Juli. Er spielt in über 80 Filmen mit. Dreimal wird er für den Oscar nominiert. Im Jahr 2016 gewinnt er den Golden Globe. Er prägt das Action-Kino wie kaum ein anderer und feiert heute seinen 80. Geburtstag. Die Rede ist von Sylvester Stallone. Ein Porträt über ein bewegtes Leben im Rampenlicht und abseits der Kamera. Jana Weissteiner hat recherchiert.
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2: Ich werde dir jetzt was sagen, was du schon längst weißt. Die Welt besteht nicht nur aus Sonnenschein und Regenbogen. Sie ist oft ein gemeiner und hässlicher Ort. Und es ist mir egal, wie stark du bist. Sie wird dich in die Knie zwingen und dich zermalmen, wenn du es zulässt. Du und ich und auch sonst keiner kann so hart zuschlagen wie das Leben. Aber der Punkt ist nicht der, wie hart einer zuschlagen kann. Es zählt bloß, wie viele Schläge er einstecken kann. Und ob er trotzdem weitermacht. Wie viel man einstecken kann und trotzdem weitermacht.
3: Ein Zitat von Rocky Balboa, der wohl berühmtesten Filmfigur von Sylvester Stallone. Die Worte spiegeln nicht nur die Rolle des Boxers wider, sondern passen auch perfekt zum bewegten Leben des Schauspielers, Drehbuchautors und Regisseurs. Sylvester Sly Stallone feiert heute, am 6. Juli, seinen Geburtstag. Sein Weg an die Weltspitze beginnt mit großen Hürden. Bei seiner Geburt im Jahr 1946 in New York City erleidet er eine Nervenschädigung durch eine Geburtszange. Die Folge ist eine dauerhafte Muskellähmung der unteren linken Gesichtshälfte, die seine Mimik einschränkt und zu einer leicht verwaschenen Aussprache führt. Lehrer raten ihm deshalb anfangs von einer Schauspielkarriere ab. Nach ersten Schritten als Amateurschauspieler und einer Ausbildung in der Schweiz startet er in den USA seine Karriere. Aus Geldnot wirkt er mit 24 Jahren für 200 US-Dollar in einem Erotikfilm mit. Der Durchbruch gelingt 1976 mit Rocky. Stallone schreibt das Drehbuch innerhalb weniger Tage selbst und besteht darauf, die Hauptrolle zu übernehmen. Der Film gewinnt den Oscar als bester Film und bringt ihm Nominierungen als bester Hauptdarsteller und Drehbuchautor ein. In den Reihen Rocky und Rambo wird er in den 1980er Jahren zum internationalen Actionstar. Nach einer schwächeren Phase in den 1990ern feiert er ab 2006 ein Comeback und gewinnt 2016 für Creed, Rocky's Legacy, einen Golden Globe. Seine körperlich anspruchsvollen Rollen führen immer wieder zu schweren Verletzungen. Beim Dreh von Rocky IV landet er mit einem harten Schlag 4 Tage auf der Intensivstation. Später bricht er sich bei einer Kampfszene einen Halswirbel und muss mehrfach operiert werden. Seitdem verzichtet er auf eigene Stunts. Auch privat erlebt Stallone Höhen und Tiefen. Aus 3 Ehen gehen 5 Kinder hervor. Sein ältester Sohn stirbt an einer Herzerkrankung. Sein 2. Sohn erhält die Diagnose Autismus. Juristische Schatten wirft das Jahr 2007, als Stallone in Australien wegen der illegalen Einfuhr von Wachstumshormonen und Testosteron verurteilt wird. Schwerwiegender jedoch sind mehrere Vorwürfe sexueller Übergriffe und Missbrauchs. Zu strafrechtlichen Verurteilungen kommt es nicht, da unter anderem Ermittlungen mangels Beweise eingestellt werden oder finanzielle Vergleiche fließen. Politisch gilt Stallone als konservativ, ordnet sich jedoch keiner Partei eindeutig zu. In den vergangenen Jahren unterstützt er aber offen Donald Trump. Trump ernennt ihn gemeinsam mit Mel Gibson und John Voight zum Sonderbotschafter für Hollywood. Ein Titel, der Sylvester Stallone noch einmal in einem anderen Licht erscheinen lässt.
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0: Ja, vom mittellosen Jungen zum bestbezahlten Actionstar Hollywoods und politischen Sonderbotschafter. Jana Weissteiner hat berichtet über Sylvester Stallone, der heute 80 Jahre alt wird.

0: The Pointer Sisters mit I'm So Excited hier im Nachmittag auf Reis Südtirol. Manchmal ist Reis Südtirol unterwegs und zeichnet zum Beispiel Theateraufführungen auf, wie zum Beispiel Lysistrata in Rock. Lysistrata in Rock ist letzten Sommer am Fuße von Schloss Tirol aufgeführt worden, laut, rockig und mit viel Humor. Die Komödie von Aristophanes hat einen modernen Zuschnitt bekommen, das Thema aber ist nach wie vor aktuell, kann man sagen. Es geht um die Männer im alten Griechenland, die ständig im Krieg waren und deshalb kaum zu Hause.
1: Vermisst ihr nicht auch oft eure Männer? Sehnt ihr euch nicht nach den Vätern eurer Kinder? Und ja, so richtig, na, eine Lust, hä? Wenn ich richtig informiert bin, hat keine einzige ihren Mann zu Hause.
2: Ja, meine Griecher fragen an und ich habe keinen Mann.
1: Und meiner ist in Pilos seit 5 Monaten.
3: Ja, meiniger seit 7.
4: Ah, mich jetzt doch nicht anders.
5: Meiner hingegen ist zu Hause. Aber wegen dir, Lysistrata, der Arme, hungert. Von einem Moment zum anderen können sie ihn rufen und er muss wieder an die Front.
0: Anna Fink schlüpft in die Rolle der Lysistrata. Diese ersinnt eine List, die Frauen sollen sich ihren Männern so lange verweigern, bis endlich Frieden herrscht. Ja, vielleicht sollte man das auch mal in der Realität ausprobieren. Und ja, auch die Musik spielt bei Lysistrata in Rock eine gewichtige Rolle. Hören wir kurz hinein, wie die Musical-Darstellerin Anna Fink die Lysistrata mimt.
1: Wenn ich ein Mittel wüsste, um euch eure Männer wiederzubringen, würdet ihr mir folgen? Wenn ich eine Idee hätte gegen den Krieg und gegen all das Übel, was damit zusammenhängt, würdet ihr mich unterstützen?
4: Ich ja! Wenn ich meine goldene Tunika verkaufen müsste.
6: Ja, ich verkaufe einfach alle meine durchsichtigsten Kleider. Ich bin dabei.
4: Und du?
7: Klingt gut.

0: dazu zwingen wollen, Frieden zu machen, dann müssen wir für eine Weile auf das verzichten, was uns am meisten Freude macht.
1: Verzichten auf was?
2: Ja, genau.
0: Wir müssen uns für eine Zeit den Männern verweigern und auf Sex verzichten. Kein Schniedel mehr!
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0: Karin Unterhofer aus der Landesverkehrsmeldezentrale mit einer aktuellen Meldung. Auf der Brenner Autobahn hat sich in Fahrtrichtung Norden zwischen Bozen Nord und Klausen ein Unfall ereignet. Es gibt 2 Kilometer Stau. Allen, die unterwegs sind, gute Fahrt.
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2: Am Alpenhauptkamm bleibt es unbeständig. Freundlicher ist es in den südlichen Landesteilen, obwohl man auch da einzelne Schauer nicht ganz ausschließen kann. Es weht Nordföhn und gegen Abend sollen die Wolken weniger werden. Aktuell werden 30 Grad in Bozen gemessen, 31 Grad in Saluren, 21 Grad in St. Martin in Thurn und 17 Grad sind es in Sulden. Der morgige Dienstag beginnt strahlend sonnig und teils wolkenlos. Im Laufe des Tages ziehen hohe Wolkenfelder auf und die Temperaturen steigen auf maximal 28 Grad in Sterzing und 33 Grad in Bozen. Am Mittwoch erwartet uns auch eine Mischung aus Sonne und Wolken bei maximal 26 bis 34 Grad. Mehr Wolken gibt es am Alpenhauptkamm und Richtung Arntal ist auch ein bisschen Regen möglich.

0: Musik aus den frühen 90ern, hier auf Reis Südtirol, Crazy von Aerosmith. Eine dramatische Geschichte rund um Verrat und Selbstbestimmung. Ein Kinofilm aus Frankreich oder Musik aus Finnland. Noemi Bonnell hat ein paar Tipps für Sie.
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2: Das finnische Ensemble Frick, einer der erfolgreichsten Musikexporte des Landes, bringt seinen unverwechselbaren Stil heute auf die Bühne in Bozen. Nordgrass ist eine Mischung aus skandinavischem Folk und amerikanischem Bluegrass und findet bei Fans weltweit großen Anklang. Die Band vereint die SpitzenmusikerInnen einer jungen finnischen Folkgeneration, alle tief verwurzelt in der Region Kaustinen, deren Geigentradition zum UNESCO-Weltkulturerbe zählt. Ausgebildet an der Sibelius-Akademie und in tausenden Konzerten gereift, überzeugt Frick mit virtuosem Zusammenspiel von Violinen, Mandoline, Gitarre und Kontrabass. Live ist Frick ein musikalischer Hurricane. Spritzig, präzise, lebensfroh und tanzbar. Ein Konzert, das alle mitreißt. Überzeugen kann man sich davon heute um 20.30 Uhr in Schloss Runkelstein in Bozen. Im Montagskino in St. Johann wird heute der französische Film Luise und die Schule der Freiheit gezeigt. Ein historisches Drama über den Kampf um Bildungsgerechtigkeit Ende des 19. Jahrhunderts. Die Pariser Lehrerin Louise Violet wird in ein abgelegenes Dorf geschickt, um die neue, obligatorische Schule der Republik durchzusetzen. Doch die Kinder werden auf den Höfen gebraucht, die Dorfbewohner misstrauen der staatlichen Reform und Louise stößt mit ihren Idealen auf Widerstand. Der Film von Eric Besnard erzählt, wie Bildung zu einem gesellschaftlichen Konflikt wird und zeigt eindrucksvoll, wie mühsam der Weg zu einer Schule für alle war und wie viel Mut es brauchte, ihn zu gehen. Beginn um 20.30 Uhr im Foyer der Mittelschule in St. Johann im Arental. 1414 Konstanz. Eine junge Frau wird Opfer einer Intrige, der Hurerei bezichtigt, eingekerkert, verurteilt und am Schandpfahl fast zu Tode geprügelt. Marie, Tochter eines reichen Tuchhändlers, verliert in wenigen Tagen alles. Ihre Zukunft, ihre Familie und ihre Würde. Doch sie überlebt und sie schwört Rache. Das Schauspiel »Die Wanderhure« nach dem Roman von Ini Lorenz und inszeniert von Thomas Hochkofler erzählt Maries Weg zurück ins Leben. Als Hübschlerin, als Wanderhure kämpft sie sich durch eine Welt voller Gewalt, Machtspiele und Abhängigkeiten und nutzt ihre Intelligenz, ihre Schönheit und ihren Mut, um ihre Peiniger zu stellen und ihre Würde als Frau zurückzugewinnen. Aufgeführt wird die packende Geschichte über Verrat, Überlebenskraft und Selbstbestimmung heute um 21 Uhr im Kapuzinergarten in Lana. Weitere Aufführungen auch am Dienstag, Mittwoch und Freitag. In Seis am Schlern präsentiert die Reihe Summer Classics heute ein besonderes Konzert. Das Duo Veit Benedikta gestaltet im Kulturhaus einen Abend voller klassischer Vielfalt und feiner musikalischer Nuancen. Die junge Südtiroler Musikerin Chantal Ramona Veit, Pianistin, Flötistin und Sängerin, zählt zu den außergewöhnlichsten Nachwuchstalenten im Alpenraum. Seit Jahren sammelt sie internationale Wettbewerbserfolge und trat als Solistin bereits mit dem Haydn-Orchester oder dem Vienna Art Nouveau-Orchester auf. An ihrer Seite spielt Andreas Benedikter, Südtiroler Musiker und Pädagoge. Er ist als Klavierlehrer, Kammermusiker und Organist tätig und gestaltet seit Jahren vielseitige Konzertprogramme. Gemeinsam präsentieren sie heute um 21 Uhr ein abwechslungsreiches Programm im Kulturhaus Seis am Schlern.

Stimmgewaltig. Hier auf Reis Südtirol Adele mit Rolling in the Deep. Wie schon in den vergangenen Jahren bringen wir auch in diesem Sommer eine Auswahl von Wiederaufnahmen älterer Sendungen zum Nachhören, zum Nacherleben. Am 19. Juni 2025 ist der vielseitige Musiker Stefano Bolani im Rahmen des World Music Festivals in den Gärten von Schloss Trautmannsdorf aufgetreten. Helga Plankensteiner und Michael Lösch haben in der Folge Abenteuer Jazz vom 16. Juni 2025 diesen Veranstaltungstermin angekündigt und Stefano Bolani vorgestellt.

Stefano Bolan ist für seine außergewöhnliche Vielseitigkeit bekannt. Er verbindet Jazz, Klassik, brasilianische Musik und Humor zu einem einzigartigen Stil. Als virtuoser Improvisator arbeitet er mit internationalen Größen wie Enrico Rava zusammen und begeistert mit Soloauftritten ebenso wie in großen Ensembles. Neben der Musik ist er auch als Fernsehmoderator aktiv.

0: Geboren am 5. Dezember 1972 in Mailand und aufgewachsen in Florenz, begann Bolani im Alter von 6 Jahren mit dem Klavierspiel. Mit 11 trat er in das Conservatorio Luigi Cherubini in Florenz ein und schloss sein Studium 1993 mit einem Diplom ab. Stefano Bolani wurde für seine Beiträge zur Musik mehrfach ausgezeichnet, unter anderem mit dem Titel Commendatore des Ordens des Verdienstes der Italienischen Republik im Jahr 2016.
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1: Aus dem Après-Club in Gargazon könnten Wohnungen werden. In Venezuela sind mittlerweile mehr als 3.300 Erdbebentote gezählt worden. Das Wetter morgen sonnig mit einigen Wolken bei 28 bis 33 Grad. Der Betreiber des Après-Clubs, Peter Runer, zieht in Betracht, die Diskothek aufzugeben. Das Gebäude könnte stattdessen in Wohnraum umgewidmet werden, sagte Runer zu Rai Südtirol. Ausschlaggebend seien die wiederholten behördlichen Schließungen. Der Après-Club musste in den vergangenen beiden Jahren mehrmals auf Anordnung des Questors für einige Zeit zusperren. Unter diesen Bedingungen könne man nicht mehr arbeiten, so Runer. Die Landesregierung zieht derzeit Halbzeitbilanz. Landesrat Peter Brunner sieht in den vergangenen 2,5 Jahren Arbeit vor allem im Bereich Raumordnung die größten Erfolge. Als Beispiel nennt er das Wohnen mit Preisbindung. Damit könnten Wohnungen bis zu 30% unter dem Marktpreis angeboten werden. Dank Wärmepumpenoffensive habe man 6,7 Tonnen CO2 einsparen können. Nach den schweren Erdbeben in Venezuela ist die Zahl der Toten offiziell auf mehr als 3.300 gestiegen. Nach Angaben der Regierung wurden außerdem mehr als 16.700 Menschen verletzt. Tausende verloren zudem ihr Zuhause. 11 Tage nach den Erdbeben haben die internationalen Rettungsteams ihre Suche nach Verschütteten beendet. Tanken in Italien wird wieder teurer. Seit Freitag ist der staatliche Steuerrabatt auf Benzin und Diesel Geschichte. An vielen Tankstellen sind die Preise bereits gestiegen. Wirtschaftsminister Adolfo Urso fordert die Mineralölunternehmen auf, sinkende Rohölpreise schneller an die Autofahrer weiterzugeben. Am Wiener Landgericht ist der Prozess gegen zwei frühere Vertreter des syrischen Assad-Regimes mit Schuldsprüchen zu Ende gegangen. Zwei Ex-Funktionäre des syrischen Geheimdienstes und der Kriminalpolizei wurden wegen Folter und weiterer schwerer Straftaten an insgesamt 21 Zivilisten zu jeweils 8 Jahren Haft verurteilt. Die Urteile sind noch nicht rechtskräftig. In Bozen hat die Polizei gestern ein Paar wegen schweren Raubes festgenommen und unter Hausarrest gestellt. Der Italiener und die Frau aus dem Kosovo waren vom Personal eines Einkaufszentrums beobachtet worden, wie sie Waren in einem Rucksack verschwinden ließen. Beim Anhalten der beiden kam es zu einer Schlägerei. Und in der vergangenen Nacht hat die Polizei einen jungen Tunesier in Bozen ausfindig gemacht, der wegen schweren Diebstahls gesucht wurde. Bei einem Verkehrsunfall in Klausen ist am Vormittag eine Frau schwer verletzt worden. Sie wurde auf einem Zebrastreifen vor dem Schwimmbad von einem Auto erfasst. Ein Wagen des Roten Kreuzes brachte die Schwerverletzte ins Krankenhaus. Im Fall Belogun fordert auch der Deutsche Fußballbund Aufklärung vom Weltverband FIFA. Der Eindruck, dass es hier eine aktive Einflussnahme der Politik auf den Sport gegeben habe, müsse zügig und schlüssig ausgeräumt werden, hieß es aus der DFB-Zentrale. Gestern hatte die FIFA die Rotsperre von US-Stürmer Felarin Belegun zur Bewährung ausgesetzt. Inzwischen hat US-Präsident Donald Trump zugegeben, bei FIFA-Präsident Gianni Infantino angerufen zu haben. Er habe ihm klar gesagt, dass die rote Karte unberechtigt war und der Schiedsrichter sowieso etwas verdächtig sei, ergänzte Trump. Das Wetter. Der morgige Dienstag beginnt sonnig, tagsüber ziehen hohe Wolkenfelder auf, die auch dichter ausfallen können. Die Temperaturen steigen an und erreichen hochsommerliche Werte von 28 bis 33 Grad. Auch am Mittwoch gibt es einiges an Sonnenschein, dazu ziehen einige mittelhohe und hohe Wolken durch. 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
2: Guten Nachmittag aus der Landesverkehrsmeldezentrale. Auf der Brenner Autobahn in beiden Richtungen zwischen Bozen Nord und Klausen Stau nach einem Unfall. Auf der Stebser Jochstraße Höhe Neuwies Behinderungen wegen eines hängen gebliebenen LKWs. Gute Fahrt!

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1: Fein, dass Sie dabei sind. Hallo. Es gibt viele Menschen auf der Welt, die in extremer Armut leben. Laut einem UN-Bericht 2024 sind es um die 1,1 Milliarden Menschen. Viele von ihnen leben in afrikanischen Ländern oder auch in Südostasien. Indien zum Beispiel ist sehr stark von Armut betroffen und dort engagiert sich seit über 20 Jahren Petra Theiner mit ihrem Verein Hoffnung auf einen besseren Morgen. Gleich erzählt sie uns, wie sie hilft, welche Projekte umgesetzt werden, was sie antreibt.

0: Harry Chapin mit Kerze in der Cradle hier im Nachmittag von Reis Südtirol. 8,3 Milliarden Menschen leben auf unserem Planeten, 1,4 Milliarden in etwa davon in Indien und etwa ein Sechstel der Bevölkerung in Indien lebt in extremer Armut. Ungefähr 234 Millionen Menschen wären das. Einigen von ihnen kann Petra Theiner mit ihrem Verein Hoffnung auf einen besseren Morgen helfen. Wie, das sagt sie uns selbst. Ich bin mit ihr jetzt telefonisch verbunden. Hallo Petra.
1: Hallo an alle Hörerinnen und Hörer von Reis Südtirol.
0: Petra, seit über 20 Jahren helfen Sie den Ärmsten der Armen in Kalkutta im Osten Indiens. Wie helfen Sie? Welche Projekte werden umgesetzt?
1: Also wir haben ganz, ganz viele Projekte. Das Wichtigste ist einfach, die Menschen vor Ort zu unterstützen. Und bei der Umsetzung der Projekte müssen sie selbst mitarbeiten. Das heißt, wenn wir Schulen sanieren, wenn wir Schulen bauen, wenn wir das Hoffnungsdorf gebaut haben, wir haben ja verschiedene Blöcke gebaut mit Hoffnungsdörfern, dann müssen sie selber Ziegel für Ziegel aufstocken. Sie müssen das selber umsetzen. Südtirol finanziert die Baumaterialien, aber machen müssen sie das selber. Wir haben das Projekt der Näherinnen, wo wir verstoßene, verwitwete Frauen wieder versuchen, in die Gesellschaft zu integrieren. Wichtig ist allem, dass die Menschen lernen, dort vor Ort selbst ihr Schicksal in die Hand zu nehmen und dann probieren, auf eigenen Beinen weiterzumachen.
0: Also Hilfe zur Selbsthilfe sozusagen. Kalkutta hat 4,5 Millionen Einwohner, mehr als 14 Millionen hat die Metropolregion Kalkutta. Wie kann man sich das Leben der Menschen, die Sie unterstützen, vorstellen?
1: Also Kalkutta hat ja inoffiziell 25 Millionen Einwohner, davon 10 Millionen nicht registriert. Das heißt, diese Menschen haben keine Geburtsurkunde. Die scheinen offiziell nicht auf. Die werden bei der Geburt nicht registriert. Und das ist natürlich fatal, weil die Menschen niemals die Chance haben, irgendein Amt zu bekleiden, dass sie dürfen in die Schule gehen, dass sie dürfen eine höhere Institution haben oder irgendetwas. Aber die Regierung will das nämlich nicht, weil die Regierung sagt, das sind Menschen, die niemals die Chance haben, Steuern zu bezahlen, die seien einfach Luft für die Regierung. Und Indien, muss man ja selber betonen, wäre ja selbst also wirklich ein so reiches Land und vergisst die Ärmsten der Armen im eigenen Land.
0: Und wie kann man sich die Lebensbedingungen der Menschen, denen Sie helfen, vorstellen? Sie haben gesagt, Sie versuchen die Menschen von den Müllhalden wegzubringen, runterzuholen sozusagen. Also die leben auf den Müllhalden.
1: Die Menschen, die wir holen, die leben direkt auf den Müllhalden. Das heißt, da gibt es auch Behausungen oben mit irgendwelchen Plastik, da haben sie noch so Bambusstecken, da ziehen sie aus einer Plastik um und da schlafen sie noch drin. Wenn die großen Lastwagen auf die Müllhalden auffahren, dann heißt es schnell sein und jeder sucht noch irgendetwas. Also da weiß keiner, wie viele Leute dort oben sein. Ob das tausende Menschen sein, ob heute 100 sterben, morgen 500, das weiß niemand. Die Menschen versuchen, irgendetwas Eisbohrs zu finden, wenn sie Glück haben, und sonst Sachen, die sie verwerten können. Also Eisen, da geht es um Plastik, Eisen. Alles, was man irgendwie nochmal verkaufen kann, suchen sie. Das wird nachher getrennt und dann an einen Zwischenhändler verkauft. Und somit haben sie wiederum die Chance, einen Tag zu überleben. Aber es können Sie sich nicht vorstellen, derzeit bei einer Hitze, wenn Sie noch Eisen, Glas, Plastik suchen, also bei über 40 Grad Hitze, eine Luftfeuchtigkeit von über 90%, also den Gestank können Sie sich selber auf die wahnsinnigen Halden oben denken.
0: Sie fahren
1: gelingt es uns bitte, mit Südtirol bitte. Jedes Jahr, dass wir wieder Licht bringen. Also wir holen da Kinderohr von den Müllhallen und es gelingt uns jedes Jahr. Also wir haben jetzt über 1000 Müllkinder, die dank Südtirol also in die Schule gehen können. Und das ist etwas Großartiges. Also 1000 Lichtler mehr, die brennen und das hat Südtirol erreicht. Also unglaublich.
0: Sie fahren einmal im Jahr nach Kalkutta. Sie sind also dort mit viel Elend konfrontiert, mit Unterernährung, mit Krankheiten auch und so weiter. Wie schaffen Sie das auch auszuhalten? Da muss man ja auch stark sein, würde ich sagen.
1: Also Ihnen großen Segen muss ich wirklich sagen, dass meine Mama und mein Tata, die schon lange im Himmel oben sein, mir die Kraft schicken. Ich habe viele Menschen in Südtirol, die mich begleiten, die mich wirklich, die für mich beten. Ich habe viele, viele Schutzengel, also sonst könnte man das nicht aushalten. Ich muss sagen, da muss man schon wirklich also einen Strich ziehen und sagen, so, Kalkutta lass jetzt da. Ich lasse zwar nicht, also mein Herz wird drüben bleiben, ich werde mich einsetzen für die Menschen, aber wenn ich da bin, dann muss ich auch versuchen, unsere Probleme ernst zu nehmen, dass es mich nicht ganz in ein Loch zieht.
0: Sie sind gelernte Hotelfachfrau, unterstützen auch über das Projekt Sonnenstrahl sechs Frauen. Da kämpft man sozusagen gegen die Vereinsamung. Das Projekt findet hier in Südtirol statt. Seit über 20 Jahren sind Sie in Kalkutta aktiv. Hat sich die Hilfe dort mit den Jahren geändert oder haben Sie beim Helfen auch was dazugelernt persönlich?
1: Also persönlich lerne ich jedes Mal ganz, ganz viel dazu, weil diese Dankbarkeit, also wir sind diejenigen, die vor Ort sein dürfen und wir kriegen von diesen Menschen so viel Dankbarkeit, die Herzlichkeit, wenn man geht, das Tränen fließen, also da kann man ganz, ganz viel dazu lernen für die Menschen, also die Demut kann man lernen, die Zufriedenheit kann man lernen, also das ist ein großer, großer Lehrmeister. Und ich muss auch sagen, in diesen 20 Jahren hat sich Kalkutta sehr zum Positiven verändert. Es ist viel sauberer geworden. Es hat sich sehr, sehr viel getan. Es gibt noch viel zu tun, aber ich muss auch sagen, wir haben ganz, ganz vieles, vieles geleistet mit Südtirol.
0: Jetzt gibt es sehr viele Menschen auf der Welt, die eben in extremer Armut leben. Die Schere Arm-Reich geht immer weiter auseinander. Mit Elon Musk haben wir den ersten Billionär. Also es geht sehr ungerecht zu auf unserem Planeten. Was treibt Sie denn an? Oder gibt es auch Momente, wo Sie sagen, meine Hilfe ist nur ein Tropfen auf dem heißen Stein, die strukturellen Probleme werden dadurch nicht gelöst?
1: Ganz genau. Also es muss uns ganz klar sein, alle, die helfen, dass wir nur dieser kleine Tropfen im großen Ozean sind. Aber wären wir nicht, dann würde man uns vermissen. Das ist Mutter Teresa. Also ich glaube, jeder, der gerade das Glück hat, wenn ich vor Ort bin oder der gerade die Möglichkeit hat, bei meinen Leitern, die vor Ort sind, die das koordinieren, bei meinen Verantwortlichen, gerade an richtiger Stelle zu sein und Hilfe durch Südtirol zu kriegen, die sind halt genau am richtigen Zeitpunkt, am richtigen Fleck und für die können wir helfen. Und allen können wir nie helfen. Und das muss uns ganz klar bewusst sein, weil so steht ams Elend, also so tief in ein Loch initiieren, wie Sie richtig gesagt haben, wir reden da von einem Billiardär, also das kann man ja fast nicht aussprechen. Und auf der anderen Seite verhungert fast jede 5 Sekunden ein Kind auf unserem Planeten an Hunger. Und das ist ein Verbrechen an die Menschheit.
0: Auf petrateiner.org findet man die Bankdaten, wenn man eben Ihren Verein unterstützen will. Und es gibt auch andere Wege, wie man sie unterstützen kann, zum Beispiel einkaufen morgen auf dem Flohmarkt im Nobis in Bruneck. Es sind da freiwillige Frauen, die ihre Arbeit in Kalkutta unterstützen und das schon seit ein paar Jahren.
1: Also ich glaube, das sind jetzt schon 17 Jahre da draußen, meine Pusterer Engel. Es kann sich eigentlich nicht vorstellen, was die unter dem Jahr leisten. UNCAP hat es mit einer einzelnen Frau, mit der Rudolfina, die hat ein paar Vasen, ein paar Übertöpfe auf die Straße ausgestellt und zugeschrieben für Müll- und Straßenkinder in Kalkutta. Mittlerweile ist das so ein großes Netzwerk geworden. Also die haben jetzt über 500 Bananenkisten da hingeschleppt ins Nobis. Und auf der anderen Seite muss man sagen, es sind viele, viele Sachen, die weggeschmissen worden waren. Wir haben die also praktisch vom Recyclinghof gerettet. Und wir kennen jemand anders, der sie kauft, wiederum Freude bereiten. Also das ist eine Win-Win-Situation. Und jeder Euro, was da draußen hingeht, kommt direkt zu unseren Projekten. Also ich kann den Frauen draußen gar nicht genug danken, weil was die das ganze Jahr leisten, es kriegt jede Frau von mir einen eigenen Orden, also eine Urkunde. Es ist gewaltig und ich darf es ohne dir gar nicht schaffen, weil ich danke allen ganz, ganz herzlich, die zum Flohmarkt kommen. Morgen geht es ja los, bis am Samstag, jeden Tag von 9:30 bis 18:00 auf Nobat, kommt es vorbei ins Nobis, Neuteck in Bruneck und da findet jeder etwas.
0: Morgen also geht's los mit dem Benefiz-Flohmarkt im Nobis. Bis Samstag dauert der. Und ja, Petra Theiner, ich wünsche alles Gute Ihnen für den Flohmarkt, für Ihre Arbeit und natürlich auch Ihnen persönlich und danke für das Gespräch. Dankeschön.
1: Vielen tausend Dank für das Interview und ich möchte mich auch an dieser Stelle an allen meinen Spenderinnen und Spendern, die mir jetzt in ganz Südtirol hören, ich hoffe, es hören mit ganz, ganz viele, auch kleinen Spendern von tiefstem Herzen danken. Es sind Menschen, die unterstützen mich schon seit 20 Jahren und das Vertrauen von diesen Menschen zu kriegen, das ist so ein großes Geschenk und ich umarme euch alle ganz, ganz fest und gebe mir gemeinsam die Hoffnung auf einen besseren Morgen niemals auf, weil ich überzeugt bin, dass die Welt besser wird und ich brauche euch alle. Ein großes Vergelt's Gott. Danke fürs Interview.

0: Guten Nachmittag aus der Landesverkehrsmeldezentrale. Auf der Brennerautobahn in beiden Richtungen zwischen Bozen Nord und Klausen Stau nach einem Unfall. Auf der Stifser Jochstraße Höhe Neuwies Behinderungen wegen eines hängen gebliebenen LKWs. Gute Fahrt.
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2: Am Alpenhauptkamm bleibt es unbeständig. Freundlicher ist es in den südlichen Landesteilen, obwohl man auch da einzelne Schauer nicht ganz ausschließen kann. Es weht Nordföhn und gegen Abend sollen die Wolken weniger werden. Aktuell werden 22 Grad in Sterzing gemessen, 27 Grad in Schlanders, 24 Grad in Bruneck und 30 Grad in Bozen. Der morgige Dienstag beginnt strahlend sonnig und teils wolkenlos. Im Laufe des Tages ziehen hohe Wolkenfelder auf und die Temperaturen steigen auf maximal 28 Grad in Sterzing und 33 Grad in Bozen. Am Mittwoch erwartet uns auch eine Mischung aus Sonne und Wolken bei maximal 26 bis 34 Grad. Mehr Wolken gibt es am Alpenhauptkamm und Richtung Arntal ist auch ein bisschen Regen möglich.

0: Simon and Garfunkel mit The Sound of Silence. Das ist der Nachmittag auf Reis Südtirol. Und jetzt sind Sie gefragt.
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0: Wir haben ein Dialektwort für Sie und Sie können anrufen und raten, was das Wort bedeutet. Vielleicht wissen Sie es ja auch ganz genau und vielleicht haben Sie auch ein tolles Dialektwort für uns, das Sie uns mitteilen wollen. Wer weiß?
2: Demmel ist es ein bisschen ein spezieller Wortschatz, es hat mit Ungeziefer zu tun. Und das Wort heint, das seien die Gochen. Die Gochen.
0: Auch die Auflösung kommt von Johannes Ordner später. Ja, was sind die Gochen? Ich hätte es nicht gewusst, muss ich sagen, aber vielleicht wissen Sie es oder vielleicht wollen Sie einfach raten. 8 3 × 0 144 77, alle, die mitmachen, können eine Führung durch unser Reis Südtirol Funkhaus gewinnen.

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1: Unser Dialektwort jetzt, das sind die Gurchen. Und Sarah aus Tscherns hat angerufen und weiß vielleicht, was damit gemeint ist. Hallo Sarah.
2: Hallo.
1: Guten Nachmittag. Ja, die Gurchen, was könnte damit gemeint sein? Haben Sie eine Idee?
2: Ich vermute, es sind die Bremen.
1: Die Bremen?
2: Nur eine Vermutung. Die Gölchen sagt man in Nordtirol und in Kärnten. Und ich denke mal, die Gurchen könnten die Bremen sein.
1: Könnten die Bremen sein? Wir hören jetzt die Auflösung von Johannes Ordner, der Vorsitzende der Arbeitsgemeinschaft Mundart Südtirol ist und sich intensiv mit unserer Sprache beschäftigt. Wir hören mal, was er dazu sagt.
3: Das Wort die Gurchen, das habe ich gehört von einem Nepaner bei einer Wanderung. Und er hat so keine da Schwarzföhren und so Rotkiefern gezeigt und sie haben die Nester von Kiefernprozessionsspinner gemeint. Und er sagt, ja, die Prozessionsspinner, also die Raupen, die da über den Weg rennen, die heißen mir da die Gurchen. Das ist ein Wort, das ich zum Beispiel auch nicht gekannt habe. Und man weiß, wie gefährlich das sein, vor allem für Hundeschnauzen, wenn sie dazu gehen, das kann zu ganz üblen Verbrennungen führen. Und die haben gesehen, in einem Mundartwörterbuch im Unterinntal gibt es die Gachel, das ist die Baumwanze, und den Dux, es Gachal, der Stinkkäfer oder der Schusterkäfer. Also vor Begegnungen mit den Gurchen soll man sich in Acht nehmen.
1: Also Achtung, Achtung, wenn man die Gurchen sieht oder den Gurchen begegnet, jetzt wissen wir mehr. Es sind die Kiefern-Prozessionsspinner, aber Sarah, sie waren nicht so weit weg.
2: Ja.
1: Oder?
2: Ja, passt. Ja.
1: Ja. Vielleicht haben Sie auch ein Dialektwort für uns.
2: Ich habe das Dialektwort Noseblierter.
1: Noseblierter. Heißt das Nasenbluten oder was ist das? Was bedeutet das?
2: Noseblierter sagt man in Buschertal zu den Brunellen. Zu den Brunellblumen, die oben oberhalb der Baumgrenze oben wachsen. Und den ganzen schönen, tiefen, lila, purpurrote Farbe haben und so noch Zimt riechen.
1: Sehr spannend. Noseblierter. Sarah, danke für dieses Wort. Vielleicht sehen wir uns im Funkhaus, denn alle, die mitmachen bei unserer Sommeraktion, haben die Chance, eine Führung durch unser Funkhaus zu gewinnen. Das wird dann am Ende des Sommers ausgelost. Und vielleicht haben Sie Glück, Sarah. Ja.
2: Dankeschön.
1: Danke fürs Mitmachen und noch einen feinen Montag. Bis zu einem nächsten Mal. Pfiati.
2: Danke.

0: Alone mit den Bee Gees geht es Richtung 18 Uhr und gleich nach den Nachrichten mit Siegfried Kollmann übernimmt hier Norbert Rabanzer das Mikrofon und er kommt gerade sozusagen vom Woodstock der Blasmusik und vor sich hat er den Frühschoppen in St. Martin in Xiers. Norbert, du schaffst das alles. Freitag,
1: ja.
0: Woodstock, nächster Sonntag, dann Frühschoppen.
1: Genau, ich freue mich schon sehr drauf. Es ist ja bärig, wenn man so die verschiedenen Seiten auch der Festkultur mitkriegt. Woodstock der Blasmusik, 4 Tage, ja, 50, 60.000 Leute, 70.000 Leute, keine Ahnung. Es war auf alle Fälle wieder mal grammelt voll. Auf 8 Bühnen, viel, viel Musik. Und wir mit Innsbrucker haben am Freitag um 23 Uhr in der Nacht gespielt und das ist natürlich bärig bei den ganzen großen Bühnen mit den ganzen Lichtshows. Das schaut schon ein bisschen nach Hollywood aus, muss man schon sagen.
0: Wo war denn das?
1: Das ist ein Ort im Innkreis, das ist, so kann man sich so vorstellen, ungefähr 10 Minuten von Passau in der Richtung, über die Grenze gleich mal 5-6 Kilometer. Und ja, es ist wieder viel los gewesen. Das Wetter war auch gut und man hat es vielleicht auch im Fernsehen gesehen oder sonst von den verschiedensten Facebook-Einträgen und so weiter. Es war viel, viel los und immer bärige Stimmung. Und bärig ist, dass man viele, viele Südtiroler draußen trifft, nicht nur Gruppen, Kollegen, sondern auch Leute, die haben gesagt, komm, da müssen wir dabei sein. Und auch junge, Mittelalter, aber auch Altmusikanten, Musikantinnen, die sich das geben, ich weiß, von 75, 80-Jährigen, die da hinfahren und sagen, das will man jetzt einmal umschauen, einmal aus, ich finde es einen kleinen Dürfel und dann mal hinaus sozusagen in die große Welt, was da alles so abgeht.
0: Also die Musik bringt die Leute zusammen, das ist wieder mal der Beweis dafür. Vor dir hast du den Frühschoppen im Xiersertal diesen Sonntag. Spürt man davon schon etwas heute in deiner Sendung, Dur und Schräg?
1: Ja, ein bisschen was, ich weiß es nicht einmal so viel überlegt. Auf alle Fälle werde ich Sie noch einige Male darauf hinweisen, dass das stattfindet. Dann wird Sie schauen vorbei. 75 Jahre Musikkapelle Peter Haspinger, St. Martin im schönen Xiersertal. Und wir haben auch natürlich Musik dabei, die werden dann live spielen. 11:30 bis 12 Uhr, wie Sie es gewohnt sind. Zum einen frisch gestrichen und zum anderen die Böhmische der Musikkapelle Peter Haspinger. Und ja, alles andere lassen Sie sich überraschen. Schalten Sie spätestens dann ein, bleiben Sie am Radio oder schauen Sie live vorbei.
0: Dur und Schräg, jedenfalls jetzt gleich nach den Nachrichten um 18 Uhr mit Norbert Rabanzer. Dir eine gute Sendung, Norbert.
1: Danke.
0: Und Ihnen, liebe Hörer und Hörerinnen, weiterhin gute Unterhaltung mit Reis Südtirol. Wir vom Nachmittag verabschieden uns. Thomas Rieder war die letzten 2 Stunden an der Technik. Mein Name ist Simone Meyer und wir hören uns morgen wieder. Machen Sie es gut.

0: 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Hier sind die Nachrichten mit Siegfried Kollmann.
1: Aus dem Après-Club in Gargazon könnten Wohnungen werden. In Venezuela sind mittlerweile mehr als 3.300 Erdbebentote gezählt worden. Das Wetter morgen sonnig mit einigen Wolken bei 28 bis 33 Grad. Der Betreiber des Après-Clubs, Peter Runer, zieht in Betracht, die Diskothek aufzugeben. Das Gebäude könnte stattdessen in Wohnraum umgewidmet werden, sagte Runer zu Rai Südtirol. Ausschlaggebend seien die wiederholten behördlichen Schließungen. Der Après-Club musste in den vergangenen beiden Jahren mehrmals auf Anordnung des Questors für einige Zeit zusperren. Unter diesen Bedingungen könne man nicht mehr arbeiten, so Runer. Die Landesregierung zieht Halbzeitbilanz. Landesrat Peter Brunner sieht in den vergangenen 2,5 Jahren Arbeit, vor allem im Bereich Raumordnung, die größten Erfolge. Als Beispiel nennt er das Wohnen mit Preisbindung. Damit könnten Wohnungen bis zu 30% unter dem Marktpreis angeboten werden. Dank Wärmepumpenoffensive habe man 6,7 Tonnen CO2 einsparen können. Nach den schweren Erdbeben in Venezuela ist die Zahl der Toten offiziell auf mehr als 3.300 gestiegen. Nach Angaben der Regierung wurden außerdem mehr als 16.700 Menschen verletzt. Tausende verloren zudem ihr Zuhause. 11 Tage nach den Erdbeben haben die internationalen Rettungsteams ihre Suche nach Verschütteten beendet. Im Nordatlantik haben britische Kampfjets ein russisches Patrouillenflugzeug abgefangen. Laut dem britischen Militär war die russische Maschine einem Kampfverband um den Flugzeugträger Prince of Wales zu nahe gekommen. Auch habe sie mehrere Sonarbojen abgeworfen. Zwei Kampfjets vom Typ F-35 stiegen deshalb vom Flugzeugträger auf und drängten die russische Maschine ab. Am Wiener Landesgericht ist der Prozess gegen zwei frühere Vertreter des syrischen Assad-Regimes mit Schuldsprüchen zu Ende gegangen. Zwei Ex-Funktionäre des syrischen Geheimdienstes und der Kriminalpolizei wurden wegen Folter an insgesamt 21 Zivilisten zu jeweils 8 Jahren Haft verurteilt. Die Urteile sind nicht rechtskräftig. In Bozen hat die Polizei gestern ein Paar wegen schweren Raubes festgenommen und unter Hausarrest gestellt. Der Italiener und die Frau aus dem Kosovo waren vom Personal eines Einkaufszentrums beobachtet worden, wie sie Waren in einem Rucksack verschwinden ließen. Beim Anhalten der beiden kam es zu einer Schlägerei. Und in der vergangenen Nacht hat die Polizei ebenfalls in Bozen einen jungen Tunesier ausfindig gemacht, der wegen schweren Diebstahls gesucht wurde. Bei einem Verkehrsunfall in St. Lorenzen sind 6 Personen, darunter mehrere Jugendliche, leicht verletzt worden. Bei der Abzweigung nach Stephansdorf waren 2 Autos zusammengeprallt. Die Verletzten wurden in das Krankenhaus Bruneck gebracht. Im Fall Balogun haben der Europäische Fußballverband UEFA und Belgien schwere Vorwürfe an den Weltverband FIFA gerichtet. Die Aussetzung der Rotsperre von US-Stürmer Felarin Balogun wird darin als absurd und schädlich für die Fußball-WM bezeichnet. Inzwischen hat US-Präsident Donald Trump zugegeben, bei FIFA-Präsident Gianni Infantino angerufen zu haben. Er habe ihm klar gesagt, dass die rote Karte unberechtigt war und der Schiedsrichter sowieso etwas verdächtig sei, ergänzte Trump. Belgien ist der Achtelfinalgegner der USA. George Clooney ist bei den Filmfestspielen von Venedig mit dem Goldenen Löwen für sein Lebenswerk ausgezeichnet worden. Der 65-jährige Schauspieler, Produzent und Regisseur bedankte sich mit den Worten: Das ist eine Ehre, es bedeutet aber wohl auch, dass ich alt werde. Das Wetter. Der morgige Dienstag beginnt sonnig, tagsüber ziehen Wolkenfelder auf, die auch dichter ausfallen können. Die Temperaturen steigen an und erreichen hochsommerliche Werte von 28 bis 33 Grad. Auch der Mittwoch bringt einiges an Sonnenschein, dazu ziehen aber auch Wolken durch. 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
2: Aus der Landesverkehrsmeldezentrale begrüßt Sie Karin Unterhofer. Auf der Brenner Autobahn in Fahrtrichtung Süden zwischen Neumarkt und San Michele hat sich ein Unfall ereignet. Es gibt bereits 2 Kilometer Rückstau. Bitte vorsichtig fahren. Allen, die unterwegs sind, eine gute Fahrt.
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Herzlich willkommen, sehr verehrte Damen und Herren, zu Du und Schräg an diesem Montag, Spätnachmittag, Frühabend. Schön, dass ich Sie ein bisschen durch diese Stunde begleiten darf. Wir machen gute Musik und jetzt fangen wir an mit Musik aus Nordtirol. Die Chillgans-Spatzen passen zu unserem Motto Du und Schräg. Viel, viel Musik, ein paar Informationen dazu, wenn die Musik spielt.

Das waren sie, die Tschirgan-Spatzen. Aus Nordtirol, Sepp Neururer. Der Zierhagel am Akkordeon und auch die Kompositionen. Er hat auch viel geschrieben für die Filler und Tiroler Spatzen. Sehr, sehr gut. Ein guter Musiker, ganz einfach. So, weg von der Obergreiner Musik zur Einstimmung heute von Du und Schräg. Masch der goldenen Blasmusik, traditionell böhmisch, mit einem wunderbaren Arrangement perfekt gespielt. Küderhen und seine Musikanten.

So klingt böhmische Blasmusik mit Guido Henn und seinem Orchester. Perfekt für diesen Montag. Ja, der Sommer ist da ein bisschen zu angekillt. Trotzdem sind wir fast schon mittendrin in diesem Sommer und wir genießen ihn, vor allem, weil es viele Veranstaltungen gibt. Also für Musikantinnen, für Musikanten, für Blaskapellen, für Unterhaltungsgruppen. Die beste Zeit des Jahres. Woodstock, vielleicht haben Sie es vorhin mitbekommen. Ich bin dieses Wochenende in Ort im Innkreis gewesen, haben dort gespielt mit Innsbruck am Freitagabend um 23 Uhr und vorher habe ich gesagt, 50.000, 60.000 Besucher, das stimmt nicht. Jetzt habe ich direkt einmal nachgeschaut, es seien über 110.000 Leute vor Ort gewesen auf diesem Festivalgelände mit 8 Bühnen, Staudel, Zelte, Open-Air-Bühnen und da ist schon wirklich was los. Also 110.000 Leute ist ja gigantisch und das Ganze für die Musik, für die Blasmusik und für die Popmusik, Unterhaltungsmusik, alles ist mit dabei gewesen bei Woodstock der Blasmusik, das 14. Mal. Nächstes Jahr gibt es sozusagen eine Jubiläumsausgabe, 15 Jahre Woodstock der Blasmusik. Wir freuen uns aber trotzdem und ich vor allem freue mich schon auf den Sonntag, 12. Juli. Dort sind wir wieder live für Sie unterwegs mit unserem beliebten Reisetyrol Live-Free-Shoppen aus dem schönen Xiersatal, St. Martin. Dort wird gefeiert, die Musikkapelle feiert 75 Jahre, Peter Haschbinger Musikkapelle. Und ich bin schon lange nicht mehr gewesen, ich freue mich schon sehr darauf. Wir haben Musik dabei, frisch gestrichen, also hat nichts mit dem Frühstück zu tun, nichts mit dem Marmeladebrot. Ich hoffe es halt, dass sie spielen, klarerweise. Frisch gestrichen, so nennen sie sich. Und zum anderen spielt dann die böhmische Musikkapelle Peter Haschbinger. Spannend dieser Vormittag, endlich wieder mal im Buschtertal unterwegs im Xiersatal. Marianels Homecoming mit Blechhaufen, der war auch dort bei Woodstock, der Blasmusik.

Marianne Landl, aus dem Wachauer Landl. Wer kennt das nicht, dieser große Hit, diese wunderschöne Melodie, Wachauer Land aufgenommen, weltberühmt dieser Film. Und auch die Titelmelodie, und hier haben wir es gehört, der Blechhaufen hat sich diesem Thema angenommen. Der Mariandl, da gibt es gute Marillen und da gutes Marillenschnapsel, was ist so was. Natürlich einen guten Riesling und einen guten Wein und die Landschaft sensationell, wo die Donau mitten durchgeht und seine ihre Schleifen zieht. Und ja, sehr, sehr sehenswert, dieses Wachauer Landl. So, für dich mit Liebe, Tatisogen, die Alpenobergreiner, Damir, der Trompeter der Alpski, hat diese Nummer geschrieben und hören Sie mal, wie der spielen kann. Für dich mit Liebe.

Die Alpenobergreiner, die Alpskiewer, und das ist aus Slowenien für dich mit Liebe. Da mir an der Trompete, an ihnen nicht zu viel versprochen, der kann spielen, so viel ich halt verstehe. Wunderschön, diese Melodie geht so richtig ein, ist sentimental, wie es ist, gehört auch für Alpen. Obergreiner, apropos Obergreiner Musik, am 18. Juli gibt es in Vilbien das erste Obergreiner Festival hier in Südtirol. Und nächsten Montag gibt es dazu zwei Studiogäste und sie werden uns dieses Festival und die Gruppen und alles, was da so passieren wird, am 18. näher vorstellen. Unter anderem das Ensemble Zupern wird mit dabei sein, die Hommage und einige Male gehabt bei uns am Reis Südtirol. Live Frühschoppen und eben bekannte Gruppen aus Südtirol werden aufspielen und wir sind schon gespannt drauf. Also nächsten Montag gibt es dazu Studiogäste und ja, bin schon gespannt drauf. Ich kenne die Mando gut, Charlie und den Sigi und ich freue mich auf einen netten Ratscher hier im Sendestudio in Bozen. Für dich mit Liebe und weiter geht's mit Zusammenfeste, zusammen feiern, zusammenhalten nach dem Motto ganz einfach Woodstock, Blasmusik, Obergreiner Musik. Wir sind alles Freunde und genießen gute Musik. Die Innsbrucker Böhmische aus der neuen CD.

Matthias Gronert hat diese schöne Polka geschrieben. Ein richtiger Ohrwurm, der geht dann immer aus dem Kopf, wenn man es öfter hört. So entstehen eben Hits. Und für mich ist das schon, muss ich sagen, ein Ohrwurm. Vielleicht wird es ja mal ein Hit. Zusammenfeste auf Woodstock hat super funktioniert. Innsbrucker Böhm ist aus der neuen CD. Vlado Kumpan ist an der Reihe. Rosnitska, so nennt sich die nächste Polka.

Vlado Kumpan, wir werden mit ihm einmal einen Ratsch machen, wie er Telefon zu uns vereinbart, sobald es mal ausgeht. Wir hatten ihn noch nie in der Sendung. Einer der Größten in der Szene. Trompeten spielen kann der Mann 100.000%. Märchenwalzer, so nennt sich der nächste Titel. Wunderschöne Melodie, gespielt von der Blaskapelle Makosch. Makosch Hans war der Chef damals. Die Kapelle gibt es nicht mehr. Sie waren früher mal richtig Kult. In die 90er Jahren ist er mal gehört in Latzfans, in Flatzbis. Makosch Hans, eine Legende der Blasmusik aus dem Burgenland, hat einen Buschenschank daheim und hat einfach bärige Musik gemacht. Viel Vergnügen. Hier ist der Märchenwalzer mit Hans Makosch und seinen Musikanten.

Hans Makosch und seine Musikant mit dem Märchen Walzer. Wir bleiben einfach ein bisschen im schönen Burgenland. Dort war der Robert Bayer damals sehr, sehr aktiv mit der Burgenlandkapelle. Legendär in der Weinschenke, wenn wir nur daran denken, diese sehr, sehr bekannte Nummer, wahrscheinlich seine bekannteste Polka, lebt schon, ja, ich weiß nicht, seit einer Ewigkeit, seit Jahrzehnten im deutschsprachigen Raum, und er hat viel geschrieben und man kennt ihn. Er ist wirklich eine Legende, muss man sagen. Robert Bayer und seine Burgenlandkapelle für die Südtirolerinnen und Südtiroler, die alle gerade ein Bachtel Karten in der Hand haben. Ich wünsche ihnen nur die besten Trümpfe und Stiche und alles, was es gleich einmal gibt, dass mit dem Gewink passend dazu die Polka Herz Ass.

Robert Bayern, seine Burgenland Kapelle, Herz, Ass, Polka. Ja, hoffentlich haben sie eine gehabt, ein Herz, Ass und damit bärig gestochen und hoffentlich vorher noch anständig geboten. Hirtenlied, wenn ich das sage, es gibt nur eines, es gibt entweder Hirtenmakaroni, das ist das andere zu essen, aber es gibt das Hirtenlied, weltberühmt, legendär, eines der, da würde man sagen, 10 meist gespieltesten oder meist bekanntesten Lieder von Slavko Auzunik und seinen Original-Obergreinern und deswegen passt es. Wir schicken einen lieben Gruß hinauf auf die Almen zu den Hirten, die oben aufs Viech aufpassen und vielleicht und hoffentlich jetzt Gott mit dabei sein. Also einen schönen Albensommer und dass es die Viecher wieder gut ins Tal zurückbringt, ganz speziell für alle Hirten und wie sagt man Hirtinnen, keine Ahnung, sie wissen wer und was damit gemeint ist. Das Hirtenlied, Slavko Auzunik und seine Original-Obergreiner.

einzigartig. Diese Atmosphäre, als wenn man auf der Albe oben stehen hat, in Ruhe bei Sonnenuntergang. Kein Mensch mehr um, allein mit den Viechern. Und ja, man muss sie auch grüßen. Schön, dass so viele Leute zulassen. Ich hoffe, auf die Almen oben hat man das gehört, die Hirten. Und ich weiß auch, dass im Tal unten in der ein oder anderen Bar, zum Beispiel in Kolmen jetzt ein paar zulassen, sind auch Hirten, Jäger und begnadete Karter. Also der Herz-Aspolk hat perfekt gepasst. Und Musikanten sitzen zusammen gemütlich bei einem Ratscher und losen du und schräg. Das ist wie im Paradies, genauso stellt man sich das vor, wenn man da in Bozen hinterm Mikrofon sitzt. Liebe Grüße nach Kolmann. Und jetzt, Benz, darf ich Sie noch darauf hinweisen, ein bisschen Zeit haben wir noch. Reif Frühschoppen gibt es am 12. Juli aus dem Xiersertal aus St. Martin, 5 nach 11 bis 12 Uhr, wie Sie wissen. Und für sozusagen für die andere Ecke Südtirols, in Schnalstal, gibt es auch das bekannte, mittlerweile traditionelle Schnalser Sommerfest. Und da geht es auch auf, wenn Ihnen der Weg zu weit ist, so weit zu fahren. Und ja, für die Finchker ganz einfach. Ein Bergsfestel, 16 Uhr am Samstag geht's los. Die Hochwilde, die Schurplattler, Stulls, Jagdhornbläsergruppen des Bezirks Finchgau. Dann um 18 Uhr am Samstag gibt's Anzopft ist, also Bieranstich mit Norbert Rier von den Kastelruther Spatzen. Danach gibt's die Friedi Pfister Band, Melanie Bayer, die Söhne Tirols, nicht die Schöne Tirols, die Söhne Tirols. Danach gibt es eine Sommerparty, dann am Sonntag gibt es ab 10 Uhr Oberwind, den werden wir jetzt gleich hören mit Avanti Avanti, eine bekannte Finchka-Intoler-Truppe, dann die jungen Zellberger Ensemble Robert Zuppmann am Sonntag um 14:30 für alle Obergräner-Fans. Vollgas Tirol, dann 16:30, auch sensationell, mit einem Bering-Einmarsch werden sie sozusagen nur das i-Tüpfelchen aufgesetzt auf dieses Schnalzer Sommerfest. Die Original Tiroler Kaiserjäger-Musik unter der Leitung von Magister Norbert Ammon und zum Schluss dann noch die jungen Pseira. Also Samstag, Sonntag, Schnalzer Sommerfest. Nix wie hin. Und jetzt geht's Avanti Avanti mit Oberwind aus dem Finchgau.

Oberwind aus dem Finchgau am Samstag, glaube ich, mit alles. Nein, Sonntag in der Früh sind sie zu hören. So, Schnalzer, Sommerfest, Samstag, Sonntag. Parallel sozusagen mit unserem Reishüttirol Frühschoppen 75 Jahre Musikkapelle Peter Haschbinger St. Martin im schönen Xiersertal. Da wird dieses Wochenende gefeiert. Blasmusikvergnügen ist an der Reihe. Roland Kohler und seine neue böhmische Blasmusik.

Eine schöne, fette Polka, wenn Sie mich fragen. Mit viel Gefühl und natürlich Perfektion. Roland Kohler und seine neue böhmische Blasmusik. Blasmusik, Vergnügen. Bisschen Zeit haben wir noch für einen Oberkrainer Titel. Die Kronwildkrainer aus Oberösterreich für uns jetzt, für Sie zu Hause am Radio. Herz aus Gold.

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1: Die Kronwildkräne, interessant, diese Nummer. Hat zwischendurch haben sie sich kurz einmal gedacht, hoppala, jetzt ist die CD gesprungen oder kupft. Nein, nein, es hat alles gepasst, rhythmisch gefinkelt gespielt, ausgecheckt, so kennen wir sie. Lässige Aufnahmen, Kronwildkräne, Herz aus. Gold, bevor der Schlussmarsch klingt, Europasterne von Franz Watz. Noch einmal zu unserem Frühschoppen, aus nach Xiers ins Xiersertal, nach St. Martin, 12. Juli. Es gibt dort bereits das Fest am 11. Juli, geht schon los mit einem Pairing Programm. Es wird gefeiert 75 Jahre Musikkapelle Peter Haschbinger, das muss man auch feiern. Ab 15 Uhr am Samstag geht's schon los, Kinderprogramm, alles mit dabei, der Marc Berin und Damian Hoffmann, dann die Jugendkapelle ab 16 Uhr Xiers, dann ab 17 Uhr die Darstner Böhmische, ab 19 Uhr die JBP Blasmusik Bauer aus dem Pustertal und dann die Big Band Rockenzell ab 22 Uhr. Ab 1 Uhr für die ganz hart Gesottenen gibt es dann noch DJ Music. Und in der Früh werden wir dann auftauchen. Wir von Reis Südtirol, wir freuen uns schon sehr drauf auf einen schönen Frühschoppen live für Sie am Radio ab 5 nach 11 bis 12 Uhr, wie Sie es gewohnt sind. Frisch gestrichen mit dabei und die Böhmische der Musikkapelle Peter Haschbinger. Ganzen Tag dann Blaskapellen und Fest und wir wollen feiern. Freuen wir uns auf den Sonntag. Bis dorthin wünschen wir alles Gute. Alex Holzknecht an der Technik. Mein Name, wie immer an dieser Stelle, ist Norbert Rabanzer.

0: Es ist 19.30 Uhr. 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
1: Der Rennstall Dolomiti kritisiert das Südtiroler Verbot von Motorsportveranstaltungen. NATO-Generalsekretär Rütte betont die Erhöhung der Verteidigungsaufgaben. Das Wetter morgen sonnig mit einigen Wolken bei 28 bis 33 Grad. Der Rennstall Dolomiti aus Bozen protestiert gegen das Verbot von Motorsportveranstaltungen durch das Land Südtirol. Der Motorrennsport sei in Italien klar geregelt. Die Fahrer brauchen Lizenzen und entsprechende Versicherungspolizen. In benachbarten Regionen wie Trentino, Venetien und der Lombardei zeige sich, dass diese Veranstaltungen diszipliniert ablaufen. Ganz im Gegensatz zu aus dem Ausland organisierten Veranstaltungen in Südtirol. Der Präsident des Rennstalls stellt deshalb die Frage, ob tatsächlich heimische Veranstaltungen verboten werden müssen, nur weil andere sich nicht an die Regeln halten. Die Landesregierung hat Mitte Juni Motorsportveranstaltungen auf Straßen in geschützten Zonen sowie oberhalb von 1600 Metern Meereshöhe untersagt. Sie begründet das mit dem Klimaplan. Der Betreiber des Après-Clubs Peter Runer zieht in Betracht, die Diskothek aufzugeben. Das Gebäude könnte stattdessen in Wohnraum umgewidmet werden, sagte Runer zu Rheinische Südtirol. Ausschlaggebend seien die wiederholten behördlichen Schließungen. Der Après-Club musste in den vergangenen beiden Jahren mehrmals auf Anordnung des Questors für einige Zeit zusperren. Unter diesen Bedingungen könne man nicht mehr arbeiten, so Runer. Die NATO-Staaten haben nach Angaben von Generalsekretär Mark Rutte ihre Verteidigungsausgaben seit dem vergangenen Jahr deutlich gesteigert. Rutte betonte vor dem NATO-Gipfel in der Türkei, die europäischen Bündnisländer sowie Kanada investierten zusammen inzwischen 4% ihres Bruttosozialprodukts in Verteidigung und Sicherheit. Auch der deutsche Bundeskanzler Friedrich Merz hat US-Präsident Trump die Erhöhung der deutschen Verteidigungsausgaben erklärt. Diese hatte Trump kürzlich als lächerlich kritisiert. Nach den schweren Erdbeben in Venezuela ist die Zahl der Toten offiziell auf mehr als 3.300 angestiegen. Nach Angaben der Regierung wurden außerdem mehr als 16.000 Menschen verletzt. Tausende verloren zudem ihr Zuhause. 11 Tage nach den Beben haben die internationalen Rettungsteams ihre Suche nach Verschütteten beendet. Tanken ist in Italien wieder teurer geworden. Seit Freitag ist der staatliche Steuerrabatt auf Benzin und Diesel Geschichte. An vielen Tankstellen sind die Preise bereits gestiegen. Wirtschaftsminister Adolfo Urso fordert die Mineralunternehmen auf, sinkende Rohölpreise schneller an die Autofahrer weiterzugeben. Die Südtiroler Landesregierung zieht derzeit Halbzeitbilanz. Landesrat Peter Brunner sieht in den vergangenen 2,5 Jahren Arbeit vor allem im Bereich Raumordnung die größten Erfolge. Als Beispiel nennt er das Wohnen mit Preisbindung. Damit könnten Wohnungen bis zu 30% unter dem Marktpreis angeboten werden. Dank Wärmepumpenoffensive habe man 6,7 Millionen CO2 einsparen können. Wichtig sei in diesem Zusammenhang auch die Erneuerung des Stromnetzes. In Bozen hat die Polizei gestern ein Paar wegen schweren Raubes festgenommen und unter Hausarrest gestellt. Der Italiener und die Frau aus dem Kosovo waren vom Personal eines Einkaufszentrums beobachtet worden, wie sie Waren in einem Rucksack verschwinden ließen. Beim Anhalten der beiden kam es zu einer Schlägerei. Und in der vergangenen Nacht hat die Polizei, ebenfalls in Bozen, einen jungen Tunesier ausfindig gemacht, der wegen schweren Diebstahls gesucht wurde. Bei einem Verkehrsunfall in St. Lorenzen sind 6 Personen, darunter mehrere Jugendliche, leicht verletzt worden. Bei der Abzweigung nach Stephansdorf waren 2 Autos zusammengeprallt. Die Verletzten wurden in das Krankenhaus Brunneck gebracht. Im Fall Bellegun haben der Europäische Fußballverband UEFA und Belgien schwere Vorwürfe an den Weltverband FIFA gerichtet. Die Aussetzung der Rotsperre von US-Stürmer Felarin Bellegun wird darin als absurd und schädlich für die Fußball-WM bezeichnet. Inzwischen hat US-Präsident Donald Trump zugegeben, bei FIFA-Präsident Gianni Infantino angerufen zu haben. Er habe Infantino klar gesagt, dass die rote Karte unberechtigt war und der Schiedsrichter sowieso etwas verdächtig sei, ergänzte Trump. Belgien ist der Achtelfinalgegner der USA. Und die FIFA hat vor wenigen Minuten die offizielle Beschwerde Belgiens gegen die Entscheidung abgewiesen. George Clooney ist bei den Filmfestspielen in Venedig mit dem Goldenen Löwen für sein Lebenswerk ausgezeichnet worden. Der 65-jährige Schauspieler, Produzent und Regisseur bedankte sich mit den Worten: „Das ist eine Ehre. Es bedeutet aber wohl auch, dass ich alt werde." Das Wetter. Der morgige Dienstag beginnt sonnig. Tagsüber ziehen hohe Wolkenfelder auf, die auch dichter ausfallen können. Die Temperaturen steigen an und erreichen hochsommerliche Werte von 28 bis 33 Grad. Auch am Mittwoch gibt es einiges an Sonnenschein, dazu ziehen einige hohe Wolken durch. Hochsommerliches und sehr sonniges Wetter bringt der Donnerstag, die Temperaturen steigen noch etwas an. Der Freitag bringt in der ersten Tageshälfte viel Sonnenschein, am Nachmittag muss man mit ein paar Gewittern rechnen. Die Höchsttemperaturen von heute: Bozen 31 Grad, Meran und Brixen 30, Bruneck und Sterzing 25 Grad, Schlanders 29, Reschen 21, Toblach 22 und auf der Plose auf 2500 Meter Meereshöhe 11 Grad. 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
2: Willkommen bei Abenteuer Jazz auf Rai Südtirol. Am 19. Juni tritt der Ausnahmepianist Stefano Bolani im Rahmen des World Music Festivals in den Gärten von Trautmannsdorf mit einem Soloprogramm auf. Zu diesem Anlass stellen wir Ihnen den Musiker etwas genauer vor und spielen Musik aus seinem umfangreichen und abwechslungsreichen Repertoire.
3: Die Schlagzeugerin Lisa Wilhelm ist die Musikerin der Woche und die CD der Woche ist das Album von Christoph Grab, Root Area, mit dem Titel In Pursuit of Happiness. 1925 geboren ist der Gitarrist Charlie Bird, bekannt durch seine Bossa Nova-Aufnahmen aus den 60er Jahren.
2: Genießen Sie die Primetime und Michael, wir beginnen mit
3: Cat Food aus Bebo Ferras Album Frames of King Crimson.

0: Sfera an der Gitarre, Paulino Della Porta am Bass, Fabrizio Sfera am Schlagzeug und Gianluca Petrella an der Posaune.
1: Am Donnerstag, 19. Juli, spielt der Pianist Stefano Bolani ein Solokonzert im Rahmen des World Music Festivals in den Gärten von Schloss Trautmannsdorf. Wie immer, wenn Stefano Bolani die Bühne betritt, verspricht das Konzert ein einzigartiges Ereignis zu werden. Bei seinen Auftritten ist manches nicht vorprogrammiert und der musikalische Fluss wird von der Inspiration des Augenblicks bestimmt. Am Klavier gelingt es Bolani stets, etwas Neues zu erschaffen, indem er mühelos zwischen Genres und Epochen springt, von klassischer Musik über Jazz bis hin zu südamerikanischen Rhythmen, von Lucio Dalla bis hin zu Frank Zappa. Das Konzert beginnt um 21 Uhr. Einen Vorgeschmack auf dieses Konzert hören wir mit Bolanis Version des Klassikers Parole, Parole, live aufgenommen und zu hören auf seinem Album Live from Mars.

0: Parole mit Stefano Bolani aus seinem Album Live from Mars. Parole ist ein Song, der bekannt geworden ist durch die Interpretation von Mina.
1: Stefano Bolani hat im Laufe seiner Karriere mit unzähligen Musikern zusammengearbeitet und Aufnahmen produziert, die sein ungemein vielfältiges Spektrum an musikalischem Interesse dokumentiert. Sehr oft ist er in Brasilien aufgetreten und hat mit brasilianischen Musikern zusammengearbeitet. Bei dem Album Que Bom wirkten unter anderem Gaetano Veloso, Hamilton de Holanda, Jacques Morellenbaum und João Bosco mit. Wir hören Nassau mit João Bosco.

0: Nassau, Stefano Bolani mit Special Guest Joao Bosco. Stefano Bolani ist am Donnerstag in den Gärten von Trautmannsdorf zu hören und zu sehen. Er stellt sein Album Napoli Trip auf seiner Homepage folgendermaßen vor.
1: Napoli Trip ist eine Hommage an Neapel. Im Jahr 2019 erhielt Stefano Bolani die Ehrenbürgerschaft der Stadt. Einer seiner ersten musikalischen Idole war der Vater der napoletanischen Musik, Renato Carosone, dessen Kompositionen populäre Klassiker des traditionellen italienischen Liedguts, inspiriert von Lebensfreude und Jazz, stets einen besonderen Platz im Bolanis Live-Repertoire eingenommen haben. Neapel ist ein Ort mit einer vulkanischen Energie. Dank dieser Energie ist es den Bewohnern gelungen, durch ständige Fremdherrschaften hindurch zu bestehen und ihre kulturelle Identität zu bewahren. Eine einzigartige Kultur, die Bolani immer geschätzt und daher mit seinem Projekt Napoli Trip gewürdigt hat. Napoli Trip besteht hauptsächlich aus von Bolani komponierter und improvisierter Musik, inspiriert von der traditionellen Liedform.

0: Vicoli mit Stefano Bolani aus seinem Album Napoli Trip. Michael, ich habe dich schon ein paar Mal gefragt, was diesen außergewöhnlichen Musiker ausmacht.
1: Ja, ich glaube, es ist seine Außergewöhnlichkeit. Er ist einfach ein musikalisches Genie, ein Vielfraß, wenn man so sagen kann. Er hat so viele musikalische Interessen, die von klassischer Musik bis hin zur von Tango, südamerikanische Musik, Jazz natürlich, ist ein Hauptziel. Und er macht alles so gut, dass es einfach nur zum Staunen anregt.
0: Bolani interpretiert auch Frank Zappa und er hat ein Album herausgegeben, das heißt Shake Your Zappa. Daraus hören wir Cosmic Debris.

0: Cosmic Debris, Frank Zappas Komposition in der Interpretation von Stefano Bollani und seiner Band.
1: Stefano Bollani ist weltweit ein Star. In Italien ist er vor allem durch seine Fernsehauftritte bekannt, die er sehr lustig gestaltet. Auch seine Bühnenauftritte werden von seiner Komik begleitet. Michel, zu viel Komik?
0: Naja, ab und zu wird vielleicht schon übertrieben. Wir haben ihn auch schon mal erlebt, wo das Publikum dann vielleicht überfordert war mit zu viel Komik. Aber es ist natürlich beeindruckend, wie er jeden Hörerwunsch aus dem Publikum erfüllen kann und in seine eigene Sprache übersetzen kann. Also er ist eine Enzyklopädie von Melodien aus der ganzen Geschichte der Oper und der italienischen Canzoni.
1: Auch israelische Komponisten kommen zum Zuge. Er interpretiert sie, so wie Sascha Argov. Und wir hören aus einem Live-Album, Live in Tel Aviv, Then She Had

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Then She Heads, eine Komposition von Sascha Argov, interpretiert von Stefano Bolani am Klavier, Antonello Salis am Akkordeon und am Gurgeln, wie Sie das gehört haben, dann Nico Gori an der Klarinette, Jesper Bodilsen am Bass und Morten Lund am Schlagzeug. Und auch der Tango hat es Stefano Bolani angetan. Er hat ein schönes Album aufgenommen mit dem Titel El Chacranta, live in Buenos Aires aufgenommen mit dem Orchestra Sinfín Exequiel Manteiga. Und darin spielt er eigene Kompositionen, aber auch eine sehr schöne Komposition von Horacio Salgan mit dem Titel Don Agustín Bardi.

0: Und auch wir applaudieren einem großartigen Künstler, Stefano Bolani, der am Donnerstag in den Gärten von Trautmannsdorf auftreten wird.
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2: Lisa Wilhelm ist eine aufstrebende Schlagzeugerin und Komponistin aus Stuttgart, die 2022 mit dem Solistinnenpreis des Jungen Deutschen Jazzpreises ausgezeichnet wurde. Ihr musikalischer Weg führte sie von ihrer Heimatstadt zunächst über Hamburg bis nach Dinkelsbühl, wo sie sich intensiv mit ihren popmusikalischen Wurzeln auseinandersetzte. Ihre wachsende Leidenschaft für den Jazz brachte sie zurück nach Stuttgart, wo sie 2018 ihr Jazz-Schlagzeugstudium an der Hochschule für Musik und Darstellende Kunst aufnahm. 2020 gründete sie das Lisa Wilhelm Quartett, mit dem sie sich als Bandleaderin einen Namen machte. 3 Jahre später schloss sie ihr Bachelorstudium erfolgreich ab. Im Rahmen ihrer Ausbildung zog es sie nach Stockholm an das Royal College of Music. Anschließend verbrachte sie ein weiteres Semester an der Escola Superior de Musica in Lissabon, Stationen, die ihre künstlerische Entwicklung entscheidend prägten. Ihr zweites Album So Close erschien am 9. Mai 2025.

0: Hey.
1: Yeah, hey.
0: Hey.
1: Hey.
0: Hey, Lisa Wilhelm aus ihrem neuen Album So Close. Und wir hören gleich noch ein Stück aus diesem Album mit dem Titel Banana Kitchen.

0: ein schönes Stück, wie es Michael gerade formuliert hatte. Banana Kitchen mit Lisa Wilhelm. Michael, wir kommen zu Geboren 1925 und diesmal haben wir uns für einen Gitarristen entschieden.
1: Charlie Bird, 1925 geboren, 1999 gestorben, war ein sehr bekannter Jazz-Gitarrist, der vor allem durch die Verbindung von Jazz und brasilianischer Musik bekannt wurde. Eine entscheidende Rolle spielte er bei der Verbreitung der Bossa Nova in den Vereinigten Staaten. Weltweite Bekanntheit erlangte er 1962 mit dem Album Jazz Samba, das in Zusammenarbeit mit Stan Getz entstand. Bird zeichnete sich durch seine virtuose Spielweise aus, bei der er klassische Gitarrentechniken mit jazz-typischer Improvisation vereinte. Er ließ sich stark von der klassischen Musik, Flamenco und lateinamerikanischen Rhythmen beeinflussen und verwendete meistens die akustische Gitarre, im Gegensatz zu vielen anderen Jazz-Gitarristen. Mit seinem stilvollen, eleganten Spiel prägte er Generationen von Gitarristen und wurde zu einer zentralen Figur im Latin-Jazz.

Musik zum Tanzen mit Charlie Bird, Jazz und Samba aus Brazilian Bird. Und wir hören einen Blues noch von ihm, Blues for Felix.

0: Blues for Felix mit Charlie Bird, geboren 1925. Ja, 1925 war ein wichtiges Jahr für Jazzmusiker und Jazzmusikerinnen. Es sind so viele wichtige Musikerinnen geboren und wir haben es uns zur Aufgabe gemacht, einige von ihnen vorzustellen dieses Jahr. Wir kommen zur CD der Woche.
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Lebens- und Überlebenskraft, die den Körper und Geist zum Tanzen bringt. Es tut gut, wenn als Kontrast zu den akademischen kammermusikalischen Trends auch mal wieder auf die Grooves und Sounds von Blues- und Gospelmusik zurückgegriffen wird, auf die eigentlichen Fundamente des Jazz und des neueren Funk. Rückgriff ist im Falle des vierten Albums der Root Area definitiv als kreativer Input zu verstehen. Die Bandmitglieder sind mit den Traditionen und Typen der verschiedenen Stile eng vertraut, aber erweitern sie auch mit ihren neuen Stücken. Natürlich erinnert zum Beispiel Christoph Grabs Titelstück mit seinem Boogaloo-Rhythmus zugleich an Jimmy Smith. Aber dann schöpft das Arrangement clever die verschiedenen instrumentalen Kombinationen aus. Nicht nur die Grooves, welche Orgel und Drums hinlegen, sind mitreißend, sondern auch das enge, verflochtene Zusammen- und Wechselspiel der Saxophone, wobei auch von neuen Bläsertechniken und Effekten Gebrauch gemacht wird. Die Spannung hält an bis zum Schluss, denn immer wieder geben die vier noch eins drauf, soulig und bluesig, aber auch mit Hardbop oder Reggae. Und immer gesanglich. Aus Jazz and More.

0: Wir hörten zwei Songs aus der CD der Woche mit den Titeln In Pursuit of Happiness und Sure.
1: Ja, und das war's von uns. Danke fürs Dabeisein. Sven Miracolo war an der Technik, Christoph Bichler Redaktion. Und nächste Woche wird Stefan Festini-Kuko bei uns zu Gast sein und über das Südtirol Jazz Festival berichten. Wir freuen uns schon darauf.
0: Zum Abschluss noch Stefano Bollani mit Luz Negra.

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0: Di Johann Sebastian Bach abbiamo ascoltato Der Geist ist unser Schwachheit auf, Motetto Bach Werke Verzeichnis 200.
1: Louis Couperin, Fantasia 5, Ensemble Mare Nostrum, Andrea De Carlo, direzione.

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